0: US-Präsident Trump spricht von weitreichenden Befugnissen der USA für den Schutz Grönlands, während Dänemark die Souveränität Grönlands ausdrücklich bestätigt sieht. Grönland ist weitgehend autonom, gehört aber zum dänischen Königreich. Autofahrer und vor allem Pendler können aufatmen. Die Bundesregierung einigt sich auf Entlastungen bei den hohen Spritpreisen. Das Maßnahmenpaket umfasst erneut einen Tankrabatt sowie einen Spritpreisdeckel. Ronny Thorau hat die Einzelheiten.
1: Den Tankrabatt kennen Autofahrer schon. Im Sommer war er für 2 Monate in Kraft, senkte die Steuern auf Benzin und Diesel um rund 17 Cent. Wobei nicht alles davon bei den Tankenden ankam. Ein Spritpreisdeckel ist neu für Deutschland. Es gibt ihn aber zum Beispiel in Belgien und Luxemburg. Dabei legt der Staat einen Höchstpreis für Sprit fest, unter anderem anhand von Ölpreis, Transportkosten und festgelegter Marge für die Händler.
0: In München beginnt heute das 191. Oktoberfest. Um Punkt 12 Uhr eröffnet zum ersten Mal der neue Oberbürgermeister Dominik Krause die Wiesen mit dem traditionellen O-Zapft-Is. Bis zum 4. Oktober werden rund 6 Millionen Besucher erwartet. Nach der gefährlichen Überfüllung im vergangenen Jahr wurde das Sicherheitskonzept verschärft. KI-gestützte Kameras sollen jetzt große Menschenansammlungen frühzeitig erkennen. Verteidigungsminister Pistorius hat in Texas den ersten neuen F-35 Kampfjet für die Bundeswehr entgegengenommen. Er hat das in den USA gebaute Flugzeug als Zeichen der transatlantischen Partnerschaft bezeichnet. Die ersten 8 Maschinen bleiben erstmal in den Vereinigten Staaten, um deutsche Soldaten daran auszubilden. Ab dem kommenden Jahr sollen die Jets dann in Deutschland stationiert werden. Der FC Bayern hat seine Fans am Vorabend des Wiesnauftakts schon mal in Bierzeltstimmung gebracht. Die Münchner schenkten in ihren kunterbunten Wiesentrikots dem 1. FC Union Berlin beim 7:0 kräftig ein. Zumindest für eine Nacht rückte der deutsche Rekordmeister durch den dominanten Heimsieg an die Tabellenspitze vor.
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3: Mit Chris Wahle. Diese Berufung ist eine historische Premiere. Nürnbergs Stürmertalent Mohamed Soma ist jetzt Teil der italienischen Nationalmannschaft. Wie unter anderem Sky Italia berichtet, hat Italiens Nationaltrainer Mancini den 22-jährigen Clubspieler heute in den Kader für die anstehenden Spiele in der Nations League berufen. Soma gelingt damit Historisches, denn noch nie wurde ein Profi aus der zweiten Fußball-Bundesliga in den Kader der Squadra Azzurra geholt. Soma war zuletzt mit 5 Treffern maßgeblich am hervorragenden Saisonstart des Clubs beteiligt. Der 1. FC Nürnberg steht nach 5 Spieltagen mit 13 Punkten auf Rang 2 der Tabelle.
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0: Lasst die Kirche im Dorf.
1: In Bamberg haben gemeinnützige Träger neulich ihre Altkleidersammlung eingestellt, als erste hier in der Region. Denn die Preise sind im Keller, das Geschäft lohnt sich kaum noch. Wie sehen das denn die anderen Altkleidersammler, zum Beispiel das Bayerische Rote Kreuz? Dieter Freitag organisiert die Altkleidersammlung im Raum Coburg und weiß, was alles im Container landet.
2: Man muss es wirklich mal so klar und deutlich sagen. Was man da also da findet, ist, Entschuldigung, ich möchte fast sagen, unter aller Sau. Man merkt also wirklich, wenn irgendwelche Haushaltsauflösungen gewesen sind oder irgendeine Person vielleicht verstorben ist, da liegen also Sachen, die weit ab von Altkleider sind, egal ob es jetzt Bilderrahmen mit Glas noch sind oder ob es selbst eine Uhr, eine Wanduhr haben wir schon mal drin gefunden beispielsweise. Leider Gottes kommt es auch immer wieder vor, dass Speisereste oder abgelaufene Speisen, gerade dort, wenn die Altkleidercontainer in der Nähe von irgendwelchen LKW-Stellplätzen stehen. Also das ist nicht sehr schön und man muss eigentlich sagen, die Leute, die Bevölkerung muss sich doch bewusst werden, dass er alles richtig entsorgt. Aber leider ist dem nicht so.
1: Trotz dieser Zustände hält das Bayerische Rote Kreuz Coburg an der Altkleidersammlung fest. Der Grund ist ein Vertrag, der seit Jahrzehnten hält und dadurch auch unser Zusammenleben verlässlich macht.
2: Ja, was der Vorteil von uns vom Roten Kreuz vielleicht ist, dass wir einen seit 60 Jahren bestehenden Vertrag zwischen dem Kreisverband Coburg und unserer Partnerfirma Bilsheim in Bayreuth haben. Und an dem Vertrag

0: Wenn wir beide auch treu fest. Es hat in besseren Zeiten immer mal wieder andere gegeben, die uns hier geboten haben, mal ein paar Euro mehr für die Tonne. Aber wir haben gesagt, Treue zahlt sich aus. Und das merken wir jetzt, dass unser Partner auch uns nicht rauskündigt, wie schon woanders geschehen ist.
1: Bilsheim in Bayreuth sortiert gebrauchte Kleidung. Irgendwo müssen die vollen Container ja hin. Aber das Rote Kreuz bringt die Altkleider auch in die eigene Kleiderkammer. Nicole Klebeck organisiert ehrenamtlich dieses wichtige soziale Angebot mit allen Schwierigkeiten.
2: Es wird schwieriger dadurch, dass wir durch das Betreiben der Kleiderkammer in der Altkleiderentsorgung eben keine Gebühren erhalten. Wir sehen so, wie es der Zweck des Roten Kreuzes der auch ist. Wir betreiben eine Kleiderkammer für bedürftige Menschen. Und das ist schade zu sehen, dass das genau dem Kontra entgegenwirkt, was gerade gesamtpolitisch auch passiert, dass du sie eigentlich nicht mehr leisten kannst, sie zu führen.
1: Das Rote Kreuz sammelt trotzdem weiter treu unsere abgelegten Klamotten und damit tun wir alle etwas Gutes für Umwelt und arme Menschen. Also bitte nachdenken, was man in den Container schmeißt. Kein Müll und kein Essen, nur Klamotten und die möglichst sauber. Christoph Leferz, evangelische Redaktion.

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1: Ich bin Hendrik Daum. Die USA, Dänemark und Grönland haben im Streit um die Arktisinsel überraschend eine Grundsatzeinigung erzielt. In New York soll kommende Woche ein Abkommen unterschrieben werden, das die Sicherheitszusammenarbeit in der Arktis und im Nordatlantik stärkt. US-Präsident Trump spricht von weitreichenden Befugnissen der USA für den Schutz Grönlands, während Dänemark die Souveränität Grönlands ausdrücklich bestätigt sieht. Grönland ist weitgehend autonom, gehört aber zum dänischen Königreich. Autofahrer und vor allem Pendler können aufatmen. Die Bundesregierung einigt sich auf Entlastungen bei den hohen Spritpreisen. Das Maßnahmenpaket umfasst erneut einen Tankrabatt sowie einen Spritpreisdeckel. Ronny Thorau hat die Einzelheiten.
2: Den Tankrabatt kennen Autofahrer schon. Im Sommer war er für 2 Monate in Kraft, senkte die Steuern auf Benzin und Diesel um rund 17 Cent. Wobei nicht alles davon bei den Tankenden ankam. Ein Spritpreisdeckel ist neu für Deutschland, es gibt ihn aber zum Beispiel in Belgien und Luxemburg. Dabei legt der Staat einen Höchstpreis für Sprit fest, unter anderem anhand von Ölpreis, Transportkosten und festgelegter Marge für die Händler.
1: In München beginnt heute das 191. Oktoberfest. Um Punkt 12 Uhr eröffnet zum ersten Mal der neue Oberbürgermeister Dominik Krause die Wiesen mit dem traditionellen O-Zapft-Is. Bis zum 4. Oktober werden rund 6 Millionen Besucher erwartet. Nach der gefährlichen Überfüllung im vergangenen Jahr wurde das Sicherheitskonzept verschärft. KI-gestützte Kameras sollen jetzt große Menschenansammlungen frühzeitig erkennen. Verteidigungsminister Pistorius hat in Texas den ersten neuen F-35 Kampfjet für die Bundeswehr entgegengenommen. Er hat das in den USA gebaute Flugzeug als Zeichen der transatlantischen Partnerschaft bezeichnet. Die ersten 8 Maschinen bleiben erstmal in den Vereinigten Staaten, um deutsche Soldaten daran auszubilden. Ab dem kommenden Jahr sollen die Jets dann in Deutschland stationiert werden. Der FC Bayern hat seine Fans am Vorabend des Wiesenauftakts schon mal in Bierzeltstimmung gebracht. Die Münchner schenkten in ihren kunterbunten Wiesentrikots dem 1. FC Union Berlin beim 7:0 kräftig ein. Zumindest für eine Nacht rückte der deutsche Rekordmeister durch den dominanten Heimsieg an die Tabellenspitze vor.
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3: Mit Chris Wahle. Südlich des Plärrers zieht die Stadt Nürnberg die Reißleine. Dort soll es künftig keine neuen Spielhallen und Wettbüros mehr geben. Der Stadtplanungsausschuss hat dafür den Bebauungsplan Plärrer Süd beschlossen. Hintergrund ist die wachsende Zahl solcher Betriebe in den vergangenen Jahren. Die Stadt will stattdessen die bunte Mischung im Viertel sichern. Mit Wohnen, Läden, Gastronomie, sozialen Einrichtungen und Dienstleistungen. Bestehende Spielhallen und Wettbüros dürfen bleiben. Für sie gilt Bestandsschutz. Erweiterungen sollen aber nicht mehr möglich sein.
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1: 1955 will der ehemalige Boxer und Lehrer Karl Adam in Adams 8 wieder als Trainer arbeiten. Als Sportart wählt er ohne jegliche Erfahrung das Rudern. Damit stößt er auf dem Deutschen Rudertag in Kiel auf Verwunderung.
2: Wie kommt ausgerechnet ein Boxer zum Rudersport?
3: Wo man herkommt, ist belanglos. Wichtig ist, wo man hin will.
2: Wo wollen Sie denn hin?
3: Naja, da, wo jeder hier hin will. Zu den Olympischen Spielen nach Rom. Ich will mal eine These aufstellen. Ob man in Kleinbooten trainiert oder im Achter, macht überhaupt keinen Unterschied. Die Bewegung bleibt die gleiche.
4: Wären Sie bereit, diese These auf die Probe zu stellen?
1: Ja, ist er. Und so bekommt Adam die Chance, ein Team für den Achter zu trainieren. Er ist die Königsdisziplin im Rudersport. Und Adam bereitet seine Ruderer gewissenhaft darauf vor.
3: Unser Ziel ist Gleichmäßigkeit. Jeden Sektor in der gleichen Geschwindigkeit zu rudern. Denn jede Tempoverschärfung, jeder Zwischensprung verliert Zeit. Und warum? Die Tempoverschärfung erhöht den Widerstand im Wasser. Und zwar zum Quadrat. Das ist reine Physik.
5: Kein Endsport.
3: Nein, das erzeugt nur Reibung. Und ihr verliert dann eure Energie an die Reibung.
1: Karl Adam wird von Oliver Masucci gespielt. Für ihn waren die Dreharbeiten mit den Booten etwas Besonderes. Denn auf dem Wasser ist es bekanntlich unruhig.
6: Wind ist das Erste. Und diese Kamera muss sich ausrichten auf das Ruderboot. Jetzt reagieren beide Boote auf Wind. Das Kameraboot ist größer, also hat es eine größere Fläche, Angriffsfläche für den Wind, dreht sich ständig weg. Das heißt, es ist ein aufwendiger Dreh.
1: Und er hat sich gelohnt. Denn Adams 8 bietet tolle Bilder und basiert zudem auf einer wahren Geschichte. Der echte Karl Adam gewann mit dem Achter nicht nur die Europameisterschaft, sondern in Rom 1960 sensationell auch Olympisches Gold. Stefan Grundler, Radio F, Kinoredaktion.

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1: Ich bin Hendrik Daum. Angesichts der hohen Spritpreise hat sich die Bundesregierung jetzt auf Entlastungen für Autofahrer geeinigt. Zunächst soll es wieder einen Tankrabatt geben. Das heißt konkret, die Steuern pro Liter Benzin und Diesel werden um 17 Cent gesenkt, und zwar vom 1. Oktober bis Ende Dezember. Die Kosten dafür in Höhe von etwa 2,5 Milliarden Euro werden sich Bund und Länder teilen. Außerdem soll spätestens zum Jahreswechsel dann ein Spritpreisdeckel kommen, also eine Obergrenze für Preise von Benzin und Diesel. Diese Preisobergrenze soll sich an der Entwicklung des Ölpreises orientieren. In München beginnt heute das 191. Oktoberfest. Um Punkt 12 Uhr eröffnet zum ersten Mal der neue Oberbürgermeister Dominik Krause die Wiesen mit dem traditionellen O-Zapf-Is. Bis zum 4. Oktober werden rund 6 Millionen Besucher erwartet. Nach der gefährlichen Überflutung

0: Füllung: Im vergangenen Jahr wurde das Sicherheitskonzept verschärft. KI-gestützte Kameras sollen jetzt große Menschenansammlungen frühzeitig erkennen. Seit Monaten erhebt US-Präsident Trump ja Ansprüche auf die Arktisinsel Grönland und drohte sogar mit der Übernahme der Insel. Jetzt verkündeten die USA, Dänemark und Grönland überraschend einen Durchbruch in dem Streit und kündigen an, bereits in der kommenden Woche ein Abkommen zu unterzeichnen. Aus Washington, Tina Eck.
1: Trump hatte etwas voreilig von einem schon besiegelten Abkommen geschrieben. Die USA könnten fortan tun, was immer nötig sei, um Grönland zu verteidigen, postete Trump. Man habe dauerhafte Kontrolle über die Sicherheit und alle anderen Belange in Grönland. Die dänische Regierung teilte mit, die Vereinbarung respektiert die Souveränität des dänischen Königreichs und die Selbstbestimmung der Grönländer.
0: Einen Tag vor den Landtagswahlen in Mecklenburg-Vorpommern und Berlin ist noch offen, wer jeweils stärkste Kraft werden könnte. In Mecklenburg-Vorpommern kommt die SPD laut der letzten Umfrage auf 37%, die AfD liegt nur einen Punkt dahinter. In Berlin führt die Linke mit 22% knapp vor der CDU. Die Ergebnisse könnten auch Bundeskanzler Merz weiter unter Druck setzen. Der FC Bayern hat seine Fans am Vorabend des Wiesnauftakts in der heimischen Arena schon mal in Bierzeltstimmung gebracht. Die Münchner schenkten in ihren kunterbunten Wiesentrikots Union Berlin beim 7:0 kräftig ein.
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3: mit Chris Wahle. Noch hört man dort eher die Kreissäge als eine Arie, doch Nürnbergs neues Opernhaus an der Kongresshalle wächst sichtbar in die Höhe. Der Bühnenturm ist fast fertig, im Inneren sind Probebühne, Orchestergraben und Zuschauersaal schon klar zu erkennen. Nach Angaben der Bauleute läuft alles im Zeitplan. Erste Tests der Technik sind für den kommenden Mai geplant. Auffällig wird auch die Außenhülle. Die Fassade soll später von Kletterpflanzen überwachsen sein. So verbindet der Neubau moderne Kultur mit der schwierigen Geschichte des ehemaligen NS-Geländes. Zur Spielzeit 2028/29 soll alles fertig sein. Dann soll auch das Staatstheater vom sanierungsbedürftigen Opernhaus an den Dutzendteich ziehen.
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1: Widder zwei Sterne, schalten Sie an den Gang zurück.
2: Stier zwei Sterne, ein Spaziergang in der Natur hilft Ihnen jetzt.
1: Zwillinge zwei Sterne, sorgen Sie für entspannte Stunden zwischendurch.
2: Krebs vier Sterne, Wohlfühlatmosphäre ist jetzt angesagt.
1: Löwe zwei Sterne, gönnen Sie sich eine bewusste Auszeit.
2: Jungfrau vier Sterne, kleinere Projekte gelingen Ihnen jetzt mühelos.
1: Waage vier Sterne, ein harmonisches Treffen im kleinen Kreis bringt viel Freude.
2: Skorpion zwei Sterne, ein bisschen Rückzug tut Ihnen jetzt gut.
1: Schütze zwei Sterne, ein gemütlicher Tag, der zum Entspannen einlädt.
2: Steinbock drei Sterne, bleiben Sie dabei, gute Vorbereitungen sind wichtig.
1: Wassermann zwei Sterne, ein freier Kopf lässt Raum für völlig neue kreative Ideen.
2: Fische drei Sterne, ein vertrautes Gespräch tut Ihnen jetzt gut.
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0: zweier Teelöffel auf ein Backblech. 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
1: Ich bin Hendrik Daum. Angesichts der hohen Spritpreise hat sich die Bundesregierung jetzt auf Entlastungen für Autofahrer geeinigt. Zunächst soll es wieder einen Tankrabatt geben. Das heißt konkret, die Steuern pro Liter Benzin und Diesel werden um 17 Cent gesenkt, und zwar vom 1. Oktober bis Ende Dezember. Die Kosten dafür in Höhe von etwa 2,5 Milliarden Euro werden sich Bund und Länder teilen. Außerdem soll spätestens zum Jahreswechsel dann ein Spritpreisdeckel kommen, also eine Obergrenze für Preise von Benzin und Diesel. Diese Preisobergrenze soll sich an der Entwicklung des Ölpreises orientieren. In München beginnt heute das 191. Oktoberfest. Um Punkt 12 Uhr eröffnet zum ersten Mal der neue Oberbürgermeister Dominik Krause die Wiesen mit dem traditionellen O-Zapf-Is. Bis zum 4. Oktober werden rund 6 Millionen Besucher erwartet. Nach der gefährlichen Überfüllung im vergangenen Jahr wurde das Sicherheitskonzept verschärft. KI-gestützte Kameras sollen jetzt große Menschenansammlungen frühzeitig erkennen. Seit Monaten erhebt US-Präsident Trump ja Ansprüche auf die Arktisinsel Grönland und drohte sogar mit der Übernahme der Insel. Jetzt verkündeten die USA, Dänemark und Grönland überraschend einen Durchbruch in dem Streit und kündigen an, bereits in der kommenden Woche ein Abkommen zu unterzeichnen. Aus Washington, Tina Eck.
2: Trump hatte etwas voreilig von einem schon besiegelten Abkommen geschrieben. Die USA könnten fortan tun, was immer nötig sei, um Grönland zu verteidigen, postete Trump. Man habe dauerhafte Kontrolle über die Sicherheit und alle anderen Belange in Grönland. Die dänische Regierung teilte mit, die Vereinbarung respektiert die Souveränität des dänischen Königreichs und die Selbstbestimmung der Grönländer.
1: Einen Tag vor den Landtagswahlen in Mecklenburg-Vorpommern und Berlin ist noch offen, wer jeweils stärkste Kraft werden könnte. In Mecklenburg-Vorpommern kommt die SPD laut der letzten Umfrage auf 37%, die AfD liegt nur einen Punkt dahinter. In Berlin führt die Linke mit 22% knapp vor der CDU. Die Ergebnisse könnten auch Bundeskanzler Merz weiter unter Druck setzen. Der FC Bayern hat seine Fans am Vorabend des Wiesnauftakts in der heimischen Arena schon mal in Bierzeltstimmung gebracht. Die Münchner schenkten in ihren kunterbunten Wiesentrikots Union Berlin beim 7:0 kräftig ein.
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3: mit Chris Wahle. Diese Berufung ist eine historische Premiere. Nürnbergs Stürmertalent Mohamed Soma ist jetzt

0: Teil der italienischen Nationalmannschaft. Wie unter anderem Sky Italia berichtet, hat Italiens Nationaltrainer Mancini den 22-jährigen Clubspieler heute in den Kader für die anstehenden Spiele in der Nations League berufen. Soma gelingt damit Historisches, denn noch nie wurde ein Profi aus der zweiten Fußball-Bundesliga in den Kader der Squadra Azzurra geholt. Soma war zuletzt mit 5 Treffern maßgeblich am hervorragenden Saisonstart des Clubs beteiligt. Der 1. FC Nürnberg steht nach 5 Spieltagen mit 13 Punkten auf Rang 2 der Tabelle.
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1: Ein Klassiker unter den vielen Zeichentrick-Cartoons ist die legendäre Fehde zwischen Willy Coyote und dem Roadrunner.
2: Miep, miep.
1: In dem Spaß Coyote vs. Acme geht es vor Gericht. Willy Coyote möchte gegen das Acme-Studio klagen. Dafür braucht er den Anwalt Avery, der wiederum dafür den Roadrunner vorladen muss.
3: Sehen Sie zu und lernen Sie. Also, wir nehmen diese Vorladung und bestreuen sie dann einfach mit Vogelfutter. Roadrunner frisst das Vogelfutter, schnappt sich versehentlich seine Vorladung und bumm, ist er gesetzlich verpflichtet, vor Gericht zu erscheinen. Eine Roadrunner-Falle vom Feinsten.
1: Naja, auch Kevin hat es mit dem Roadrunner nicht leicht. Im Gerichtssaal will Avery beweisen, dass das Acme-Studio dem Kojoten fehlerhaftes Material geliefert hat.
3: Verzeihung, eine Sekunde bitte. Sekunde. Nein, Willy, wir brauchen jetzt keine Beweismittel.
4: Mr. Avery!
3: Ja, okay, Entschuldigung, euer Ehren. Mein Mandant möchte, dass ich Ihnen diese defekten Raketenscales von Acme zeige. Wie Sie sehen, ist der Einschalter beschädigt.
1: Der war offensichtlich nicht kaputt. Avery kommt mit seiner Klage nicht recht weiter. Aber da erscheint ihm der schlauste Hase mit Karotte, Bugs Bunny.
5: Du holperst und stolperst doch schon seit Wochen völlig planlos durch diesen Fall. Zum Glück hast du mich auf deiner Seite.
3: Jetzt wird's langsam peinlich, finde ich.
5: Sie nannten es Projekt Sisyphus.
3: Wozu das alles?
5: Die entwickelten keine Produkte für Cartoonfiguren. Die nutzten die Cartoonfiguren, um Produkte zu entwickeln.
1: Die Mischung aus Cartoonfiguren und echten Schauspielern ist spaßig anzusehen. Eigentlich sollte Coyote vs. Acme gar nicht in die Kinos kommen. Wer länger sitzen bleibt, kann deshalb erleben, wie sich Regisseur Dave Green bei all jenen bedankt, die es doch möglich machten. Stefan Grundler, Radio F, Kinoredaktion.
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1: Ich bin Hendrik Daum. Alle Blicke richten sich heute nach München, denn das größte Volksfest der Welt beginnt. Das 191. Oktoberfest um Punkt 12 Uhr eröffnet zum ersten Mal der neue grüne Oberbürgermeister Dominik Krause. Die Wiesen mit dem traditionellen O-Zapft ist sein Ziel heute. 2 bis 3 Schläge, aber Krause bleibt entspannt.
2: Da habe ich schon häufig genug gesehen, dass es keinen Druck mehr sozusagen zusätzlich gibt. Ganz im Gegenteil, ich freue mich drauf, dass die Wiesn losgeht. Und ich freue mich auch, dass es mit einem gemeinsamen Statement wieder von Freistaat und Stadt dann ist und ich dem Ministerpräsidenten die erste Masse übergeben darf.
1: Bis zum 4. Oktober werden rund 6 Millionen Besucher aus aller Welt erwartet. Der Tankrabatt kommt zurück. Bund und Länder haben sich darauf geeinigt, Autofahrer wegen der hohen Spritpreise erneut mit diesem Rabatt zu entlasten. Er soll von Anfang Oktober bis zum Jahresende gelten. Außerdem ist ab Januar auch ein Spritpreisdeckel geplant. Diana Kramer berichtet.
3: Wie schon im Mai und Juni könnte die Entlastung für Autofahrer bei 17 Cent je Liter Kraftstoff liegen, wenn die Steuersenkung auch voll weitergegeben wird. Die Kosten von insgesamt 2,5 Milliarden Euro sollen zwischen Bund und Ländern 50-50 aufgeteilt werden. Beim Spritpreisdeckel, der dann spätestens zu Beginn des nächsten Jahres kommen soll, legt der Staat eine Obergrenze für den maximal zulässigen Verkaufspreis von Benzin und Diesel fest.
1: Wegen der Gefahren von künstlicher Intelligenz will der US-Bundesstaat Kalifornien eine Art Notschalter prüfen.

0: Es geht um einen Kill-Switch, also einen Mechanismus, der ein KI-System bei Gefahr stoppt. Zuletzt waren mehrere von ihnen selbstständig in fremde Systeme eingedrungen. Daher gibt es die Sorge, dass KI künftig nicht mehr beherrscht werden kann. Viele große KI-Unternehmen sind in Kalifornien angesiedelt. Der FC Bayern hat seine Fans am Vorabend des Wiesnauftakts in der heimischen Arena schon mal in Bierzeltstimmung gebracht. Die Münchner schenkten in ihren kunterbunten Wiesentrikots Union Berlin beim 7:0 kräftig ein.
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2: mit Chris Wahle. Südlich des Plärrers zieht die Stadt Nürnberg die Reißleine. Dort soll es künftig keine neuen Spielhallen und Wettbüros mehr geben. Der Stadtplanungsausschuss hat dafür den Bebauungsplan Plärrer Süd beschlossen. Hintergrund ist die wachsende Zahl solcher Betriebe in den vergangenen Jahren. Die Stadt will stattdessen die bunte Mischung im Viertel sichern. Mit Wohnen, Läden, Gastronomie, sozialen Einrichtungen und Dienstleistungen. Bestehende Spielhallen und Wettbüros dürfen bleiben. Für sie gilt Bestandsschutz. Erweiterungen sollen aber nicht mehr möglich sein.
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1: Ein Bauernhof im Laufe der Jahre, zwei Brüder und ein Leben abseits der Großstadt in der Provinz. Das ist Bruder, der neue Roman von Bestsellerautorin Dörte Hansen. Frau Hansen, worum geht's genau in dieser Geschichte?
2: Die Geschichte von zwei Brüdern, Zwillingen, die sich immer sehr nahe standen, die sich auch sehr lieben und plötzlich zu Rivalen werden, weil beide den elterlichen Hof gern übernehmen wollen. Und den Hof bekommt dann Henning, der ältere der beiden Brüder, und für Bruder bricht eine Welt zusammen. Und viele Jahre später stellt Bruder fest, dass der Hof in einer Schieflage ist und muss sich dann fragen, ob er darauf eigentlich all die Jahre nur gewartet hat, den Bruder scheitern zu sehen.
1: In ihren Romanen geht es meist um Heimat als Sehnsuchtsort. Und auch in Bruder spielt der Bezug zur Natur eine große Rolle. Warum ist Ihnen gerade das wichtig?
2: Aus zwei Gründen. Einerseits ist es in diesem Roman ein großes Thema, weil die Landwirtschaft eben so abhängig ist vom Wetter, von der Natur. Und für mich persönlich ist es auch so. Ich musste wirklich aufs Land ziehen, um Romane schreiben zu können. Ich glaube, in der Stadt hätte ich das nicht geschafft, weil ich diesen Freiraum brauche. Meine Figuren brauchen den und ich brauche ihn auch.
1: Sehr verständlich. Frau Hansen, was würden Sie sich wünschen, was bei den Leserinnen und Lesern als Eindruck bleibt?
2: Ich würde wünschen, dass sie ein bisschen mit den Figuren noch weiterleben, dass sie über Bruders Thematik, die Frage, wie wollen wir eigentlich leben, wie wollen wir mit den Tieren umgehen, wie wollen wir mit unseren Familienmitgliedern umgehen, dass sie die noch ein bisschen länger im Kopf bewahren und dass die Figuren nicht so schnell wieder verschwinden und vielleicht die Fragen, die die Figuren umtreiben, auch nicht.
1: Dankeschön an die Autorin Dörte Hansen. Bruder ist erschienen im Penguin Verlag. 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
1: Ich bin Hendrik Daum. Alle Blicke richten sich heute nach München, denn das größte Volksfest der Welt beginnt. Das 191. Oktoberfest um Punkt 12 Uhr eröffnet zum ersten Mal der neue grüne Oberbürgermeister Dominik Krause. Die Wiesen mit dem traditionellen O-Zapft ist sein Ziel heute. 2 bis 3 Schläge, aber Krause bleibt entspannt.
2: Da habe ich schon häufig genug gesehen, dass es keinen Druck mehr sozusagen zusätzlich gibt. Ganz im Gegenteil, ich freue mich drauf, dass die Wiesn losgeht und ich freue mich auch, dass es mit einem gemeinsamen Statement wieder von Freistaat und Stadt dann ist und ich dem Ministerpräsidenten die erste Masse übergeben darf.
1: Bis zum 4. Oktober werden rund 6 Millionen Besucher aus aller Welt erwartet. Der Tankrabatt kommt zurück. Bund und Länder haben sich darauf geeinigt, Autofahrer wegen der hohen Spritpreise erneut mit diesem Rabatt zu entlasten. Er soll von Anfang Oktober bis zum Jahresende gelten. Außerdem ist ab Januar auch ein Spritpreisdeckel geplant. Diana Kramer berichtet.
3: Wie schon im Mai und Juni könnte die Entlastung für Autofahrer bei 17 Cent je Liter Kraftstoff liegen, wenn die Steuersenkung auch voll weitergegeben wird. Die Kosten von insgesamt 2,5 Milliarden Euro sollen zwischen Bund und Ländern 50-50 aufgeteilt werden. Beim Spritpreisdeckel, der dann spätestens zu Beginn des nächsten Jahres kommen soll, legt der Staat eine Obergrenze für den maximal zulässigen Verkaufspreis von Benzin und Diesel fest.
1: Wegen der Gefahren von künstlicher Intelligenz will der US-Bundesstaat Kalifornien eine Art Notschalter prüfen. Es geht um einen Kill-Switch, also einen Mechanismus,

0: er ein KI-System bei Gefahr stoppt. Zuletzt waren mehrere von ihnen selbstständig in fremde Systeme eingedrungen. Daher gibt es die Sorge, dass KI künftig nicht mehr beherrscht werden kann. Viele große KI-Unternehmen sind in Kalifornien angesiedelt. Der FC Bayern hat seine Fans am Vorabend des Wiesnauftakts in der heimischen Arena schon mal in Bierzeltstimmung gebracht. Die Münchner schenkten in ihren kunterbunten Wiesentrikots Union Berlin beim 7:0 kräftig ein.
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2: Mit Chris Wahle. Noch hört man dort eher die Kreissäge als eine Arie. Doch Nürnbergs neues Opernhaus an der Kongresshalle wächst sichtbar in die Höhe. Der Bühnenturm ist fast fertig. Im Inneren sind Probebühne, Orchestergraben und Zuschauersaal schon klar zu erkennen. Nach Angaben der Bauleute läuft alles im Zeitplan. Erste Tests der Technik sind für den kommenden Mai geplant. Auffällig wird auch die Außenhülle. Die Fassade soll später von Kletterpflanzen überwachsen sein. So verbindet der Neubau moderne Kultur mit der schwierigen Geschichte des ehemaligen NS-Geländes. Zur Spielzeit 2028/29 soll alles fertig sein. Dann soll auch das Staatstheater vom sanierungsbedürftigen Opernhaus an den Dutzenteich ziehen.
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1: Meine Männer sind bereit und mehr als gerüstet für den großen Kampf. Sie müssen sie nur an die Strände bringen, irgendwie, egal wie.
2: Die Strände sind die in der Normandie während des Zweiten Weltkriegs. Denn in Pressure geht es um die Invasion der Alliierten am D-Day. Und dafür braucht Oberbefehlshaber General Dwight D. Eisenhower von dem britischen Meteorologen Stack einen Wetterbericht.
3: Der Ausgang des Krieges hängt davon ab. Alle Puzzleteile liegen auf dem Tisch. Es bleibt nur eine Unwägbarkeit. Ich brauche eine Vorhersage.
4: Ich habe nur die Sorge, dass das, was Sie verlangen, wissenschaftlich unmöglich ist. Wir sind hier in Nordeuropa, Sir. Alles über 24 Stunden gilt als Langzeitprognose im meteorologischen Sinn.
2: Im Gegensatz zu seinem amerikanischen Kollegen Crick ist Stack der Meinung, dass das Wetter am geplanten D-Day zu schlecht für die Invasion sein wird.
4: Versammeln Sie so viele Panzer und Soldaten und Schiffe, wie Sie wollen. Aber wenn Sie wirklich morgen landen, dann werden Sie weggespült werden. Weil diese Stürme, von denen ich fortwährend spreche, real sind. Und der Jetstream, der die Stürme auf die Küste der Normandie zutreibt, ist real. Und der Zaun der Natur ist real.
2: Sowas will General Eisenhower gar nicht hören und es kommt zum Streit. Stack bittet Eisenhowers Assistentin Summersby um ihren Rat.
5: Lassen Sie es über sich ergehen. Er wird sich nicht mal erinnern, was er gesagt hat.
4: So verfahren Sie mit ihm?
5: Ach, er ist doch harmlos. Während der Luftschläge war ich Fahrerin der Ambulanz.
4: Von einer Ambulanzfahrerin zur rechten Hand des Oberkommandierenden.
5: Mhm. Chauffeurin, Sekretärin, rechte Hand, Krankenschwester, alles eigentlich.
2: Ein klassischer Kriegsfilm ist Pressure nicht. Eher ein Kammerspiel, aber ein wirklich sehenswertes. Stefan Grundler, Radio F, Kinoredaktion.

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1: Ich bin Hendrik Daum. Einen schönen guten Morgen. In München beginnt heute das 191. Oktoberfest. Um Punkt 12 Uhr eröffnet zum ersten Mal der neue Oberbürgermeister Dominik Krause die Wiesen mit dem traditionellen O-Zapft. Bis zum 4. Oktober werden rund 6 Millionen Besucher erwartet. Aus München Joshua Heise.
2: Die heißeste Frage, die wir uns stellen, ist natürlich, wie viele Schläge wird Oberbürgermeister Dominik Krause beim traditionellen Anstich im Schottenhammelfestzelt brauchen? Er hat jedenfalls fleißig geübt.
3: Bisher waren es immer 2, aber ich will die Latte jetzt nicht zu hoch legen, also 2 bis 3 ist das Ziel.
2: Neben einigen neuen Fahrgeschäften hat die Stadt auch ihr Sicherheitskonzept aktualisiert. Mehr Kameras und KI-Hitzekarten sollen helfen, um eine kurzzeitige Schließung des Festgeländes wie letztes Jahr zu vermeiden.
1: Angesichts der hohen Spritpreise hat sich die Bundesregierung jetzt auf Entlastungen für Autofahrer geeinigt. Zunächst soll es wieder einen Tankrabatt geben. Das heißt konkret, die Steuern pro Liter Benzin und Diesel werden um 17 Cent gesenkt, und zwar vom 1. Oktober bis Ende Dezember. Die Kosten dafür in Höhe von etwa 2,5 Milliarden Euro werden sich Bund und Länder teilen. Außerdem soll spätestens zum Jahreswechsel dann ein Spritpreisdeckel kommen, also eine Obergrenze für Preise von Benzin und Diesel. Diese Preisobergrenze soll sich an der Entwicklung des Ölpreises orientieren. Seit Monaten erhebt US-Präsident Trump ja Ansprüche auf die Arktisinsel Grönland und drohte sogar mit der Übernahme der Insel. Jetzt verkündeten die USA, Dänemark und Grönland überraschend einen Durchbruch in dem Streit und kündigen an, bereits in der kommenden Woche ein Abkommen zu unterzeichnen. Aus Washington, Tina Eck.
4: Trump hatte etwas voreilig von einem schon besiegelten Abkommen geschrieben. Die USA könnten fortan tun, was immer nötig sei, um Grönland zu verteidigen, postete Trump. Man habe dauerhafte Kontrolle über die Sicherheit und alle anderen Belange in Grönland. Die dänische Regierung teilte mit, die Vereinbarung respektiert die Souveränität.

0: Souveränität des dänischen Königreichs und die Selbstbestimmung der Grönländer.
1: Einen Tag vor den Landtagswahlen in Mecklenburg-Vorpommern und Berlin ist noch offen, wer jeweils stärkste Kraft werden könnte. In Mecklenburg-Vorpommern kommt die SPD laut der letzten Umfrage auf 37%, die AfD liegt nur einen Punkt dahinter. In Berlin führt die Linke mit 22% knapp vor der CDU. Die Ergebnisse könnten auch Bundeskanzler Merz weiter unter Druck setzen. Der FC Bayern hat seine Fans am Vorabend des Wiesenauftakts schon mal in Bierzeltstimmung gebracht. Die Münchner schenkten in ihren kunterbunten Wiesentrikots dem 1. FC Union Berlin beim 7:0 kräftig ein. Zumindest für eine Nacht rückte der deutsche Rekordmeister durch den dominanten Heimsieg an die Tabellenspitze vor.
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3: Mit Chris Wahle. Diese Berufung ist eine historische Premiere. Nürnbergs Stürmertalent Mohamed Soma ist jetzt Teil der italienischen Nationalmannschaft. Wie unter anderem Sky Italia berichtet, hat Italiens Nationaltrainer Mancini den 22-jährigen Clubspieler heute in den Kader für die anstehenden Spiele in der Nations League berufen. Soma gelingt damit Historisches, denn noch nie wurde ein Profi aus der zweiten Fußball-Bundesliga in den Kader der Squadra Azzurra geholt. Soma war zuletzt mit 5 Treffern maßgeblich am hervorragenden Saisonstart des Clubs beteiligt. Der 1. FC Nürnberg steht nach 5 Spieltagen mit 13 Punkten auf Rang 2 der Tabelle.
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1: Wieder zwei Sterne, schalten Sie an den Gang zurück.
2: Stier, zwei Sterne. Ein Spaziergang in der Natur hilft Ihnen jetzt.
1: Zwillinge, zwei Sterne. Sorgen Sie für entspannte Stunden zwischendurch.
2: Krebs, vier Sterne. Wohlfühlatmosphäre ist jetzt angesagt.
1: Löwe, zwei Sterne. Gönnen Sie sich eine bewusste Auszeit.
2: Jungfrau, vier Sterne. Kleinere Projekte gelingen Ihnen jetzt mühelos.
1: Waage, vier Sterne. Ein harmonisches Treffen im kleinen Kreis bringt viel Freude.
2: Skorpion, zwei Sterne. Ein bisschen Rückzug tut Ihnen jetzt gut.
1: Schütze, zwei Sterne. Ein gemütlicher Tag, der zum Entspannen einlädt.
2: Steinbock, drei Sterne. Bleiben Sie dabei. Gute Vorbereitungen sind wichtig.
1: Wassermann, zwei Sterne. Ein freier Kopf lässt Raum für völlig neue kreative Ideen.
2: Fische, drei Sterne. Ein vertrautes Gespräch tut Ihnen jetzt gut.
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0: 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Guten Morgen, Franken.
1: Mögen Sie Schoko, mögen Sie Erdnuss? Wir machen eine Kombi draus.
2: Das schmeckt einfach.
0: Mmh. Steffis Welt. Rezepte ganz leicht und zum Nachmachen.
1: Schoko-Erdnuss-No-Bake-Cookies. Ich nenne sie Pralinen. Und Sie sollten die auf jeden Fall im Kühlschrank aufheben. Zartbitter-Kuvertüre wird geschmolzen. Dazu kommen dann unter anderem geröstete, ungesalzene Erdnüsse, Kokosflocken und auch noch gehackte Haferkekse unter anderem. Die geschmolzene Schokonussmasse, die kommt dann mit Hilfe zweier Teelöffel auf ein Backblech. Und das kommt dann nicht in den Ofen, sondern in den Kühlschrank. Fertig! Das Rezept meiner Schoko-Erdnuss-Pralinen ist jetzt auf

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3: Ich bin Hendrik Daum, einen schönen guten Morgen. In München beginnt heute das 191. Oktoberfest. Um Punkt 12 Uhr eröffnet zum ersten Mal der neue Oberbürgermeister Dominik Krause die Wiesen mit dem traditionellen O-Zapft. Bis zum 4. Oktober werden rund 6 Millionen Besucher erwartet. Aus München Joshua Heise.
4: Die heißeste Frage, die wir uns stellen, ist natürlich, wie viele Schläge wird Oberbürgermeister Dominik Krause beim traditionellen Anstich im Schottenhammelfestzelt brauchen? Er hat jedenfalls fleißig geübt.
5: Bisher waren es immer 2, aber ich will die Latte jetzt nicht zu hoch legen, also 2 bis 3 ist das Ziel.
4: Neben einigen neuen Fahrgeschäften hat die Stadt auch ihr Sicherheitskonzept aktualisiert. Mehr Kameras und KI-Hitzekarten sollen helfen, um eine kurzzeitige Schließung des Festgeländes wie letztes Jahr zu vermeiden.
3: Angesichts der hohen Spritpreise hat sich die Bundesregierung jetzt auf Entlastungen für Autofahrer geeinigt. Zunächst soll es wieder einen Tankrabatt geben. Das heißt konkret, die Steuern pro Liter Benzin und Diesel werden um 17 Cent gesenkt, und zwar vom 1. Oktober bis Ende Dezember. Die Kosten dafür in Höhe von etwa 2,5 Milliarden Euro werden sich Bund und Länder teilen. Außerdem soll spätestens zum Jahreswechsel dann ein Spritpreisdeckel kommen, also eine Obergrenze für Preise von Benzin und Diesel. Diese Preisobergrenze soll sich an der Entwicklung des Ölpreises orientieren. Seit Monaten erhebt US-Präsident

0: Trump ja Ansprüche auf die Arktisinsel Grönland und drohte sogar mit der Übernahme der Insel. Jetzt verkündeten die USA, Dänemark und Grönland überraschend einen Durchbruch in dem Streit und kündigen an, bereits in der kommenden Woche ein Abkommen zu unterzeichnen. Aus Washington, Tina Eck.
1: Trump hatte etwas voreilig von einem schon besiegelten Abkommen geschrieben. Die USA könnten fortan tun, was immer nötig sei, um Grönland zu verteidigen, postete Trump. Man habe dauerhafte Kontrolle über die Sicherheit und alle anderen Belange in Grönland. Die dänische Regierung teilte mit, die Vereinbarung respektiert die Souveränität des dänischen Königreichs und die Selbstbestimmung der Grönländer.
0: Einen Tag vor den Landtagswahlen in Mecklenburg-Vorpommern und Berlin ist noch offen, wer jeweils stärkste Kraft werden könnte. In Mecklenburg-Vorpommern kommt die SPD laut der letzten Umfrage auf 37%, die AfD liegt nur einen Punkt dahinter. In Berlin führt die Linke mit 22% knapp vor der CDU. Die Ergebnisse könnten auch Bundeskanzler Merz weiter unter Druck setzen. Der FC Bayern hat seine Fans am Vorabend des Wiesenauftakts schon mal in Bierzeltstimmung gebracht. Die Münchner schenkten in ihren kunterbunten Wiesentrikots dem 1. FC Union Berlin beim 7:0 kräftig ein. Zumindest für eine Nacht rückte der deutsche Rekordmeister durch den dominanten Heimsieg an die Tabellenspitze vor.
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3: Mit Chris Wahle. Südlich des Plärrers zieht die Stadt Nürnberg die Reißleine. Dort soll es künftig keine neuen Spielhallen und Wettbüros mehr geben. Der Stadtplanungsausschuss hat dafür den Bebauungsplan Plärrer Süd beschlossen. Hintergrund ist die wachsende Zahl solcher Betriebe in den vergangenen Jahren. Die Stadt will stattdessen die bunte Mischung im Viertel sichern. Mit Wohnen, Läden, Gastronomie, sozialen Einrichtungen und Dienstleistungen. Bestehende Spielhallen und Wettbüros dürfen bleiben. Für sie gilt Bestandsschutz. Erweiterungen sollen aber nicht mehr möglich sein.
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1: 1955 will der ehemalige Boxer und Lehrer Karl Adam in Adams 8 wieder als Trainer arbeiten. Als Sportart wählt er, ohne jegliche Erfahrung, das Rudern. Damit stößt er auf dem Deutschen Rudertag in Kiel auf Verwunderung.
2: Wie kommt ausgerechnet ein Boxer zum Rudersport?
3: Wo man herkommt, ist belanglos. Wichtig ist, wo man hin will.
2: Wo wollen Sie denn hin?
3: Naja, da, wo jeder hier hin will. Zu den Olympischen Spielen herum. Ich will mal eine These aufstellen. Ob man in Kleinbooten trainiert oder im Achter, macht überhaupt keinen Unterschied. Die Bewegung bleibt die gleiche.
4: Wären Sie bereit, diese These auf die Probe zu stellen?
1: Ja, ist er. Und so bekommt Adam die Chance, ein Team für den Achter zu trainieren. Er ist die Königsdisziplin im Rudersport. Und Adam bereitet seine Ruderer gewissenhaft.

0: Haft darauf vor.
1: Unser Ziel ist Gleichmäßigkeit. Jeden Sektor in der gleichen Geschwindigkeit zu rudern. Denn jede Tempoverschärfung, jeder Zwischenspurt verliert Zeit. Und warum? Die Tempoverschärfung erhöht den Widerstand im Wasser. Und zwar zum Quadrat. Das ist reine Physik.
2: Kein Endspurt.
1: Nein, das erzeugt nur Reibung. Und ihr verliert dann eure Energie an die Reibung.
0: Karl Adam wird von Oliver Masucci gespielt. Für ihn waren die Dreharbeiten mit den Booten etwas Besonderes. Denn auf dem Wasser ist es bekanntlich unruhig.
3: Wind ist das Erste. Und diese Kamera muss sich ausrichten auf das Ruderboot. Jetzt reagieren beide Boote auf Wind. Das Kameraboot ist größer, also hat es eine größere Fläche, Angriffsfläche für den Wind, dreht sich ständig weg. Das heißt, es ist ein aufwendiger Dreh.
0: Und er hat sich gelohnt. Denn Adams 8 bietet tolle Bilder und basiert zudem auf einer wahren Geschichte. Der echte Karl Adam gewann mit dem Achter nicht nur die Europameisterschaft, sondern in Rom 1960 sensationell auch Olympisches Gold. Stefan Grundler, Radio F, Kinoredaktion.

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4: Ich bin Stefan Schütz. Guten Morgen. Jetzt steht fest, Autofahrer werden wegen der hohen Spritpreise erneut mit einem Tankrabatt entlastet. Start ist Anfang Oktober bis Jahresende. Außerdem ist ab Januar erstmals ein Spritpreisdeckel geplant. Der Höchstpreis ist noch unklar. Diana Kramer berichtet.
5: Wie schon im Mai und Juni könnte die Entlastung für Autofahrer bei 17 Cent je Liter Kraftstoff liegen, wenn die Steuersenkung auch voll weitergegeben wird. Die Kosten von insgesamt 2,5 Milliarden Euro sollen zwischen Bund und Ländern 50-50 aufgeteilt werden. Beim Spritpreisdeckel, der dann spätestens zu Beginn des nächsten Jahres kommen soll, legt der Staat eine Obergrenze für den maximal zulässigen Verkaufspreis von Benzin und Diesel fest.
4: Die USA, Dänemark und Grönland haben im Streit um die Insel einen Durchbruch verkündet. Laut Präsident Trump erhalten die USA die Kontrolle über Grönlands Sicherheit. Dänemarks Regierungschefin Frederiksen betont, die Vereinbarung erkenne die Souveränität Dänemarks an. Trump sieht die rohstoffreiche Arktisinsel durch Russland und China bedroht. Er hatte immer wieder damit gedroht, Grönland zu annektieren. Wegen der Gefahren von künstlicher Intelligenz will der US-Bundesstaat Kalifornien eine Art Notschalter prüfen. Es geht um einen Kill-Switch, also einen Mechanismus, der ein KI-System bei Gefahr stoppt. Denn nach mehreren Zwischenfällen gibt es die Sorge, dass KI künftig nicht mehr beherrscht werden kann. Viele Blicke richten sich später nach München, wo das größte Volksfest der Welt beginnt. Das mittlerweile 191. Oktoberfest um Punkt 12 eröffnet zum ersten Mal der neue grüne Oberbürgermeister Dominik Krause die Wiesen mit dem traditionellen O-Zopf ist. Sein ambitioniertes Ziel, möglichst 2 Schläge. Bis zum 4. Oktober werden rund 6 Millionen Besucher aus aller Welt erwartet. Der FC Bayern hat seine Fans am Vorabend des Oktoberfestauftakts in der heimischen Arena schon mal in Bierzeltstimmung gebracht. Zum Start des 4. Spieltags der Fußball-Bundesliga schenken die Münchner Union Berlin beim 7:0 kräftig ein und auch Jamal Musiala traf wieder.
6: Wieder 90 Minuten, ist ein super Gefühl, habe ich lange jetzt nicht gemacht und ich freue mich auf, was weiterkommt.
4: Jamal Musiala bei Sky Sport.
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7: Mit Chris Wahle. Noch hört man dort eher die Kreissäge als eine Arie. Doch Nürnbergs neues Opernhaus an der Kongresshalle wächst sichtbar in die Höhe. Der Bühnenturm ist fast fertig. Im Inneren sind Probebühne, Orchestergraben und Zuschauersaal schon klar zu erkennen. Nach Angaben der Bauleute läuft alles im Zeitplan. Erste Tests der Technik sind für den kommenden Mai geplant. Auffällig wird auch die Außenhülle. Die Fassade soll

0: später von Kletterpflanzen überwachsen sein. So verbindet der Neubau moderne Kultur mit der schwierigen Geschichte des ehemaligen NS-Geländes. Zur Spielzeit 2028/29 soll alles fertig sein. Dann soll auch das Staatstheater vom sanierungsbedürftigen Opernhaus an den Dutzendteich ziehen.
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1: Ein Bauernhof im Laufe der Jahre, zwei Brüder und ein Leben abseits der Großstadt in der Provinz. Das ist Bruder, der neue Roman von Bestsellerautorin Dörte Hansen. Frau Hansen, worum geht's genau in dieser Geschichte?
2: Die Geschichte von zwei Brüdern, Zwillingen, die sich immer sehr nahe standen, die sich auch sehr lieben und plötzlich zu Rivalen werden, weil beide den elterlichen Hof gern übernehmen wollen. Und den Hof bekommt dann Henning, der ältere der beiden Brüder, und für Bruder bricht eine Welt zusammen. Und viele Jahre später stellt Bruder fest, dass der Hof in einer Schieflage ist und muss sich dann fragen, ob er darauf eigentlich all die Jahre nur gewartet hat, den Bruder scheitern zu sehen.
1: In ihren Romanen geht es meist um Heimat als Sehnsuchtsort. Und auch in Bruder spielt der Bezug zur Natur eine große Rolle. Warum ist Ihnen gerade das wichtig?
2: Aus zwei Gründen. Einerseits ist es in diesem Roman ein großes Thema, weil die Landwirtschaft eben so abhängig ist vom Wetter, von der Natur. Und für mich persönlich ist es auch so. Ich musste wirklich aufs Land ziehen, um Romane schreiben zu können. Ich glaube, in der Stadt hätte ich das nicht geschafft, weil ich diesen Freiraum brauche. Meine Figuren brauchen den und ich brauche ihn auch.
1: Sehr verständlich. Frau Hansen, was würden Sie sich wünschen, was bei den Leserinnen und Lesern als Eindruck bleibt?
2: Ich würde wünschen, dass sie ein bisschen mit den Figuren noch weiterleben, dass sie über Bruders Thematik, die Frage, wie wollen wir eigentlich leben, wie wollen wir mit den Tieren umgehen, wie wollen wir mit unseren Familienmitgliedern umgehen, dass sie die noch ein bisschen länger im Kopf bewahren und dass die Figuren nicht so schnell wieder verschwinden und vielleicht die Fragen, die die Figuren umtreiben, auch nicht.
1: Dankeschön an die Autorin Dörte Hansen. Bruder ist erschienen im Penguin Verlag. 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
9: Ich bin Stefan Schütz. Guten Morgen. Jetzt steht fest, Autofahrer werden wegen der hohen Spritpreise erneut mit einem Tankrabatt entlastet. Start ist Anfang Oktober bis Jahresende. Außerdem ist ab Januar erstmals ein Spritpreisdeckel geplant. Der Höchstpreis ist noch unklar. Diana Kramer berichtet.
10: Wie schon im Mai und Juni könnte die Entlastung für Autofahrer bei 17 Cent je Liter Kraftstoff liegen, wenn die Steuersenkung auch voll weitergegeben wird. Die Kosten von insgesamt 2,5 Milliarden Euro sollen zwischen Bund und Ländern 50-50 aufgeteilt werden. Beim Spritpreisdeckel, der dann spätestens zu Beginn des nächsten Jahres kommen soll, legt der Staat eine Obergrenze für den maximal zulässigen Verkaufspreis von Benzin und Diesel fest.
9: Die USA, Dänemark und Grönland haben im Streit um die Insel einen Durchbruch verkündet. Laut Präsident Trump erhalten die USA die Kontrolle über Grönlands Sicherheit. Dänemarks Regierungschefin Frederiksen betont, die Vereinbarung erkenne die Souveränität Dänemarks an. Trump sieht die rohstoffreiche Arktisinsel durch Russland und China bedroht. Er hatte immer wieder damit gedroht, Grönland zu annektieren. Wegen der Gefahren von künstlicher Intelligenz will der US-Bundesstaat Kalifornien eine Art Notschalter prüfen. Es geht um einen Kill-Switch, also einen Mechanismus, der ein KI-System bei Gefahr stoppt. Denn nach mehreren Zwischenfällen gibt es die Sorge, dass KI künftig nicht mehr beherrscht werden kann. Viele Blicke richten sich später nach München, wo das größte Volksfest der Welt beginnt. Das mittlerweile 191. Oktoberfest um Punkt 12 eröffnet zum ersten Mal der neue grüne Oberbürgermeister Dominik Krause die Wiesen mit dem traditionellen O-Zopf. Ist sein ambitioniertes Ziel, möglichst zwei Schläge. Bis zum 4. Oktober werden rund 6 Millionen Besucher aus aller Welt erwartet. Der FC Bayern hat seine Fans am Vorabend des Oktoberfestauftakts in der heimischen Arena schon mal in Bierzeltstimmung gebracht. Zum Start des vierten Spieltags der Fußball-Bundesliga schenken die Münchner Union Berlin beim 7:0 kräftig ein. Und auch Jamal Musiala traf wieder.
11: Wieder 90 Minuten, ist ein super Gefühl. Habe ich lange jetzt nicht gemacht und ich freue mich auf, was weiterkommt.
9: Jamal Musiala bei Sky Sport.
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12: Mit Chris Wahle. Diese Berufung ist eine historische Premiere. Nürnbergs Stürmertalent Mohamed Soma ist jetzt Teil der italienischen Nationalmannschaft. Wie unter anderem Sky Italia berichtet, hat Italiens Nationaltrainer Mancini den 22-jährigen Clubspieler heute in den Kader für die anstehenden Spiele in der

0: Nations League berufen. Soma gelingt damit Historisches, denn noch nie wurde ein Profi aus der zweiten Fußball-Bundesliga in den Kader der Squadra Azzurra geholt. Soma war zuletzt mit 5 Treffern maßgeblich am hervorragenden Saisonstart des Clubs beteiligt. Der 1. FC Nürnberg steht nach 5 Spieltagen mit 13 Punkten auf Rang 2 der Tabelle.
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1: Ein Klassiker unter den vielen Zeichentrick-Cartoons ist die legendäre Fehde zwischen Willy Coyote und dem Roadrunner.
2: Miep, miep.
1: In dem Spaß Coyote vs. Acme geht es vor Gericht. Willy Coyote möchte gegen das Acme-Studio klagen. Dafür braucht er den Anwalt Avery, der wiederum dafür den Roadrunner vorladen muss.
3: Sehen Sie zu und lernen Sie. Also, wir nehmen diese Vorladung und bestreuen sie dann einfach mit Vogelfutter. Roadrunner frisst das Vogelfutter, schnappt sich versehentlich seine Vorladung und bumm, ist er gesetzlich verpflichtet, vor Gericht zu erscheinen. Eine Roadrunner-Falle vom Feinsten.
1: Naja, auch Kevin hat es mit dem Roadrunner nicht leicht. Im Gerichtssaal will Avery beweisen, dass das Acme-Studio dem Kojoten fehlerhaftes Material geliefert hat.
3: Verzeihung, eine Sekunde bitte. Sekunde. Nein, Willy, wir brauchen jetzt keine Beweismittel.
4: Mr. Avery!
3: Ja, okay, Entschuldigung, euer Ehren. Mein Mandant möchte, dass ich Ihnen diese defekten Raketenscales von Acme zeige. Wie Sie sehen, ist der Einschalter beschädigt.
1: Der war offensichtlich nicht kaputt. Avery kommt mit seiner Klage nicht recht weiter. Aber da erscheint ihm der schlauste Hase mit Karotte, Bugs Bunny.
5: Du holperst und stolperst doch schon seit Wochen völlig planlos durch diesen Fall. Zum Glück hast du mich auf deiner Seite.
3: Jetzt wird's langsam peinlich, finde ich.
5: Sie nannten es Projekt Sisyphus.
3: Wozu das alles?
5: Ach, die entwickelten keine Produkte für Cartoonfiguren. Die nutzten die Cartoonfiguren, um Produkte zu entwickeln.
1: Die Mischung aus Cartoonfiguren und echten Schauspielern ist spaßig anzusehen. Eigentlich sollte Coyote vs. Acme gar nicht in die Kinos kommen. Wer länger sitzen bleibt, kann deshalb erleben, wie sich Regisseur Dave Green bei all jenen bedankt, die es doch möglich machten. Stefan Grundler, Radio F, Kinoredaktion.

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12: Ich bin Stefan Schütz. Guten Morgen. Bund und Länder haben sich angesichts der hohen Kraftstoffpreise auf einen neuen Tankrabatt geeinigt. Er soll von Oktober bis Jahresende 17 Cent pro Liter betragen. Bund und Länder teilen sich die Kosten für die Entlastung in Höhe von 2,5 Milliarden Euro. Zur Einführung eines Spritpreisdeckels ab Januar will die Bundesregierung nun Gespräche mit der Mineralölwirtschaft führen. Seit Monaten erhebt US-Präsident Trump Ansprüche auf die rohstoffreiche Arktisinsel Grönland und drohte mit der Übernahme. Jetzt verkündeten die USA, Dänemark und Grönland einen Durchbruch. Tina Eck berichtet.
13: Trump hatte etwas voreilig von einem schon besiegelten Abkommen geschrieben. Man habe dauerhafte Kontrolle über die Sicherheit und alle anderen Belange in Grönland. Die dänische Regierung teilte mit, man erwarte bei der UN-Generalversammlung in New York nächste Woche einen Deal zu unterzeichnen, der aber noch parlamentarischen Segen brauche. Die Vereinbarung respektiert demnach die Souveränität des dänischen Königreichs und die Selbstbestimmung der Grönländer.
12: US-Präsident Trump hat CNN, MS Now und Politico den Zugang zum Weißen Haus verboten. Das hat er auf seiner Plattform Truth Social geschrieben. Trump wirft den Medien vor, Falschnachrichten zu verbreiten. Reporter dieser Häuser dürfen künftig nicht mehr zu Pressekonferenzen und Terminen im Oval Office. Politico gehört zum deutschen Medienkonzern Axel Springer. Zum ersten Mal in dieser noch jungen Fußball-Bundesliga-Saison hat der FC Bayern die Tabellenführung übernommen, zumindest vorläufig. Und wie? 7:0 hieß es am Ende gegen überforderte Spieler von Union Berlin. Heute heißen die Spiele Frankfurt-Freiburg, Bremen-Augsburg, Gladbach-Mainz, HSV Köln und Stuttgart-Dortmund.
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14: Guten Morgen. Schön, dass Sie dabei sind. Wir haben gleich ganz viel Gefühl von Nazareth mit dabei. Dream On gibt's direkt nach Don McLean und American Pie. 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

Der Samstagmorgen bei Radio F. Hallo und ein schönes Wochenende Ihnen. Wir starten in den Tag mit einem Song über Sommer, schnelle Autos und vor allem über das Unterwegssein. Ein Song über Jungs, die keine Lust hatten, immer auf dieselbe Stadt und dann lieber umhergezogen sind. Aus dem Jahre 1964. Hier sind die Beach Boys und I Get Around.

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1: Widder zwei Sterne, schalten Sie einen Gang zurück.
2: Stier zwei Sterne, ein Spaziergang in der Natur hilft Ihnen jetzt.
1: Zwillinge zwei Sterne, sorgen Sie für entspannte Stunden zwischendurch.
2: Krebs vier Sterne, Wohlfühlatmosphäre ist jetzt angesagt.
1: Löwe zwei Sterne, gönnen Sie sich eine bewusste Auszeit.
2: Jungfrau vier Sterne, kleinere Projekte gelingen Ihnen jetzt mühelos.
1: Waage vier Sterne, ein harmonisches Treffen im kleinen Kreis bringt viel Freude.
2: Skorpion zwei Sterne, ein bisschen Rückzug tut Ihnen jetzt gut.
1: Schütze zwei Sterne, ein gemütlicher Tag, der zum Entspannen einlädt.
2: Steinbock drei Sterne, bleiben Sie dabei, gute Vorbereitungen sind wichtig.
1: Wassermann zwei Sterne, ein freier Kopf lässt Raum für völlig neue kreative Ideen.
2: Fische drei Sterne, ein vertrautes Gespräch tut Ihnen jetzt gut.
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0: Eruption und One Way Ticket aus den 70ern. Das sind sie, die größten Hits aller Zeiten, hier bei Radio F. Schönen Samstag wünschen wir, gleich mit den Searchers, perfekt zum ersten Kaffee, Sweets for my Sweet aus den 60ern. Und vorher gibt's Heinz-Rudolf Kunze.
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1: Ulrich Schindler geht als Pfarrer in den Ruhestand nach 14 Jahren in Heilsbronn und quasi als letzte Aktion hat er das Kunstprojekt Totentanz im Mortuarium im Heilsbronner Münster organisiert. Neben einer Ausstellung sind das auch mehrere Musik- und Tanzveranstaltungen. Herr Schindler, wie kommt man denn auf so eine Idee?
2: Das ist mir, als ich dort angekommen bin, schon klar geworden, das Mortuarium ist der schönste Raum in der Kirche. Ein gotisches Gewölbe, das wie ein Himmel über den Gräbern schwebt. Und bei mir kam die Idee, da müsste man tanzen.
1: Der Totentanz ist doch für Normalsterbliche, sag ich mal, eher skurril. Also da denkt man doch eher an Voodoo.
2: Also für mich gar nicht Voodoo, sondern die frühneuzeitliche

0: Welchen Toten tänze, wo das Gerippe, der Tod, allen im Nacken sitzt. Dem Kaiser, dem König, dem Bettler, dem Armen, der schwangeren Frau. Das ist das eine. Und im Tod sind alle gleich. Das ist ein Kontrast zu den Adelsgräbern, die es in Münster gibt.
1: Mortuarium, zu Deutsch Raum der Toten, ist ja ein späterer Anbau an das Münster, als die Hohenzollern zu Markgrafen wurden, um einfach mehr Adelsgräber unterzubringen. Insofern ist es für uns Normalsterbliche ja tröstlich, dass trotz schickem Grabplatz auf Erden im Tod alle gleich sind.
0: Und das andere ist auch die christliche Verachtung des Todes. Ich kann den Tod auch leicht nehmen. Es ist natürlich oft nicht möglich und natürlich gehört Trauer immer dazu. Und da gibt's ja auch Lieder und Musik. Wolfgang Ambros, Es lebe der Zentralfriedhof. Es gibt Gospels, es gibt New Orleans Bläsermusik, die da mit Jazz bei den Begräbnissen vorausziehen. So in dieser Richtung wird's gehen. Und es wird einen Abend geben mit klassischem Balletttanz. Da bin ich am meisten gespannt drauf, wie die Tänzerinnen das gestalten werden.
1: Am 26. und 30. September sowie am 3. Oktober gibt es diese Tanz- und Liederabende. Und bis zum 13. Oktober läuft ja auch noch die Ausstellung mit den modernen Totentanzskulpturen. Was gibt's denn da genau zu sehen?
0: Da ist ein Motorradfahrer dabei, eine schwangere Frau, alte Menschen, junge Menschen von der Münchner Künstlerin Angela Eberhardt. Und als historischer Hintergrund von Anfang der Neuzeit aus dem Dresdner Kupferstichkabinett einige von diesen traditionellen Stichen, die den Tod eben in allen Milieus verorten.
1: Dann wünsche ich jetzt abschließend viel Erfolg mit diesem Kunstprojekt.
0: Mein Lieblingsgedicht von Bert Brecht endet mit dem Satz: Wir tanzten nie mit mehr Grazie als über Gräber noch. Gott pfeift die schönste Melodie stets auf dem letzten Loch.
1: Aus Heilsbronn, Matthias Neigenfind, Evangelische Redaktion.
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0: Wunderschönen guten Morgen.
1: Das ist Radio F am Samstag. Jetzt mit einem Song, der eigentlich mal als Country-Song angefangen hat. Mick Jagger und Keith Richards haben erst später daraus diesen rockigen Klassiker gemacht, den wir heute kennen. Hier sind die Rolling Stones mit Honky Tonk Women.

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6: Ich bin Stefan Schütz. Guten Morgen. Autofahrer sollen wieder mit einem Tankrabatt entlastet werden. Er soll von Anfang Oktober bis zum Jahresende gelten. Außerdem ist ab Januar erstmals ein Spritpreisdeckel geplant, dessen Höhe noch unklar ist. Diana Kramer mit den Einzelheiten.
7: Wie schon im Mai und Juni könnte die Entlastung für Autofahrer bei 17 Cent je Liter Kraftstoff liegen, wenn die Steuersenkung auch voll weitergegeben wird. Die Kosten von insgesamt 2,5 Milliarden Euro sollen zwischen Bund und Ländern 50-50 aufgeteilt werden. Beim Spritpreisdeckel, der dann spätestens zu Beginn des nächsten Jahres kommen soll, legt der Staat eine Obergrenze für den maximal zulässigen Verkaufspreis von Benzin und Diesel fest.
6: Die USA, Dänemark und Grönland haben im Streit um die Arktisinsel einen Durchbruch verkündet. Laut Präsident Trump erhalten die USA die Kontrolle über Grönlands Sicherheit. Dänemarks Regierungschefin Frederiksen betont, die Vereinbarung erkenne die Souveränität Dänemarks an. Trump sieht die rohstoffreiche Arktisinsel durch Russland und China bedroht. Er hatte immer wieder damit gedroht, Grönland zu annektieren. Zum Start des vierten Spieltags der Fußball-Bundesliga hat der FC Bayern Union Berlin mit 7:0 besiegt und zumindest vorübergehend die Tabellenführung übernommen. Harry Kane erzielte im 98. Bundesligaspiel seinen 100. Treffer und legte später Tor Nummer 101 nach. In Liga 2 spielten Fürth Magdeburg 1:1 und Wolfsburg Darmstadt 5:1.
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8: Guten Morgen. Seit einer Woche sind die Kinder wieder in der Schule. Viele sind aus dem Urlaub zurück und auch die Büros füllen sich so langsam wieder. Und da habe ich mir gedacht, wir können in meinem Basteltipp ja heute mal unseren Schreibtisch ein bisschen schöner machen. Meine Schreibtischdeko und die Anleitung gibt's in einer Viertelstunde. Und vorher der Pina Colada Song. Schön zum Wachwerden jetzt. Escape. Hier ist Rupert Holmes.

doch noch in den Vietnamkrieg eingezogen zu werden. Und dann kam eines Tages der Brief mit seiner ehrenhaften Entlassung. Fogerty war so erleichtert, dass er im Vorgarten einen Handstand und Purzelbäume gemacht hat. Und danach hat er direkt zur Gitarre gegriffen. Und dabei ist dieser Song entstanden, CCR mit Proud Mary.

0: Radio F am Samstag, guten Morgen. Seit gut einer Woche sind die Kinder wieder in der Schule. Viele sind auch aus dem Urlaub zurück und in den Büros kommt so langsam wieder Leben. Und da können wir unseren Schreibtisch doch mal heute ein bisschen aufhübschen.
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0: Jede Woche gibt's einen neuen Basteltipp und heute machen wir eine kleine Schreibtischdeko aus einem Korken, Draht und ein paar Perlen. Dafür können Sie die Perlen einfach auf den Draht auffädeln, den Draht oben am oberen Ende zum Beispiel zu einem Herz formen, das haben wir gemacht, und anschließend in den Korken stecken. Das kann ein bisschen knifflig sein, deshalb am besten vorher vielleicht mit einer Nadel ein kleines Loch in den Korken vorstechen sozusagen. Ansonsten super einfach und auch richtig schön. Die komplette Anleitung und ein paar Fotos gibt's auf radiof.de. Und jetzt geht's rein in den Samstag mit guter Laune aus den 60ern, Trini Lopez und Lemon Tree bei Radio F.

0: 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Cat Stevens und Father and Son, das sind die 70er bei Radio F. Schönen Samstag Ihnen. Und heute wird gefeiert, und zwar mitten in Nürnberg. Der Augustinerhof wird 5 Jahre alt und zu diesem Jubiläum gibt es heute ein großes Fest mit Musik, Aktionen und einem Programm für Groß und Klein. Was den Augustinerhof jetzt so besonders macht und was beim Jubiläumsfest alles so geboten ist, das erzählt uns gleich Stefan Heindl, der Marketingleiter vom Zukunftsmuseum. In gut einer Viertelstunde hier bei Radio F.
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Gute Laune aus den 60ern, das sind die Monkees und I'm a Believer bei Radio F. Schönen Samstag Ihnen, jetzt kommen die Bellamy Brothers hier bei uns. Sie waren 1976 plötzlich ganz oben angekommen und dabei hatten die beiden Brüder Howard und David ein paar Jahre vorher noch einen ganz anderen Job. David hat Golfplätze bewacht und Howard hat mit Vieh gehandelt. Über einen Song namens Spiders and Snakes sind sie dann schließlich zu einem Plattenvertrag gekommen. Den großen eigenen Hit, den gab es aber erstmal nicht. Dann haben sie Let Your Love Flow in die Hände bekommen. Und dann hat's geklappt. Hier sind sie, die Bellamy Brothers.

0: Der Samstag bei Radio F. Hallo und guten Morgen. Ja, und heute wird gefeiert im Augustinerhof. Vor 5 Jahren ist der Augustinerhof entstanden. Und heute gibt's jetzt spannende Aktionen, ein vielversprechendes Programm und Live-Musik. Stefan Heindl ist Marketingleiter vom Zukunftsmuseum und weiß, was den Augustinerhof ausmacht.
1: Naja, der Augustinerhof ist natürlich mal ein echtes Schmuckstück in der Nürnberger Altstadt. Und er ist offen. Er ist architektonisch offen als die ideale Achse vom Hauptmarkt zum Trödelmarkt und ja, natürlich auch offen für alle Besucher. Sie können übernachten, Sie können fein essen gehen, einfach mal eine Kugel Eis holen und hier im Zukunftsmuseum oder bei unseren Nachbarn im Josefs über Innovationen und Zukunftstechnologie sprechen.
0: Also insgesamt ein gelungenes Projekt.
1: Ich muss schon sagen, kaum ein Quartier hat Moderne und Tradition so gut wirklich vereint wie der Augustinerhof. Von der ehemaligen Brache über den Parkplatz zu diesem tollen Quartier. Also da können wir wirklich stolz drauf sein als Nürnberger und das feiern wir jetzt.
0: Die Jubiläumsfeier zum 5. Was dürfen wir da heute bei Ihnen erleben?
1: Die gute Nachricht vorneweg, hier im Zukunftsmuseum und auch nebenan im Josefs ist den ganzen Tag über freier Eintritt. Und neben dem normalen Programm haben wir uns natürlich tolle Extras überlegt. So können wir zum Beispiel mit Stickstoff experimentieren. Die kleinen Besucher können löten. Wir lassen Roboter gegeneinander kämpfen. Wer mag, kann mit einer VR-Brille einen virtuellen Spaziergang auf dem Mond erleben und vielem, vielem mehr.
0: Voll cool. Vielen Dank an Stefan Heindl vom Zukunftsmuseum. Und viel Spaß heute von 10 bis 10 im Augustinerhof. Die Infos können Sie auch nochmal nachlesen auf radiof.de.

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4: Ich bin Stefan Schütz. Guten Morgen. Mit einer Steuersenkung auf Sprit und einem Preisdeckel soll die Fahrt zur Tankstelle wieder angenehmer werden. Die Mindereinnahmen von Oktober bis Anfang Januar liegen bei derzeit angenommenen 2,5 Milliarden Euro. Finanzminister Klingbeil sagte im ZDF:
5: Wir stoppen die Abzocke auch durch die Mineralölkonzerne und wir sorgen jetzt dafür, dass schnell die Spritpreise gesenkt werden. Also die Bürgerinnen und Bürger werden es schnell merken, dass über die Absenkung der Energiesteuer das Tanken günstiger wird.
4: Durch den Tankrabatt verspricht sich die Regierung eine Preissenkung von 17 Cent je Liter Sprit. Unklar ist noch der künftige Maximalpreis für Diesel und Normalbenzin. Die USA erhalten die Kontrolle über die Sicherheit Grönlands. Das haben die USA, Dänemark und Grönland vereinbart. Das Abkommen soll nächste Woche unterschrieben werden. Nicht-NATO-Staaten dürfen künftig nicht militärisch auf der Insel präsent sein. Bestehende Zugangs- und Überflugrechte der USA gelten unbefristet. US-Präsident Trump sprach von einem erfüllten Traum. Grönlands Ministerpräsident Nielsen begrüßte die Einigung ebenfalls. Von heute 12 Uhr bis zum 4. Oktober befindet sich München im Ausnahmezustand. Am Mittag beginnt in der bayerischen Landeshauptstadt das weltweit größte Volksfest, das Oktoberfest. Gut 6 Millionen Gäste von überall werden erwartet. Sie werden ebenso viele Liter Bier trinken und das ist wieder teurer geworden. Für eine Maß ist ein Preis von bis zu 15,90 Euro fällig.
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6: Guten Morgen, schönen Samstag Ihnen. Immer am Samstag, da kümmern wir uns hier zusammen um unsere Gesundheit. Wir holen uns da Infos von Ärzten. Und ich glaube, das kennt jeder, bei vielen von uns, da zwickt's mal im Rücken. Was wir dann tun sollten, die Antworten gleich in der Radio F Sprechstunde in einer Viertelstunde. Und vorher gibt's Smokey aus den 70ern mit If You Think You Know How to Love Me.
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Die größten Hits hier bei Radio F. Schönen guten Morgen. Jetzt gibt's einen Moment, der Musikgeschichte geschrieben hat. Love Me Do, das war die allererste Single der Beatles. Der allererste Song, der John Lennon und Paul McCartney so gut gefallen hat, dass sie ihn dann auch aufgenommen haben. Damals, als sie noch Teenager waren und lieber die Schule geschwänzt haben, um Songs zu schreiben. Aus einer simplen Idee wurde dann ihr erster Schritt in Richtung Weltkarriere. Hier sind die Beatles mit Love Me Do.

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0: So klingen die größten Hits am Samstag. Guten Morgen. Wir wollen, dass es Ihnen gut geht und Unterstützung gibt's immer samstags direkt von fränkischen Experten. Und heute kümmern wir uns mal um unseren Rücken.
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0: Martin Imle ist Allgemeinmediziner im Medic Center im Fürther Hauptbahnhof. Guten Morgen.
3: Guten Morgen.
0: Herr Imle, welche Rückenfehler machen wir? Was tut uns einfach nicht gut?
3: Einer der häufigsten Rückenfehler ist, dass wir viel zu lange in derselben Position bleiben. Also ganz klassisch stundenlang am Schreibtisch sitzen oder auf dem Sofa. Dabei gibt es übrigens nicht die eine perfekte Sitzhaltung. Viel wichtiger ist es, die Position regelmäßig zu wechseln, zwischendurch aufzustehen und sich zu bewegen. Und gerade wenn der Rücken schon wehtut, neigen ja viele dazu, ihn besonders zu schonen. Bei den klassischen unspezifischen Rückenschmerzen ist aber meistens dann genau das Gegenteil richtig, nämlich möglichst aktiv zu bleiben und den normalen Alltag weiterzuführen.
0: Was kann ich tun, wenn es doch mal richtig zwickt?
3: Neben körperlicher Aktivität, ja, ich werde das bei jeder Frage wiederholen, empfinden viele Wärme, zum Beispiel durch ein Wärmepflaster oder eine Wärmflasche, als angenehm. Und auch dadurch können die Beschwerden kurzfristig gelindert werden. Wenn das nicht reichen sollte, können für wenige Tage entzündungshemmende Schmerzmittel wie zum Beispiel Ibuprofen helfen, sofern da medizinisch nichts dagegen spricht. Von Schmerzgelen wie zum Beispiel Diclofenac-Gel würde ich jetzt beim klassischen Kreuzschmerz dagegen eher keine Wunder erwarten. Da ist die wissenschaftliche Evidenz

0: jetzt relativ dünn.
1: Und wann sollte ich zu euch kommen, wann zum Arzt gehen?
0: Die meisten akuten Rückenschmerzen sind zum Glück harmlos und bessern sich innerhalb einiger Tage wieder. Und ja, manchmal sind es tatsächlich auch Wochen. Ärztlich abklären sollte man sie aber, wenn zusätzlich Fieber oder ein deutliches Krankheitsgefühl auftreten, die Schmerzen nach einem stärkeren Sturz oder Unfall begonnen haben oder Taubheitsgefühle bzw. Lähmungserscheinungen dazukommen. Bei plötzlich auftretenden Problemen, Wasser oder Stuhl nicht mehr halten zu können oder die Blase zu entleeren, sollte man sogar sofort medizinische Hilfe suchen.
1: Oh ja, na klar. Danke für die Infos vom Allgemeinmediziner Martin Imle. Die Antworten unserer Ärzte können Sie jederzeit nachhören auf radiof.de.
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0: schönen Samstag Ihnen. Das ist das Wochenende bei Radio F. Und es gibt doch so Kombis, die passen einfach perfekt zusammen. Für mich auch Schokolade und Erdnuss. Und Steffis Rezeptidee dieses Wochenende passt einfach mal wieder super dazu, geht schnell und muss noch nicht mal in den Ofen. Schoko-Erdnuss-Pralinen. Gibt's in einer Viertelstunde das Rezept, und zwar nach den größten Hits. Gleich Casey and the Sunshine Band, Michael Jackson auch dabei und zum Start die Righteous Brothers.
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Klingt mit einer Melodie, die stark von Johann Sebastian Bach tatsächlich inspiriert war. Die Plattenfirma wusste erst gar nicht so richtig, was sie davon halten sollte. Das war alles so ein bisschen mysteriös. Und dann ist aber ein Probeexemplar bei einem Londoner Sender gelandet. Und plötzlich wollten es dann alle hören. A Whiter Shade of Pale wurde 1967 zum Welthit und zur Hymne der Flower Power Zeit. Hier ist Procol Harum.

0: das Wochenende, der Samstag bei Radio F. Schön, dass Sie mit dabei sind. Und da hat dann meine Kollegin Steffi Pankotsch aus Guten Morgen Franken immer eine leckere Rezeptidee für Sie. Heute ist das eine Kombi aus Schoko und Erdnuss, richtig lecker. Und dafür brauchen Sie noch nicht mal einen Backofen.
1: Das schmeckt einfach. Mmh.
2: Steffis Welt. Rezepte ganz leicht und zum Nachmachen.
3: Schoko-Erdnuss-No-Bake-Cookies. Ich nenne sie Pralinen. Und Sie sollten die auf jeden Fall im Kühlschrank aufheben. Zartbitter-Kuvertüre wird geschmolzen. Dazu kommen dann unter anderem geröstete, ungesalzene Erdnüsse, Kokosflocken und auch noch gehackte Haferkekse unter anderem. Die geschmolzene Schokonussmasse, die kommt dann mit Hilfe zweier Teelöffel auf ein Backblech. Und das kommt dann nicht in den Ofen, sondern in den Kühlschrank. Fertig! Das Rezept meiner Schoko-Erdnuss-Pralinen ist jetzt auf radiof.de.

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5: Ich bin Stefan Schütz. Seit Wochen hallt der Ruf durch Deutschland, dass der Spritpreis runter muss. Das soll jetzt passieren, umgeschätzt 17 Cent je Liter ab Oktober bis Ende Dezember. Denn die Regierung bringt den Tankrabatt zurück. Den Staat kostet die Steuersenkung 2,5 Milliarden Euro. Verbraucherschützer und Sozialverbände üben Kritik. Sie fordern gezieltere Maßnahmen für Haushalte mit geringem Einkommen. Kommen soll noch ein Preisdeckel für Sprit. Der Maximalpreis steht noch nicht fest. US-Präsident Trump mag die Medien, solange er von ihnen gut dargestellt wird. Offenbar passiert das nicht bei CNN, MS Now und beim Newsportal Politico. Diesen Medien verbietet er ab sofort den Zugang zum Weißen Haus. Tina Eck in den USA. Darf er das?
6: Pressefreiheit ist in der Verfassung verankert und das hier wird auf jeden Fall vor Gericht landen und da dürfte Trump damit nicht durchkommen. Er hat eine miese Woche hinter sich. Benzin- und Dieselpreise schießen in den Himmel, seine Umfragewerte sind im Keller, republikanische Parteifreunde meutern. Trump polterte, die Medien würden ständig Fiktion und Lügen verbreiten, aber nicht länger in seinem Haus.
5: Nach dem deutlichen 7:0-Sieg der Bayern gegen Union Berlin zum Auftakt des vierten Spieltags geht es heute weiter in der Fußball-Bundesliga. Freiburg möchte mit einem Sieg auswärts in Frankfurt zurück auf Tabellenplatz 1. Die anderen Spiele um 15.30 Uhr Bremen-Augsburg, Gladbach-Mainz, HSV Köln und um 18.30 Uhr dann Stuttgart gegen Dortmund.
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7: Die Temperaturen aktuell in Schwarzenburg bei 14, Langenzenn 13 und Nürnberg ebenfalls 14 Grad. Ja, noch ist es schön, aber die Bewölkung nimmt im Laufe des Mittags zu. Die Werte steigen bis auf 22 Grad. In der Nacht fallen die Werte dann bis auf 13 Grad. Auch der Sonntag bleibt dann meist stark bewölkt mit gelegentlichen Regenschauern. Die Temperaturen morgen ebenfalls bei 22 Grad.
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7: Um kurz nach 10 mit zwei Blitzern. Der eine steht in Nürnberg in der Adolf-Braun-Straße. Der zweite Blitzer steht in Fürth an der Südwesttangente kurz, bevor sie zur B8 wird. Ja, so schaut's aus. Haben Sie eine Meldung für uns? Dann bitte kurz anrufen oder eine WhatsApp schicken an die 08000 94 5 94 5.
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7: Ja, rein in den Samstagvormittag mit Matthew Wilder aus den 80ern. Roy Orbison vertritt die 60er und los geht's mit dem Electric Light Orchestra Confusion bei Radio F aus dem Jahr 1979.

Radio F am Samstagvormittag, an diesem wunderschönen Samstagvormittag, mit einem neuen Blitzer in Fürth. Bitte aufgepasst, in der Friedrichstraße. Da könnte es teuer werden. Weiter geht es bei Radio F mit den Bengals, If She Knew What She Wants, aus dem Jahr 86, jetzt bei Radio F.

0: Oh, heute wird groß gefeiert in Nürnberg. 5 Jahre Augustinauf. Mehr dazu gleich hier bei Radio F.
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0: Die Temperaturen aktuell in Eckental bei 14, in Schwabach und in Nürnberg bei 16 Grad. Bis zu 22 sollen es heute werden. Und leider verlässt uns die Sonne, beziehungsweise wir bekommen Besuch von vielen Wolken. Die Bewölkung nimmt ab Mittag zu. Und auch in der kommenden Nacht wird es meist bewölkt sein, mit Tiefstwerten um die 13 Grad. Der Sonntag ebenfalls meist stark bewölkt, mit gelegentlichen Regenschauern und Höchstwerten um die 22 Grad.
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0: Um 10:30 am Samstagvormittag mit einer Meldung von der Autobahn A.

0: 73 feucht Richtung Nürnberg. Zwischen Wendelstein und Kreuz Nürnberg Süd haben wir einen Unfall. Hier ist die Richtungsfahrbahn blockiert. Dann Stadtverkehr Nürnberg, die Ulmenstraße. Zwischen Gebitzenhof und Pillenreuther Straße dichter Verkehr, dauert ca. 4 Minuten länger. Und geblitzt wird auch in Nürnberg in der Adolf-Braun-Straße und in Fürth in der Friedrichstraße und auf der Südwesttangente kurz bevor sie zur B8 wird. Haben Sie auch eine Meldung für uns? Dann bitte einfach kurz durchrufen unter 08000 94 5 94 5 und an die Nummer können Sie uns natürlich auch gerne eine WhatsApp schicken.
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0: Bonnie Tyler bei Radio F. Totally Eclipse of the Heart. So, vor 5 Jahren hat der Augustinerhof in Nürnberg eröffnet. Es ist also ein kleines Jubiläum und das wird heute gefeiert. Stefan Heindl, Marketingleiter des Zukunftsmuseums, zum besonderen Flair des Augustinerhofs.
1: Naja, der Augustinerhof ist natürlich mal ein echtes Schmuckstück in der Nürnberger Altstadt. Und er ist offen. Er ist architektonisch offen als die ideale Achse vom Hauptmarkt zum Trödelmarkt. Und ja, natürlich auch offen für alle Besucher. Sie können übernachten, sie können fein essen gehen, einfach mal eine Kugel Eis holen. Und hier im Zukunftsmuseum oder bei unseren Nachbarn in Josefs über Innovationen und Zukunftstechnologie sprechen.
0: Ja, und zum Jubiläum ist heute natürlich eine Menge geboten.
1: Ja, am Samstag wollen wir ein tolles Fest feiern und zwar mit allen Generationen. Und die gute Nachricht vorneweg, hier im Zukunftsmuseum und auch nebenan im Josefs ist den ganzen Tag über freier Eintritt. Und neben dem normalen Programm haben wir uns natürlich tolle Extras überlegt. So können wir zum Beispiel mit Stickstoff experimentieren. Die kleinen Besucher können löten. Wir lassen Roboter gegeneinander kämpfen. Wer mag, kann mit einer VR-Brille einen virtuellen Spaziergang auf dem Mond erleben und vielem, vielem mehr.
0: Na, das klingt doch super. Ja, und um das Museum herum gibt es natürlich auch viel Leckeres zu essen. Und Live-Musik gibt's auch. Unsere Empfehlung, erst in den Augustinerhof und dann heute ab 18 Uhr zu uns, zu Radio F in die Katharinenruine. Wir feiern nämlich It's My Party auf dem Altstadtfest. Die Infos finden Sie auf unserer Website unter radiof.de.
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4: Ich bin Stefan Schütz. Der von der Bundesregierung beschlossene Tankrabatt wird nicht von allen Seiten begrüßt. Sozialverbände sagen, gerechter wäre eine direkte Entlastung von Haushalten mit geringem Einkommen. Ab Oktober sollen alle Autofahrerinnen und Autofahrer von einer niedrigeren Steuer auf Sprit profitieren. 17 Cent je Liter könnten es sein, allerdings haben die Mineralölkonzerne schon im Sommer nicht den ganzen Rabatt weitergegeben. Ein noch nicht ausgearbeiteter Preisdeckel soll sie ausbremsen. Um 12 Uhr startet in München das Oktoberfest.

0: Oktoberfest offiziell. Beim Anstich des ersten Bierfasses gibt es wieder den Spruch "O zopft is" und den ruft diesmal der neue Oberbürgermeister Dominik Krause. Joshua Heise ist vor Ort.
1: Schon lange bevor das erste Bier angezapft wird, standen wieder zahlreiche Menschen in Tracht vor den Toren des Oktoberfests. Ihr Ziel? Einen Platz im Festzelt ergattern. Um 9 Uhr dann der große Ansturm. Wer zuerst kommt, malt zuerst. Die Frage, die sich hier alle stellen, ist natürlich, wie viele Schläge wird Oberbürgermeister Krause brauchen? Die Antwort sehen wir um Punkt 12.
0: Wegen der möglichen Gefahren von künstlicher Intelligenz will der US-Bundesstaat Kalifornien eine Art Notschalter prüfen. Es geht um einen Kill-Switch, also einen Mechanismus, der ein KI-System bei Gefahr stoppt. Denn nach mehreren Zwischenfällen gibt es die Sorge, dass KI künftig nicht mehr beherrschbar werden kann. Inzwischen hat auch Google eingeräumt, dass seine KI Gemini bei Tests über das Ziel hinausgeschossen ist.
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3: In Allersberg haben wir aktuell 16 Grad, Forchheim meldet 18, in Nürnberg sind es 17 Grad. Ja, und es sollen heute bis zu 22 Grad werden. Aktuell haben wir noch strahlenden Sonnenschein, aber im Laufe des Mittags soll sich der Himmel zuziehen. Auch in der Nacht viele Wolken, bei Tiefstwerten um die 13 Grad. Der Sonntag dann ebenfalls viele Wolken, gelegentliche Regenschauer und Höchstwerte um die 22 Grad.
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3: Um kurz nach 11 mit der A73 Südwesttangente Feuchtrichtung Nürnberg. Zwischen Nürnberg-Münchner Straße und Nürnberg-Hafen Süd ist der Standstreifen blockiert. Hier hat sich ein Unfall ereignet. Und geblitzt wird auch in Nürnberg in der Adolf-Braun-Straße und in Fürth in der Friedrichstraße. Und wenn auch Sie eine Meldung für uns haben, ein Stau oder ein Blitzer, dann bitte rufen Sie uns an oder schreiben uns eine WhatsApp an die 08000 94 5 94 5.
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3: Yes, und da haben wir natürlich wieder tolle Künstler für Sie am Start in den nächsten Minuten. Zum Beispiel Robert Palmer aus den 80ern, die Tremolos aus den 60ern und los geht es mit Dr. Hook, When You're in Love with a Beautiful Woman aus dem Jahr 1979 hier bei Radio F.

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Aufgepasst, liebe Autofahrer, wir haben einen neuen Blitzer, der steht in Nürnberg in der Boxdorfer Hauptstraße. Hier sind Tommy James and the Shondells bei Radio F.

0: Das Wochenende mit Radio F und vielleicht haben Sie ja Lust, heute ganz spontan noch eine ganz besondere Veranstaltung zu besuchen. Es gibt eine sehr interessante Messe und die wollen wir Ihnen gleich vorstellen. In wenigen Minuten hier bei Radio F.
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0: In Cadolzburg haben wir aktuell 16 Grad, Lauf an der Pegnitz und Nürnberg melden 18 Grad, 22 sollen es ja heute noch werden. Ja, und während wir aktuell noch die Sonnenbrille gebrauchen können, wird morgen dann wahrscheinlich ein Regenschirm vonnöten sein, denn heute nimmt die Bewölkung zu, die hält sich auch in der Nacht bei Tiefstwerten um die 13 Grad und bleibt uns auch morgen mit leichten gelegentlichen Regenschauern erhalten. Die Höchstwerte morgen 22 Grad.
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0: Um 11:30 am Samstag Mittag mit einer Meldung von der Autobahn A6 Nürnberg Richtung Heilbronn zwischen Schwabach West und Lichtenau Gefahr durch ein Metallteil auf der Fahrbahn. Bitte Vorsicht. Dann die A73 Südwestangehende feucht Richtung Nürnberg zwischen Nürnberg-Münchner Straße und Nürnberg Hafen Süd ist der Standstreifen nach einem Unfall blockiert. Und geblitzt wird auch in Nürnberg. In der Boxdorfer Hauptstraße und in der Adolf-Braun-Straße. In Fürth steht ein Blitzer in der Friedrichstraße. Und wenn auch Sie etwas für unsere Liste haben, bitte einfach anrufen oder WhatsApp schicken an die Nummer 08000 94 5 94 5.
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0: Helfen, mitmachen, etwas bewegen. Und das alles freiwillig. Auf der Freiwilligenmesse in Nürnberg stellen sich heute rund 50 Vereine, Verbände, gemeinnützige Organisationen und Initiativen vor. Elisabeth Ries, die Sozialreferentin der Stadt Nürnberg.
1: Die Freiwilligenmesse in Nürnberg richtet sich an alle, die sich mit dem Gedanken tragen, ein Engagement aufzunehmen, ein Ehrenamt. Also man kann sich inspirieren lassen, man kann sich informieren, Kontakte knüpfen, Fragen stellen, vielleicht auch mögliche Einsatzorte vergleichen und hoffentlich mit der Idee rausgehen, was man dann gern tun möchte.
0: Die Bereiche sind vielfältig.
1: Ehrenamt ist in allen gesellschaftlichen Bereichen von Interesse. Also es gibt Ehrenämter in Bildung, für Kinder, für Jugend, für Familien, für Gesundheit, in Kultur, Freizeit, Sport, Umwelt, Natur, für Seniorinnen im sozialen Bereich, für Demokratie, in der Entwicklungsarbeit. Also es gibt fast nichts, was es nicht gibt. Und bei der Freiwilligenmesse ist ein breites Spektrum vertreten. Man kann also wirklich Dinge sich anschauen und auch vergleichen und sich inspirieren lassen.
0: Die Freiwilligenmesse findet heute noch bis 16 Uhr im Heilig-Geist-Spital in Nürnberg statt. Und die Infos finden Sie natürlich auf unserer Website unter radiof.de.
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16: Ich bin Stefan Schütz. Zehntausende Menschen feiern in München aktuell den Oktoberfeststart. Um 9 Uhr wurde das Gelände geöffnet, um in den Zelten die besten Plätze zu ergattern. Im vergangenen Jahr besuchten rund 6,5 Millionen Gäste das größte Volksfest der Welt, auf dem die Maß Bier dieses Mal bis zu 15,90 Euro kostet. Das Oktoberfest dauert bis zum 4. Oktober. Gut gegen Kater und Geldbeutel. In diesem Jahr gibt es noch mehr Wasserspender, an denen Flaschen aufgefüllt werden können. Der ab Oktober angekündigte Tankrabatt in Höhe von 17 Cent löst unterschiedliche Reaktionen aus. Der Bauernverband findet ihn gut, Sozialverbände halten ihn für nicht gerecht. Ein geplanter Preisdeckel muss noch ausgearbeitet werden. Lea Matschulat berichtet.
17: Der Tankrabatt ist eine Kombi aus einem Absenken der Energiesteuer und der Mehrwertsteuer. Das wären 17 Cent weniger für den Liter Diesel und Benzin. Und profitieren sollen Autofahrer, Handwerker, Pflegedienste und Co. von Oktober bis Ende Dezember. Zu breit gestreut, sagen Kritiker wie etwa der Sozialverband. So würden auch die entlastet, die sich die hohen Kraftstoffpreise leisten können.
16: US-Präsident Trump hat mehreren Medien Hausverbot im Weißen Haus erteilt.

0: Die Fernsehsender CNN und MS Now sowie die Plattform Politico dürfen nicht mehr an Presseveranstaltungen der Regierung teilnehmen. Das hat Trump auf seiner Plattform Truth Social mitgeteilt. Sein Vorwurf, die Medien würden Lügen über ihn verbreiten. Beobachter sagen, vor Gericht kann das Verbot keinen Bestand haben.
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2: In Cadolzburg haben wir aktuell noch 16 Grad in Lauf und in Nürnberg sind es aber 18. Ja, und wir haben heute viel Sonne noch, denn die Bewölkung, sie wird kommen und die Werte steigen heute bis auf 22 Grad. In der kommenden Nacht bleibt es bewölkt bei Tiefstwerten um die 13 Grad und auch der Sonntag wird bedeckt und hier und da ein bisschen regnerisch bei Höchstwerten um die 22 Grad.
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2: Um kurz nach 12 mit Blitzern in Nürnberg und zwar in der Boxdorfer Hauptstraße und in der Regensburger Straße Höhe Peterskirche. In Fürth nach wie vor ein Blitzer in der Friedrichstraße. Und wenn auch Sie eine Meldung für uns haben, rufen Sie uns einfach an oder schicken uns eine WhatsApp an die 08000 94 5 94 5.
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2: Und wir steigen ein mit einem fantastischen 70er hier bei Radio F. Billy Ocean, Love Really Hurts Without You aus dem Jahr 76.

Die Supremes, Baby Love bei Radio F. Und wir machen genauso entspannt weiter, gehen nur zwei Jahrzehnte weiter nach vorne. In die 80er, hier sind Fleetwood Mac, Little Lies bei Radio F.

0: 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Da lohnt sich natürlich ein Besuch auch am heutigen Samstag. Und das gleich doppelt, denn nach dem Altstadtfest geht's weiter mit Radio F. Mehr dazu gleich hier bei uns.
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0: 22 Grad soll's heute warm werden, die Tageshöchstwerte. Und wir nähern uns langsam an. In Leinburg, in Puschendorf und auch in Nürnberg messen wir mittlerweile 19 Grad. Ja, die Sonne, so wie wir sie aktuell haben, wird etwas später verschwinden. Hinter den Wolken, die sich auf den Weg nach Franken machen. Auch in der Nacht bleibt es bewölkt, bei Tiefstwerten um die 13 Grad. Der Sonntag ebenfalls bewölkt. Hier und da ein paar Regenschauer bei Höchstwerten um die 22 Grad.
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0: Um kurz nach halb eins mit Meldungen von der B2 Nürnberg Richtung Donauwörth zwischen Ellingen und Weißenburg. Aktuell dichter Verkehr, dauert 3 Minuten länger. Dann haben wir die B2 Reichelsdorfer Straße zwischen Wallstromer Straße und Schwabach. Dichter Verkehr, dauert ca. 4 Minuten länger. Und dann haben wir noch den Nordwestring bzw. die Maximilianstraße in Nürnberg zwischen Schnieglinger und Fürther Straße. Dichter Verkehr, dauert 9 Minuten länger. Und geblitzt wird auch. Zweimal in Nürnberg. Einmal in der Boxdorfer Hauptstraße und einmal in der Regensburger Straße. In Fürth am Blitzer, in der Friedrichstraße. Und wenn auch Sie eine Meldung für uns haben, dann bitte einfach anrufen oder WhatsApp schicken. Die Nummer ist die
17: 08000 94 5 94 5.
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0: The one and only James Brown, I got you. So, seit Mittwoch läuft in Nürnberg das Altstadtfest. Und heute findet um 14 Uhr einer der großen Publikumslieblinge statt, das traditionelle Fischerstechen auf der Pegnitz. Michael Hagel vom Altstadtfestverein war selbst lange beim Fischerstechen dabei.
1: Bei mir war es immer so, der erste Kampf, da ist eine Aufregung dort und da meinst du, hast Pudding in die Knie, weil dir doch ein paar Leute Zuschauer und ein paar Sprüche vor die Zuschauerränge kommen. Man soll einfach versuchen, cool zu bleiben, entgegnerkräftig in die Augen schauen und sein imaginäres Ziel, die Schulter oder die Hüfte gleich mal in Augenschein nehmen und dann drauf los.
0: Ja, Michael Hagel und sein Verein organisieren in ihrer Freizeit ehrenamtlich das Altstadtfest. Und weil das Fischerstechen einfach dazugehört, gibt es heuer erstmals ein Jugendfischerstechen. Eine Woche nach dem traditionellen Fischerstechen kann der Nachwuchs zeigen, wie lange er sich über Wasser halten kann.
1: Weil es ist ja nicht ganz einfach. Da stehen ja zwei Leute um, die sich mit dem Steckerler da beschubsen und dann seinen Körper in Gleichgewicht zu bringen und dann noch versuchen, einen anderen durch Tücke und List ins Wasser zu stoßen. Und das muss man halt dann irgendwie so Stück für Stück und peu à peu der Jugend

0: auch ein bisschen beibringen, dass die Tradition des Fischerstechens bleibt.
1: Also, heute um 14 Uhr steigt das traditionelle Fischerstechen und am nächsten Samstag wieder um 14 Uhr das Jugendfischerstechen. Alle Infos über das Altstadtfest gibt es im Internet unter asf-nürnberg.de. 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

0: Queen, Crazy Little Thing Called Love. Und gleich für Sie unsere Lieblingsschweden bei Radio F, aber mit Waterloo.
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1: Ja, ein schönes Wochenende wünschen wir. Seit einer Stunde heißt es nun, Old Zapft ist in München. Das Oktoberfest ist wieder gestartet. Die Maß Bier kostet so um die 15 Euro. Ein paar Cent noch oben drauf. Echtes Schnäppchen. Ja, gut, dass wir da sind. Es gibt nämlich 100 Euro zu gewinnen, netto und steuerfrei. Und dafür sag uns mal bitte, was hier rauskommt.
2: Eine Halbglatze hat 5000 Haare. Wie viele Haare hat dann eine ganze Glatze?
1: Eine halbe Glatze hat 5000 Haare. Wie viele Haare hat dann die ganze Glatze von unserem Spielechef? 100 Euro kannst du jetzt gewinnen und das unter der 0137 90 30 200 0137 90 30 200. 50 Cent aus allen deutschen Netzen und vorher noch ein paar Regeln. Mitmachen bitte ab 18, an Minderjährige werden keine Gewinne ausgezahlt. Jeder Anruf kostet 50 Cent aus allen deutschen Netzen. Bitte darauf achten, dass nicht jeder Anruf, der Kosten produziert, auch automatisch ins Studio gelangt. Gewinnchancen im Leitungsspiel 1 zu 200.000. Parallel dazu kann die Redaktion jederzeit ausgewählte Anrufer per Zufallsprinzip direkt ins Studio durchstellen. Die Teilnahmebedingungen sind auf cashquiz.info zu finden. Dort sind dann später auch alle Lösungen und Gewinner notiert. Und ein Spiel dauert maximal bis Sendungsende. Eine halbe Glatze hat 5000 Haare. Wie viele Haare hat eine ganze Glatze? 100 Euro gewinnst du mit der 0137 90 30 200. 50 Cent aus allen deutschen Netzen. Der Carsten ist auch da. Ich grüße dich.
3: Hallo, schönes Wochenende.
1: Kleinen Tipp geben wir. Der Ludwig meinte nämlich in der vorherigen Sendung schon mal das.
4: Also bitte, was kommt raus bei dieser Quizfrage, bitte?
5: Wenn 5.000 die Hälfte ist, ist das Ganze 10.000.
4: 10.000 Haare, meinen Sie? Denn ja. Eine ganze Glatze hat nicht 5, sondern 10.000 Haare.
3: Oh, Adrian, es ist soweit, ich drehe wirklich gleich. Gibt's doch nicht.
1: Also wirklich 10. Bitte mal gut zuhören bei der Frage. Carsten, erst nochmal hallo, herzlich willkommen. Herzlich willkommen,
3: schön,
1: dass du in dieser Show bist. 100 Euro, gehen wir nochmal rein, oder?
3: Würde ich auch sagen, ja. Auf jeden Fall. Bitte nochmal neu starten.
1: Wie viele Haare hat denn eine ganze Glatze? 0137 90 30 200. Ja, da ist der Kollege reingefallen, ne? 0137 90 30 200. 50 Cent aus allen deutschen Netzen. Sag mal, die 100 Euro, die man jetzt hier gewinnt, wann hat man die dann auf dem Konto?
3: Das geht ganz schnell, per Echtzeitüberweisung. Also es lohnt sich, weil das Geld ist dann heute Nachmittag schon auf dem Konto.
1: So schaut's aus. Heute Nachmittag, also vielleicht, wer kann, wer mag, noch einen Gang zur Wiesn. Die 100 Euro, die sind auf jeden Fall sehr zeitnah auf dem Konto, nämlich in wenigen Stunden bereits. Wie viele Haare hat denn eine ganze Glatze? Also bitte jetzt bei dieser Frage keine Wissenschaft draus machen. 0137 90 30 200. Da klingelt schon, durchgestellt mit dem Chance-Button. Hallo?
6: Schönen guten Tag, hier ist Danny.
1: Ich grüße dich. Was hast du raus?
6: Ich würde sagen, eine ganze Glatze hat keine Haare, also 0.
1: Ja, das ist vollkommen richtig gesagt und deswegen gewinnst du jetzt 100 Euro. Herzlichen Glückwunsch. Bleib bitte am Telefon. Ganz viel Freude mit dem Geld. Ach, Gott sei Dank, dachte ich ja schon. 100 Euro, die nächsten 100 Euro für diese Frage.
2: Wie viel Erde ist in einem Loch von 3 mal 3 mal 3 Metern?
1: Wie viel Erde ist in einem Loch von 3 mal 3 mal 3 Metern? Das ist jetzt die Frage. Wie viel Erde ist in einem Loch von 3 mal 3 mal 3 Metern? Wer das weiß, gewinnt auch jetzt hier wieder unter der 0137 90 30 200 0137 90 30 200 für 50 Cent aus allen deutschen Netzen mit Leitung 3 bist du wieder live bei uns in der Show. Und jetzt geht's darum, wie viel Erde in einem Loch von 3 mal 3 mal 3 Metern ist. Die nächsten 100 Euro hat man dann auch heute sicher im Sack und sogar schon auf dem Konto, ne?
3: So ist das. Per Echtzeitüberweisung geht es heute alles raus und der Henning freut sich also heute Nachmittag schon über diese 100 Euro.
1: Ja, Frau Schmidt wird sich nicht freuen, die meinte in der vorhergehenden Sendung schon mal das. Was haben Sie raus?
7: Das sind 9 Meter, weil 3 plus 3 plus 3.
4: Eieiei. Sie merken es, unsere Redaktion, unsere Reaktion an, liebe Frau Schmidt, das ist leider

0: Auch nicht richtig. 9 Meter, kommen da auch nicht raus.
1: Nee.
0: Warum auch 3 plus 3 plus 3? Verstehe ich nicht, Frau Schmidt, wirklich gar nicht. Carsten, auf ein neues.
1: Folgendes, da machen wir jetzt 200 Euro, 300 Euro.
0: Bitte, was?
1: Was machen wir?
0: Zwei oder was? Zwei, drei? Hast du gerade 2 oder 300 gesagt oder was?
1: Pass auf, wenn ich jetzt schon 300 gesagt habe, dann machen wir jetzt einfach 300.
0: Warum sagst du überhaupt 300?
1: Weil ich es einfach sage. 300 Euro für die richtige Antwort.
0: Na gut, dann sind wir von 100 jetzt eben bei 300 Euro. Alles
1: so
0: klar,
1: machen wir
0: Grüße
1: das jetzt
0: an den Spielechef an dieser Stelle. 0137.
1: Ja, wenn du schon mal nicht da ist.
0: 90 30 200 0137. 90 30 200. 50 Cent aus allen deutschen Netzen. Erlöst uns bitte von diesem Chaos, das wir hier gerade zusammen haben. Wie viel Erde ist in einem Loch von 3 mal 3 mal 3 Metern? Bei dieser Frage kommen, also in der Regel kommt immer gerne mal eine falsche Antwort. Am besten ein bisschen um die Ecke denken, genau vorstellen, wie viel Erde ist in einem Loch von 3 mal 3 mal 3 Metern. Und wer das weiß, gewinnt die 300 Euro jetzt. Kleines Versehen vom Carsten, gut für dich. 0137 90 30 200, 50 Cent aus allen deutschen Netzen. Und die 300 Euro hatten wir dann auch heute auf dem Konto. Es bleibt dabei.
1: Es bleibt dabei, es bleibt bei der Echtzeitüberweisung.
0: Krass.
1: Das heißt, heute Nachmittag ist das Geld da.
0: Bitte nicht wie Herr Dötsch machen, er meinte in der vorhergehenden Sendung das. Was ist jetzt Ihre Lösung, bitte?
2: Also, 3 Tonnen.
0: 3 Tonnen?
1: 3 Tonnen Erde?
2: Ja.
0: Das ist Ihre Lösung?
2: Das ist genau.
0: Es wird leider nicht richtiger, ganz im Gegenteil sogar. 3 Tonnen Erde im Loch, liebe Freunde, bitte nicht solche Ausmaße. Wie viel Erde ist in einem Loch von 3 mal 3 mal 3 Metern? Carsten, was machen wir denn bitte?
1: Wir hören nochmal ganz genau auf die Frage und ich packe nochmal einen 100er oben drauf. 400 Euro für die richtige Antwort.
0: Und du gewinnst live um 13.09 Uhr mit der 0137 90 30 200. So bitte, also alle am Radio, die gerade am Radio sind, es wird nicht jeder raus haben. Aber derjenige, der ein bisschen um die Ecke denken kann und das richtige Ergebnis hier für uns hat, nimmt sich das Geld bitte jetzt mit unter der 0137 90 30 200. 50 Cent aus allen deutschen Netzen. Und der Carsten ist mittlerweile bei einer Gewinnsumme, die eigentlich so gar nicht geplant war. Mein Gott, bist du manchmal
1: ein Panemann. Das ist richtig. Jetzt ist es auch wirklich egal. Deshalb lege ich nochmal einen Motivations-100er oben drauf. 500 Euro für die richtige, aber das ist eine schöne Summe, 500 Euro und das Geld, auch diese 500 Euro sind heute Nachmittag schon auf dem Konto, das muss man dazu sagen.
0: Wie viel Erde ist in einem Loch von 3 mal 3 mal 3 Metern für 500 Euro jetzt mitzunehmen? Live unter der 0137 90 30 200, es darf gerne klingeln unter der 0137 90 30 200, 50 Cent aus allen deutschen Netzen, wie viel Erde ist in einem Loch von 3 mal 3 mal 3 Metern. Auch Petra meinte in einer anderen Sendung schon mal das. Was kommt denn nun raus bei der Erde im Loch-Frage?
3: Das sind 27 Kubikmeter.
0: 27 Kubikmeter, Sie sind sich sicher, ja?
3: Ja, 3 mal 3 mal 3 sind 27 Kubikmeter.
0: Ich höre, Sie sind sich sicher, ich bin mir sicher, das ist nicht die richtige Lösung. Hört doch mal auf mit diesem 3 plus 3 plus 3 oder 3 mal 3. Es ist doch, mein Gott, Carsten, was denn jetzt?
1: Es ist, glaube ich, ein bisschen einfacher eigentlich alles, wenn man das genau anhört. Ich lege jetzt nochmal einen 100er oben drauf. 600 Euro für die richtige Antwort.
0: Wir sind mittlerweile bei dieser Frage bei 600 Euro. Und wenn da jemand den Durchblick hat. Ich
1: bitte.
0: Sag's nochmal neu. Wenn einer den Durchblick hat, 0137 90 30 200 0137 90 30 200 für 50 Cent aus allen deutschen Netzen. Wie viel Erde ist denn in einem Loch von 3 mal 3 mal 3 Metern? Wir könnten die Frage auch nennen, wie viel Erde ist in einem Loch von 10 mal 10 mal 10 Metern? Da wird sich am Ergebnis niemals irgendwas ändern. 3 falsche Antworten. Wir sind mittlerweile bei einer Gewinnsumme von 500? Nee, ich komme schon nicht mehr mit.
1: 600 hatte ich gesagt.
0: Krass.
1: Aber pass auf, egal ob ihr jetzt in der Nähe vom Oktoberfest seid oder ob ihr da hingehen wollt oder nicht, ich mache ein Oktoberfest-Special.
0: Was?
1: 750 Euro für die richtige Antwort.
0: Eieiei, 750 Euro. Wie viel Erde ist in einem Loch von 3x3x3 Metern? Wer das weiß, nimmt sich jetzt bitte die ungeplanten 750 Euro mit unter der 0137 90 30 200 01.

0137 90 30 200 für 50 Cent aus allen deutschen Netzen. Bitte jetzt. Mitmachen bitte ab 18. An Minderjährige werden keine Gewinne ausgezahlt. Jeder Anruf kostet 50 Cent aus allen deutschen Netzen. Bitte darauf achten, dass nicht jeder Anruf der

0: Metern 0137 90 30 200 0137 90 30 200 50 Cent aus allen deutschen Netzen und die nächste Antwort muss bitte sitzen. Beobacht Cornelia meinte in der folgenden Sendung das hier. Du, wir haben ja gerade eben die Antwort 27 Kubikmeter gehört. Das stimmt nicht. Bitte, mach du es besser.
1: Genau, ich habe da jetzt kombiniert, 27 Kubikmeter sind umgerechnet 27.000 Liter. Also das ist meine Lösung. Kilogramm wäre natürlich auch richtig. Ein Liter macht ein Kilogramm.
2: Alter, es ist volle Physikkenntnisse.
0: Ja, krass, dass diese Frage bringt die ab, also die krassesten Antworten so mit sich, ja. Ist natürlich nicht richtig. Es ist natürlich nicht richtig und es hat auch nichts mit einer Zahl 27 zu tun.
3: Ich würde es am liebsten abbrechen, das dürfen wir leider nicht. Also das heißt, wir müssen jetzt hier nochmal in eine weitere Runde gehen. Aber ich mache jetzt einen Deckel drauf.
0: Das heißt
3: 1.000 Euro. Und wenn es jetzt nicht klappt, dann müssen wir uns echt was anderes überlegen. 1.000 Euro, nochmal ein Versuch, komm. Heute aufs Konto 1.000 Euro.
0: Ich sage einfach mal an dieser Stelle, es wird klappen, es wird und es muss einen Gewinner geben. Wir garantieren an dieser Stelle, die 1.000 Euro gehen raus, aber hat jemand bitte eine richtige Lösung? Dann ist das jetzt die Gewinnernummer, die 0137 90 30 200 0137 90 30 200 für 50 Cent aus allen deutschen Netzen. Wie viel Erde ist denn in einem Loch? Von 3x3x3 Metern. Du kannst es nicht mehr zusammenfassen. So krasse Antworten sind gekommen. Frau Schmidt kam auf 9 Meter. Herr Dötsch meinte 3 Tonnen Erde im Loch. Petra meinte 27 Kubikmeter. Cornelia kam auf 27.000 Liter. Himmelherrgott, Carsten, ist schon jemand da?
3: Es ist noch keiner da. Wir haben die richtige Antwort noch nicht gehört. Was auch ja heißt, dass das Geld noch da ist. Mhm. 1.000 Euro. Und ich verdopple jetzt eure Gewinnchance. Ich gebe euch eine zweite Gewinnleitung mit dazu. Boah. Die 6 kommen noch mit rein. Heißt, entweder ihr holt euch die 3 oder die 6. Völlig egal welche. Beide führen jetzt zu uns. Doppelte Gewinnchance.
0: 0137 90 30 200. Auflösen bitte und 1.000 Euro gewinnen. Jetzt in dieser Sendung. Wir haben es 13.15 Uhr, es ist noch keiner da. Richtige Lösung bringt richtige 1.000 Euro jetzt unter der 0137 90 30 200 für 50 Cent aus allen deutschen Netzen. Die Frage ist, wie viel Erde ist denn in einem Loch?
3: Ja.
0: In einem Loch von 3x3x3 Metern. Und wer das raus hat, muss bitte jetzt zu uns kommen. Wir sind nämlich schon wieder in den letzten Zügen dieser Sendung. 1.000 Euro gehen raus, das ist versprochen. 2 Studioleitungen sind jetzt sogar geöffnet. Ist jetzt endlich jemand da?
3: Es ist noch keiner da, darum gebe ich jetzt schnell die 3. Leitung mit dazu. Die 7 kommt noch mit rein, heißt ab sofort, ihr holt euch die 3, die 6 oder die 7 und dann seid ihr sofort bei uns. Dreifache Gewinnchance ab jetzt.
0: Boah. 3 Studioleitungen sind geöffnet. Wie viel Erde ist in einem Loch von 3x3x3 Metern? 0137 90 30 200 0137 90 30 200 50 Cent aus allen deutschen Netzen. Wer hat bitte eine richtige Lösung für uns? Es gibt mittlerweile so viel Geld zu gewinnen. Wir brauchen die richtige Lösung. Cornelia meinte 27.000 Liter. Petra kam auf 27 Kubikmeter. Wir könnten die Frage auch nennen, wie viel Erde ist in einem Loch von 10x10x10 Metern? Am Ergebnis wird sich nie was ändern. Aber wir brauchen bitte ein richtiges Ergebnis jetzt von dir da draußen. Ist schon jemand da, Carsten?
3: Keiner in der 3, keiner in der 6. Keiner in der 7. Wo seid ihr? Bitte. Komm, ich gebe euch noch 2 weitere Leitungen mit rein. Die 12 und die 14. Die machen jetzt die 5-fache Gewinnchance.
0: Boah,
3: gibt's denn niemanden, der diese Frage beantworten kann? 5-fache Gewinnchance ab jetzt mit der 12 und der 14 noch.
0: So, und das muss jetzt scheppern. 5 Leitungen sind geöffnet. 1.000 Euro gibt's zu gewinnen. Wie viel Erde ist in einem Loch? Von 3x3x3 Metern 0137 90 30 200 50 Cent aus allen deutschen Netzen. Die Lisi war auch schon mal beim Carsten und meinte das.
3: Was kommt raus?
4: Ja, also das müsste doch 3 plus 3 plus 3 und dann muss das ja ein Raummaß sein, also 9 Kubik.
3: Also 9 Kubikmeter Erde sind in einem Loch von 3x3x3 Metern. Ist falsch.
0: Es ist. Was sollst du da noch sagen? Ganz ehrlich.
3: So, folgendes.
0: Ach, Lissi.
3: Noch keine richtige Antwort gehört. 5-fache Gewinnchance wird jetzt nochmal erhöht. Wir wollen das Ding jetzt raushauen. Die 18 und die 19 kommen noch mit dazu. 7-fache Gewinnchance. Bitte jetzt gleich wieder.

0: Ein Klingeln, siebenfache Chance ab jetzt.
1: Macht's doch bitte nicht so physikalisch bei dieser Frage. Ganz Lizzie, ganz Satz. 0137 90 30 200. Es gibt 1000 Euro zu gewinnen. Und du gewinnst unter der 0137 90 30 200. 50 Cent aus allen deutschen Netzen. Und natürlich ist die Antwort von Lizzie 9 Kubikmeter genauso falsch wie die Antwort von Frau Schmidt. Die meinte 9 Meter. 1.000 Euro. Also wir sprechen an dieser Stelle nochmal die Garantie aus. Die 1.000 Euro werden rausgehen.
2: Ja.
1: Aber einer müsste uns bitte eine richtige Antwort präsentieren auf diese Frage hier.
3: Wie viel Erde ist in einem Loch von 3 mal 3 mal 3 Metern?
1: Und wir haben nicht mehr viel Zeit. Sendung gleich vorbei, Carsten. Es muss was passieren.
2: Das Geld geht garantiert raus. Wir sind aktuell bei der siebenfachen Gewinnchance. Bisher noch kein weiteres Klingeln. Darum erhöhe ich nochmal. Ich gebe euch jetzt nochmal 3 Leitungen mit dazu. Die 22, 25 und die 29. Ab sofort 10-fache Gewinnchance. 10 Gewinnleitungen führen zu 1.000 Euro. Geld geht garantiert raus.
1: Großes Finale, letzte Minute bis 13.20 Uhr. Wer weiß es bitte? Wie viel Erde ist in einem Loch? Von 3 mal 3 mal 3 Metern. 1.000 Euro möchten wir jetzt rausgeben, bitte. Unter der 0137 90 30 200. Keine falsche Antwort mehr, bitte. 0137 90 30 200 für 50 Cent aus allen deutschen Netzen. Wie viel Erde in einem Loch? Erde in einem Loch. Wer jetzt die Antwort hat, gewinnt die 1.000 Euro und das Geld ist heute Nachmittag bei dir auf deinem Bankkonto. Es sind mittlerweile so viele Leitungen geöffnet, es ist aber, glaube ich, immer noch keiner da und wir müssen das jetzt beschleunigen. Carsten, letzte Amtshandlung von dir, bitte.
2: Also jetzt folgendes, ich gebe jetzt nochmals 3 Leitungen direkt nebeneinander mit dazu. Die 34, 35 und 36, das heißt, das ist jetzt die 13-fache Gewinnchance. Die 13 bringt euch jetzt Glück und ich sag's euch, es sind die letzten 180 Sekunden, die schon angebrochen sind. Und das bedeutet, in dieser Zeit wird es jetzt garantiert klingeln. Es wird jetzt passieren.
1: Ein Experte bitte und keine weitere falsche Antwort mehr. Wie viel Erde in einem Loch? Du 1.000 Euro nimmst du dir bitte mit jetzt. Jetzt am Ende dieser Sendung unter der 0137 90 30 200. Wir sind auf Gewinnersuche in diesem Augenblick. Noch keiner da. Bitte jetzt ändern, liebe Regie. Lasst uns auf dem Sender, bitte. Wir haben die Garantie ausgesprochen. Es wird jemand gewinnen unter der 0137 90 30 200 für 50 Cent aus allen deutschen Netzen. 13 Leitungen sind geöffnet. 1.000 Euro werden überwiesen. Das Versprechen gilt auch hier weiterhin heute noch.
2: Ja,
1: ne?
2: Definitiv per Echtzeitüberweisung. Also auch diese 1.000 Euro sind garantiert heute Nachmittag auf eurem Konto. Und es sind die letzten 120 Sekunden. Innerhalb dieser Zeit wird es jetzt garantiert klingeln, weil wir können ja nicht verlängern.
1: Wer blickt durch bei dieser Frage, wie viel Erde ist in einem Loch? Von 3 mal 3 mal 3 Metern, nicht 27.000 Liter, auch nicht 3 Tonnen. Ich sag jetzt das letzte Mal die Nummer und dann gilt das Prinzip Hoffnung. 1.000 Euro gehen raus unter der 0137 90 30 200. Es muss jetzt klingeln. Wenn gerade einer am Radio ist, wir sind am Ende dieser Sendung. Diese Sendung ist in weniger als 90 Sekunden sogar schon zu Ende. Wir brauchen jetzt ein Telefonklingeln. Die richtige Lösung benötigen wir bitte jetzt unter der 0137 90 30 200 für 50 Cent aus allen deutschen Netzen. Wie viel Erde ist also in einem Loch von 3 mal 3 mal 3 Metern? Du sagst uns Bescheid, wenn da jemand ist in der Telefonleitung, Carsten, oder?
2: Es wird sofort klingeln, sobald jemand da ist, sobald jemand hier in einer unserer Leitungen ist, wird es klingeln und dann brauchen wir nur noch die richtige Antwort. Dann gehen hier 1.000 Euro raus.
1: Die letzten 60 Sekunden, wenn du gleich unsere Stimme im Telefon hörst, dann bitte nicht auflegen unter der 0137 90 30 200. Bitte keine weitere falsche Antwort mehr. Nicht 9 Meter sagen, nicht 3 Tonnen sagen, das ist alles verkehrt. 0137 90 30 200 für 50 Cent aus allen deutschen Netzen. 1.000 Euro, wir machen daraus eine Echtzeitüberweisung. Liebe Kollegen aus der Regie, lasst uns bitte noch auf dem Sender. Gott, wir brauchen die Lösung jetzt, Carsten. Ist schon jemand da?
2: Es hat noch nicht geklingelt. Wir brauchen ein Klingeln. Sobald das Klingeln da ist, wollen wir die richtige Antwort hören. Und dann machen sich hier 1.000 Euro auf den Weg zu euch.
1: 13 Leitungen sind geöffnet. Wir machen die Echtzeitüberweisung von 1.000 Euro durchgestellt mit dem Chance-Button. Wer ist jetzt da? Hallo?
4: Hallo?
1: Ja, deine Lösung bitte.
4: In einem Loch ist keine Erde.
1: Und wie heißt du?
4: Ja, Sir.
1: Hey, du hast gerade gewonnen.

0: It's a real good feeling, Peter Kent bei Radio F mit guter Laune Musik und gleich gehen wir mit Stefan Grundler ins Kino.
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0: Oh, heute haben wir sehr schönes Wetter fürs Altstadtfest und natürlich auch für heute Abend in der Katharinenruine. It's my party, die große Radio F-Party, denn es bleibt trocken, wenn auch ein wenig bewölkt. Die Wolken kommen langsam von Nordwesten nach Franken rein, aber auch in der Nacht kein Regen. Dann fallen die Werte bis auf 13 Grad. Morgen bleibt es bewölkt und morgen kommt dann auch der erste Regen am Nachmittag. Die Temperaturen auch morgen bei maximal 22 Grad.
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0: Um kurz nach 13:30 mit der B14 Ansbacher Straße zwischen Stein- und Rednerstraße. Dichter Verkehr dauert circa 7 Minuten länger. Dann Stadtverkehr Nürnberg, die Ulmenstraße zwischen Gibitzenhof und Pillenreuther Straße. Aktuell dichter Verkehr dauert 3 Minuten länger. Geblitzt wird auch, nämlich in Nürnberg in der Rotenburger Straße, in Fürth in der Maxstraße und in Kornburg in der Wassermannstraße. Und wenn auch Sie eine Meldung für uns haben, dann bitte einfach anrufen oder WhatsApp schicken an die 08000 94 5 94 5.
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0: Ja, seit Donnerstag sind wieder viele tolle Filme in den Kinos in Franken zu sehen. Darunter ein Film, in dem es ums Wetter an einem ganz besonderen Tag geht. Sein Titel Pressure.
1: Meine Männer sind bereit und mehr als gerüstet für den großen Kampf. Sie müssen sie nur an die Strände bringen, irgendwie, egal wie.
2: Die Strände sind die in der Normandie während des Zweiten Weltkriegs. Denn in Pressure geht es um die Invasion der Alliierten am D-Day. Und dafür braucht Oberbefehlshaber General Eisenhower von dem britischen Meteorologen Stack einen Wetterbericht.
3: Der Ausgang des Krieges hängt davon ab. Es bleibt nur eine Unwägbarkeit. Ich brauche eine Vorhersage.
4: Ich habe nur die Sorge, dass das, was Sie verlangen, wissenschaftlich unmöglich ist. Wir sind hier in Nordeuropa, Sir. Alles über 24 Stunden gilt als Langzeitprognose im meteorologischen Sinn.
2: Im Gegensatz zu seinem amerikanischen Kollegen Crick ist Stack der Meinung, dass das Wetter am geplanten D-Day zu schlecht für die Invasion sein wird.
4: Versammeln Sie so viele Panzer und Soldaten und Schiffe, wie Sie wollen. Aber wenn Sie wirklich morgen landen, dann werden Sie weggespült werden. Weil diese Stürme, von denen ich fortwährend spreche, real sind. Und der Jetstream, der die Stürme auf die Küste der Normandie zutreibt, ist real. Und der Zaun der Natur ist real.
2: Sowas will General Eisenhower gar nicht hören und es kommt zum Streit. Ein klassischer Kriegsfilm ist Pressure nicht. Eher ein

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17: Ich bin Dominik Schweiger. Das Münchner Oktoberfest ist offiziell eröffnet. Dieses Jahr zum ersten Mal durch den neuen Oberbürgermeister Dominik Krause. Joshua Heise fasst zusammen.
18: Auf eine friedliche Wiesen!
19: Oberbürgermeister Krause hat den Anstich mit 2 Schlägen geschafft und kann sich damit zufrieden zeigen. Genau hingeguckt wurde freilich auch bei der Übergabe der ersten Mass an Ministerpräsident Söder. Der ist den Grünen bekanntlich ja nicht so grün. Heute aber gemeinsames Lächeln, ganz nach dem Motto: Auf eine friedliche Wiesen.
17: Verbraucherschützer und Sozialverbände kritisieren das geplante Entlastungspaket gegen hohe Spritpreise. Ihr Vorwurf, der Tankrabatt sei nicht zielgenau genug und helfe nur kurzfristig. Ab Oktober sollen Energie- und Umsatzsteuer auf Benzin und Diesel um 17 Cent pro Liter sinken. Spätestens Anfang 2027 soll außerdem ein zeitlich begrenzter Spritpreisdeckel kommen. Die Kritiker fordern stattdessen gezielte Hilfen für kleine und mittlere Einkommen. Nach dem deutlichen 7:0-Sieg der Bayern gegen Union Berlin zum Auftakt des 4. Spieltags geht's heute weiter in der Fußball-Bundesliga. Freiburg möchte mit einem Sieg auswärts in Frankfurt zurück auf Tabellenplatz 1. Die anderen Spiele um 15.30 Uhr, Bremen-Augsburg, Gladbach-Mainz, HSV Köln und um 18.30 Uhr dann Stuttgart gegen Dortmund.
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20: In Schwarzenbruck und auch in Langenzenn messen wir aktuell 20 Grad. In Nürnberg sind es schon 21. Tageshöchstwerte haben wir damit schon fast erreicht. Die liegen nämlich heute bei 22 Grad. Und wir sehen jetzt am Himmel, langsam sicher kommen immer mehr Wolken zu uns. Es soll aber trocken bleiben. In der kommenden Nacht bleibt es bewölkt bei 13 Grad. Morgen dann ein bisschen Regen zu den Wolken bei Höchstwerten um die 22 Grad.
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20: Um 14:45 mit einigen Blitzern. Wow, 5 Stück haben wir aktuell. 2 davon in Nürnberg, Flughafenstraße und Rotenburger Straße. In Kornburg ein Blitzer in der Wassermannstraße. Und in Fürth wird geblitzt in der Erlanger Straße und der Maxstraße. Und wenn auch Sie eine Meldung für uns haben, einfach anrufen oder WhatsApp schicken. Die Nummer für beide Möglichkeiten ist die 08000.

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0: Oh, gleich haben wir einen sehr schönen 80er für Sie von der Münchner Freiheit. Außerdem, The Monkees repräsentieren die 60er. Und los geht's mit Uriah Heep. Ein Wahnsinnshit aus dem Jahr 1970. Hier ist Lady in Black bei Radio F.

0: Alan O'Day bei Radio F. Ja, im Steiner- und Albacher Wiesengrund gibt es ein tolles Ausflugsziel. Im Freiland Aquarium und Terrarium in Stein leben ganz unterschiedliche Tiere und das mitten in einer schönen Anlage mit vielen Wiesen, Bäumen und Teichen drumherum. Ende September endet die Saison und bis dahin gibt es dort noch einiges zu entdecken. Was genau, das hören Sie in 15 Minuten hier bei Radio F.
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6: Die Temperaturen in Eckental aktuell bei 19 Grad. In Schwabach und in Nürnberg messen wir jeweils 21 Grad und haben somit ja wirklich ideale Temperaturen, um heute vielleicht noch das Altstadtfest zu besuchen. Ganz speziell heute ab 18 Uhr natürlich It's My Party, die Radio F Party in der Katharinenruine. Ja, und bis dahin bleibt's trocken und warm. In der Nacht fallen die Werte bei meist dichter Bewölkung bis auf 13 Grad. Um dann morgen wieder auf 22 Grad zu klettern. Morgen gibt es dann hier und da im Vergleich zu heute etwas Regen. Heute bleibt es trocken.
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6: Um 2:30 am Samstagnachmittag mit der Autobahn A3 Regensburg Richtung Nürnberg. Zwischen Kreuz Altdorf und dem Kreuz Nürnberg Gefahr durch Gegenstände auf der Fahrbahn. Hier liegen Reifenteile. Die A6 Nürnberg Richtung Heilbronn zwischen Neuendettelsau und der Einfahrt Lichtenau. In beiden Richtungen Gefahr durch Rehe auf der Fahrbahn. Bitte Vorsicht. Dann haben wir den Stadtverkehr Nürnberg. Nordwestring Maximilianstraße zwischen Schnieglinger und Fürther Straße. Dichter Verkehr dauert circa 4 Minuten länger. Und geblitzt wird auch, nämlich in Nürnberg, in der Flughafen- und in der Rotenburger Straße. In Kornburg steht ein Blitzer in der Wassermannstraße und in Fürth ebenfalls 2 Blitzer. Einmal Erlanger Straße, einmal Maxstraße. Und wenn Sie eine Meldung für uns haben, einfach anrufen oder WhatsApp schicken an die Nummer 08000
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0: Von Tyler bei Radio F, Holding Out for a Hero. Das Gute liegt oft so nah und in der Natur. In Stein gibt es das Freiland-Aquarium und Terrarium schon seit über 100 Jahren. Und es gehört zur Naturhistorischen Gesellschaft Nürnberg. Zwischen Wasser, Pflanzen und Bäumen gibt es da viel zu sehen. Anja Sacher vom Freiland-Aquarium und Terrarium hat Steffi Pankotsch in Guten Morgen Franken erzählt, wie sich die Anlage im Laufe der Jahreszeiten so verändert.
1: Bei uns verändert sich die Anlage über die Saison hinweg. Wir beginnen meist so, wenn der Bärlauch blüht, dann riecht es sehr stark nach Knoblauch und so mit der Zeit kommen dann die Farne, dann werden die Weiher immer weniger sichtbar, weil dann das Schilf gewachsen ist und so verändert sich die Anlage. Die Farben werden jetzt natürlich herbstlicher. Und die Eidechsen sind oft schwieriger zu entdecken, aber wenn es wärmer ist, hat man auch oft noch mal im September die Chance, auch eine Eidechse zu finden.
0: Ja, Ende September endet nämlich die Saison. Und wie überwintern Ihre Tiere dann?
1: Wir halten ja bei uns wechselwarme Tiere unter anderem und alle unsere Tiere machen Winterschlaf. Die Fische gehen zu großen Teilen in die Weiher, die wir in der Anlage haben.

0: Und die Schildkröten, Eidechsen und Kröten kommen in Boxen mit Laub und Erde und werden dort leicht feucht gehalten und überwintern dann bei frostfreien Temperaturen.
1: Alles klar. Vielen Dank an Anja Sacher vom Freiland Aquarium und Terrarium in Stein. Jetzt bis Ende September können Sie sich das Ganze noch anschauen. Weitere Infos finden Sie auch natürlich auf unserer Website unter radiof.de.
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4: Ich bin Dominik Schweiger. Es wird einen neuen Tankrabatt geben und der soll bis Ende des Jahres gelten. Das hat die Bundesregierung unter Kanzler Merz beschlossen. Eine solche Maßnahme sei bereits seit Wochenbeginn im Gespräch gewesen, so Merz. Der hat dazu bei Instagram gesagt:
5: Wir haben heute, 3 Tage später, mit der Bundesregierung, mit den Ländern, mit den Bundestagsfraktionen der Koalition entschieden, dass wir zum 1. Oktober 2026 jeden Liter Sprit, Benzin und Diesel um ungefähr 17 Cent pro Liter reduzieren können.
4: Nächstem Jahr soll es außerdem einen Spritpreisdeckel geben, der sich am Ölpreis orientiert. Mit 2 Schlägen hat Münchens Oberbürgermeister Krause das erste Fass Bier auf dem Oktoberfest angezapft. Damit ist die 191. Wiesn um 12 offiziell eröffnet worden. Es war eine Premiere für Krause. Er ist seit Mai im Amt. Zuvor waren die Münchner Wiesenwirte und Vertreter der Brauereien mit Kutschen aus der Innenstadt auf die Theresienwiese gezogen. Das Oktoberfest geht dieses Jahr bis zum 4. Oktober. Im Streit um Corona-Masken im Wert von rund 500 Millionen Euro geht ein Hamburger Textilhändler in Berufung. Er sieht in E-Mails des damaligen Gesundheitsministers Spahn einen verbindlichen Kaufvertrag. Das Landgericht Köln wertete sie dagegen nur als Interessensbekundung und wies die Klage ab. Jetzt entscheidet das Oberlandesgericht Köln.
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6: 22 Grad aktuell in Nürnberg. Das Ganze bei, dichter werdender Bewölkung, sagen wir mal so. Aber ganz wichtig, heute soll es trocken bleiben. Auch in der Nacht viele Wolken, aber kein Regen bei 13 Grad. Der Regen kommt dann morgen bei Höchstwerten um die 22 Grad.
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6: Um kurz nach 15 Uhr mit einer Meldung von der A3 Würzburg Richtung Nürnberg zwischen Erlangen-Tennenlohe und Nürnberg-Nord. Gefahr durch Fahrzeugteile auf der Fahrbahn. A6 Nürnberg Richtung Heilbronn zwischen Neuendettelsau und der Einfahrt Lichtenau in beiden Richtungen immer noch Gefahr durch Rehe auf der Fahrbahn. Geblitzt wird aktuell in Nürnberg in der Flughafenstraße und in Fürth in der Erlanger Straße.
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Und damit fangen wir an und ich sage Ihnen, wie sich das gehört. Schönen Samstagnachmittag und herzlich willkommen zu 3 Stunden Fränkischem am Samstagnachmittag. Fränkischer Humor, fränkisches Kabarett, bisschen fränkische Musik und ein bisschen Altstadtfest mit Hut und kariertem Hemd, habe ich ihn schon gesehen. Radio F heute Abend ja auch beim Altstadtfest, Karaoke und It's My Party in der Katharinenruine. Peter Halm wird da sein. Günther Moosberger für Sie am Radio F-Mikrofon wünscht Ihnen gemütlichen Samstagnachmittag zu Hause. Gute Fahrt, wenn Sie im Auto unterwegs sind und herzlich willkommen zur heutigen Ausgabe von Heuchzo mit den Beatles. Da muss man weiter nichts sagen. Einer, definitiv einer der größten Hits aller Zeiten.

0: Das ist der Samstagnachmittag bei Radio F mit euch zu unserer fränkischen Kabarett-Sendung. Peter ist bei mir, Peter Almister. Hallo Peter.
1: Grüß dich.
0: Du musst heute ein bisschen was arbeiten.
1: Ja, aber mit Freude.
0: Wo geht's hin?
1: Na, es geht natürlich in die Katharinenruine, denn es heißt heute ab 18 Uhr Radio F, It's My Party Goes Altstadtfest. Wir feiern eine tolle Party, ich lege für Sie auf, moderiere das Ganze und dann machen wir auch noch ein bisschen Karaoke.
0: So, ab
1: 20 Uhr haben wir mal geplant.
0: Oh,
1: da können Sie sich einfach mit so einem QR-Code über das Smartphone anmelden, kommen zu einem riesigen Musikkatalog, suchen sich einen Song aus, kleinen Namen darunter, muss nicht der eigene sein, und dann landen Sie bei uns in der Liste, dann rufe ich Sie auf und dann kommen Sie auf die Bühne und singen. Und per Applausometer stimmt das Publikum ab, wer gewinnt.
0: Das ist ja der Wahnsinn. Brauchen wir noch ein Passwort auch noch dazu, oder?
1: Nein, das nicht. Aber wir haben tolle Preise für Sie und das Wetter passt auch.
0: Ja, das ist das Wichtigste.
1: Ich freue mich auf Sie, wenn Sie vorbeischauen ab 18 Uhr.
0: Und jetzt, heute hast du hier erstmal noch ein bisschen zu tun.
1: Ja, ich bereite noch ein bisschen vor.
0: Schadet nichts. Peter Halm ab 18 Uhr in der Katharinenruine. Und hier kommt einer der größten Hits aller Zeiten. Sonny und Cher, I Got You, Babe. Sicher auch karaoke-tauglich.

Samstagnachmittag, Altstadtfest-Wochenende mit euch zu unserer fränkischen Kabarett-Sendung. Günter Moosberger für Sie am Radio EF Mikrofon. Gleich gehen wir mit Günter Stößel nach Gostenhof. Vorher jede Menge Radio EF Hits. Die größten Hits aller Zeiten. Mary Hopkin ist dabei. Those were the days. Bad Bannetta gibt's gleich. Und das hier, das ist noch ein bisschen so Nachferienstimmung. Das ist Tennessee. Das ist Dreadlock Holiday.

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0: Samstagnachmittag keucht so bei Radio F unsere fränkische Kabarett-Sendung und wir gehen nach Gostenhof. Alles, was es über Gostenhof zu sagen gibt, von Günter Stößel. Live-Aufnahme nicht aus Gostenhof, sondern aufgenommen in der Nordstadt.
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0: Irgendwie alles drin, was Gostenhof ausmacht, von Real bis surreal. Das war Günter Stößel und hier kommen die Bellamy Brothers. Gefällt mir auch. Einer der größten Hits aller Zeiten.

Und so nach und nach unseren 16 Uhr Nachrichten dagegen an diesem Samstagnachmittag bei Radio F in Heuchzow, unserer fränkischen Kabarettsendung. Festliches aus Franken gibt's nächste Stunde. Die Frankenband ist dabei. Frankenband an diesem Wochenende beim Oktoberfest. Pfürti, wie die da wohl hinkommen, klären wir nach den Nachrichten. Günter Moosberger für Sie am Radio F Mikrofon und mit einem der größten Hits aller Zeiten, einem Liebeslied von Alison Moyet. Gibt's die Nachrichten dagegen. Bis gleich.

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5: Ich bin Dominik Schweiger. Nach Claude und ChatGPT ist nun auch Googles KI Gemini bei Sicherheitstests aus Versehen aus der Testumgebung ausgebrochen und in fremde Systeme eingedrungen. Kalifornien prüft deswegen jetzt eine Art Notschalter für außer Kontrolle geratene KIs. Thomas Bleskin berichtet.
6: Konkret geht es um 3 Vorfälle aus dem Mai. In einem Fall erriet Gemini Passwörter, um Zugang zu einem geschützten System zu bekommen. In 2 weiteren fand die KI Zugangsdaten für eine Datenbank. Nach Angaben von Google entstand dabei kein Schaden. Die KI habe die Angriffe beendet, sobald sie erkannte, dass es sich nicht um Testsysteme, sondern echte Unternehmensrechner handelte.
5: Spediteure und Landwirte begrüßen den geplanten Tankrabatt von 17 Cent pro Liter. Die geringeren Kraftstoffkosten könnten die Betriebe spürbar entlasten, erklärten ihre Verbände. Kritik kommt dagegen aus der Opposition. Die Hilfe sei zu wenig zielgerichtet und könnte teilweise bei den Mineralölkonzernen landen. Der Tankrabatt soll ab Oktober gelten. Zum Jahreswechsel ist außerdem eine Spritpreisbremse geplant. Das 191. Münchner Oktoberfest ist eröffnet. Oberbürgermeister Dominik Krause hat bei seiner Anstichpremiere 2 Schläge gebraucht und die erste Maß traditionell an Ministerpräsident Söder überreicht. Danach durfte auch in den Festzelten ausgeschenkt werden. Nach den Problemen letztes Jahr wurde das Sicherheitskonzept verschärft. Unter anderem überwachen mehr Kameras die Besucherströme. Zum Fußball. Der erste FC Nürnberg hat in der 2. Bundesliga mit 1:0 beim Karlsruher SC gewonnen und damit vorerst die Tabellenführung übernommen. Kaiserslautern besiegte Braunschweig ebenfalls mit 1:0. Kiel und Osnabrück trennten sich 1:1 unentschieden. In der Bundesliga ist der FC Augsburg später bei Werder Bremen zu Gast.
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Soll mal einer sagen, bei uns in Franken ist nichts los. Also mittlerweile sagt es ja gar keiner mehr. Die langweiligste Stadt Deutschlands war irgendwie mal eine Spiegelgeschichte. Wissen Sie, wie lang das her ist? Glaub 50 Jahre, wenn man in diesen Tagen in der Nürnberger Innenstadt unterwegs ist. Gilt auch für Fürth, gilt auch für Erlangen. Dann ist da Leben pur. Altstadtfest läuft und wenn das vorbei ist, kommt sie, die Königin der fränkischen Kirchweih. Dann ist die Fürther Kirchweih auch schon. Das soll uns erstmal einer nachmachen. Hier ist Horch Zober, Radio F am Samstagnachmittag. Gunja Moosberger ist für Sie am Radio F-Mikrofon und sagt Ihnen, dass die größten Hits aller Zeiten natürlich auch am Samstagnachmittag dabei sind. Carl Douglas gibt's gleich. Heinz Rudolf Kunze ist dabei. Schöner Titel. Nein, ist mein ganzes Herz. Und das hier, das ist ein Ausflug nach Kalifornien. Mamas und Papas sind das und damit herzlich willkommen zu dieser Stunde von Horch Zober.

0: Samstagnachmittag, Wochenende mit Teuch Zoo, unserer fränkischen Kabarett-Sendung. Peter ist noch immer da, jetzt wird's aber langsam Zeit. Schon am Fieber, 18 Uhr, Katharinenruine.
1: Ja, ich mache mich jetzt dann gleich auf den Weg, bin vorbereitet, habe alles dabei, tolle Musik und unsere Karaoke-Maschine. Denn ich lege für Sie auf, tolle Party-Hits und so gegen 20 Uhr planen wir, dass wir dann Karaoke zusammen machen. Kommen Sängerinnen und Sänger auf die Bühne, sie können sich anmelden und per Applausometer bestimmt das Publikum, wer tolle Preise gewinnt.
0: Oh, dann gibt's heute Abend noch den Karaoke-Gewinner.
1: Genau.
0: Kommt da ein Notar, heißt immer, Mitarbeiter des Unternehmens sind von der Teilnahme ausgeschlossen, gell?
1: Genau, aber ich freue mich auf Sie. Schauen Sie vorbei.
0: Ja, Mensch, habe ich doch keine Chance da, was zu gewinnen. Die Radioführerin, die Radioführer, herzlich eingeladen. 18 Uhr, It's My Party, Katharinenruine. Peter Halm für uns dort, schon auf dem Weg aus dem Studio. Gleich ist er da.

Rast noch schwungvoll am Samstagnachmittag bei Radio F auf der 94.5. Heucht so unsere fränkische Kabarett-Sendung. Gunscher Moosberger für Sie am Radio F-Mikrofon. Gleich gehen wir mit der Frankenband aufs Oktoberfest. Ja, Divey werden sagen, wie soll noch das gehen? Es geht, es geht. Beim Pointelkrammer im Zetsans, gell? Wie sich das genau fällt, klären wir gleich vorher. Die größten Hits aller Zeiten am Samstagnachmittag. Gary Puckett ist dabei, Daryl Hall ist dabei. Und das hier, das ist ein schöner Song. Das ist John Weiss. Das ist The Night They Drove Old Dixie Down.

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Das ist der Samstagnachmittag bei Radio F mit euch zu unserer fränkischen Kabarett-Sendung. Jetzt haben wir natürlich schon viel über das Altstadtfest geredet. So ganz verschweigen können wir es nicht, dass das Oktoberfest heute beginnt und morgen. Deswegen redet sich aus fränkischer Sicht jetzt leicht drüber. Morgen ist die Franken.

0: Wenn dort rollt das Oktoberfest auf um 10 Uhr im Festzelt vom Borndelgrommer auf der Oldenwiesen. Die Frankenband auf der Bühne zum Oktoberfest Frühschoppen morgen um 10. Und da gibt's dann volle Pulle fränkisches Selbstbewusstsein.
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Ja, von wegen von Gostenhof bis Lauf. Das Oktoberfest gehört Ihnen morgen. Die Frankenband morgen beim Oktoberfest und am Samstagnachmittag bei mir bei Radio FIN Horchzow.

Kleine Pause für mich und Arbeit für die Kolleginnen und Kollegen aus der Nachrichtenredaktion. Das heißt, so richtig Pause klappt auch nicht. Ich muss schon hier bleiben und auf unsere sieben Sachen aufpassen. Damit auch diese und die nächste Stunde von heute zu unserer fränkischen Kabarettsendung gut über die Bühne geht. Günther Moosberger für Sie am Radio F-Mikrofon sagt Ihnen bis gleich mit Fleetwood Mac und Gypsy.

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3: Ich bin Dominik Schweiger. 2 Wochen ist die Landtagswahl in Sachsen-Anhalt mit dem Sieg der AfD her. Morgen wird in Mecklenburg-Vorpommern und Berlin gewählt. Die Ergebnisse dürften auch für die Zukunft von Kanzler Merz und der schwarz-roten Koalition wichtig sein. David Riemer berichtet.
4: Nach dem Wahlkampf stellen sich die Parteien die Frage, konnten wir die noch zahlreichen unentschlossenen Wähler erreichen? Laut letzter Umfragen waren sich sowohl in Mecklenburg-Vorpommern als auch in Berlin über 20% noch nicht sicher, wen sie morgen wählen wollen. Wegen der hohen Spritpreise hat sich Kanzler Merz mit seiner Bundesregierung auf den letzten Drücker mit den Ländern auf einen Tankrabatt verständigt. Ob der CDU das den erhofften Auftrieb bringt, bleibt abzuwarten.
3: Verbraucherschützer und Sozialverbände kritisieren das geplante Entlastungspaket gegen hohe Spritpreise. Ihr Vorwurf, der Tankrabatt sei nicht zielgenau genug und helfe nur kurzfristig. Ab Oktober sollen Energie- und Umsatzsteuer auf Benzin und Diesel um 17 Cent pro Liter sinken. Spätestens Anfang 2027 soll außerdem ein zeitlich begrenzter Spritpreisdeckel kommen. Die Kritiker fordern stattdessen gezielte Hilfen für kleine und mittlere Einkommen. Kalifornien prüft eine Art Notschalter für außer Kontrolle geratene KI-Systeme. Gouverneur Newsom hat dazu Sicherheitspläne in Auftrag gegeben. Unterdessen wurde bekannt, dass Googles KI Gemini bei Tests selbstständig in fremde Computersysteme eingedrungen ist. Schaden entstanden ist laut Google nicht, die KI habe den Angriff selbst beendet. Das Münchner Oktoberfest ist mit einem Bilderbuchstart eröffnet worden. Der neue Oberbürgermeister Krause hat bei seiner Premiere nur 2 Schläge gebraucht. Die erste Mass ging traditionell an Ministerpräsident Söder. Neu war ein kurzes Gedenken an die Opfer des Wiesnattentats von 1980. Bis zum Nachmittag hat es keine großen Zwischenfälle gegeben. Es blieb weitgehend friedlich.
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Ein Stündchen haben wir noch zusammen an diesem Samstagnachmittag. Langer Radio-Samstagnachmittag auf der 94.5 mit euch zu unserer fränkischen Kabarettsendung. Gunther Moosberger für Sie am Radio-F-Mikrofon wünscht Ihnen schönes Wochenende, gemütlichen Samstagnachmittag, viel Spaß bei den Vorbereitungen aufs Altstadtfest. Nachher 18 Uhr, it's my party in einer Stunde. Peter Alm längst dort. Und ab 20 Uhr auch noch ein bisschen Karaoke und naja, Sie wissen schon, alles, was uns so ein bisschen Spaß macht. Und wenn Sie partout daheim bleiben wollen oder jetzt so im Auto irgendwo unterwegs sind, die größten Hits aller Zeiten liefern wir Ihnen natürlich auch frei aus. America gibt's gleich, Wham kommt gleich und das hier, das ist mein Comeback-Song, das sind die Eagles. Comeback halt.

0: Samstagnachmittag bei Radio F mit euch zu unserer fränkischen Kabarettsendung. Jetzt haben wir langsam alles durch, vom Altstadtfest bis zum Oktoberfest. Jetzt gehen wir mal in aller Gemütlichkeit nach Erlangen. Erinnern Sie sich noch an Ihr Poesiealbum? Manch einer von Ihnen hat's ja vielleicht noch. Das gehört ja nicht unbedingt zu den Dingen, die, wenn man einmal umzieht und ausmistet, die man gleich mit wegwirft. Blick ins Poesiealbum mit Klaus-Karl Kraus, Fränkisches aus Erlangen.
1: Meine Damen und Herren, schauen Sie sich's wieder mal an. Ich wollte Ihnen jetzt mal einige Eintragungen zeigen. Sie werden Ihre Freude haben, weil was da reingeschrieben worden ist, das ist unvorstellbar. Der erste ist einer, den man so nicht machen darf. Sie müssen sich vorstellen, da bist du ein kleiner Bub und dann kriegst du so einen Eintrag, der ist perfekt. Und das war ein Lehrersohn, einfach ein Gimbel. Hab Sonne im Herzen, ob stürmt oder schneit, so ein Arschquaf. Ob der Himmel voll Wolken und die Erde voll Streit. Zur Erinnerung an deinen Freund, stimmt überhaupt nicht, das war ein Arsch, den hat keiner gemächt. Keiner hat ihn gemächt. Ich weiß heute noch nicht, wie der in mein Poesiealbum kommt. Das war diese Unsitte, dass man einfach das Poesiealbum weitergegeben hat. Wildfremde Menschen haben in mein Poesiealbum reingeschrieben, zum Beispiel dieser Mensch. Vergesse nie die Heimat, wo deine Wiege stand. Du findest in der Ferne kein zweites Heimatland. 64, meine Damen und Herren, da hat es noch deutliche Feinde gegeben. Meine Mutter hat immer gesagt, warte, wenn die Russen kommen. Warte, wenn die Russen kommen.
0: Ein Ausschnitt aus einem der tollen Programme von Klaus-Karl Kraus. Und das sind die Drifters. You can dance.

Samstagnachmittag, später Samstagnachmittag mit euch zu unserer fränkischen Kabarettsendung. Günter Moosberger für Sie am Radio-Hef-Mikrofon. Mehr Fränkisches in ein paar Minuten. Fränkisch

Musik von Maximilian Kerner gibt's vorher bei Radio F rund um die Uhr und natürlich auch am Samstagnachmittag die größten Hits aller Zeiten. David Garrick ist dabei, Rose Lawrence gibt's gleich und das hier, das kennen Sie, das ist Smokey.

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Später Samstagnachmittag bei Radio F auf der 94.5 und zum Ende, so gegen Ende der heutigen Ausgabe von Euch Zoo, unserer fränkischen Kabarettsendung, klären wir noch eine große Frage. Wer bringt uns nach Schwabach, nach Kalkreuth und nach Neumarkt? Richtig, Miller der Killer haut in die Tasten, Maximilian Kerner singt und mit Kerners Kombo geht's einmal durchs Radio F-Land.

Ach, nur die Vierte kommen da immer irgendwie schlecht weg. Nürnberger Patriot. Maximilian Kerner war das. Kerners Combo Rock. Am Samstagnachmittag bei Radio FN Heuchzow, unserer fränkischen Kabarett-Sendung. Und hier kommt schon mal zur Ablenkung. Steve Miller setzt den Joker.

Jetzt sind wir heute Nachmittag doch ganz ordentlich rumgekommen in Heuchzo, unserer fränkischen Kabarettsendung. Nicht nur vorhin mit Maximilian Gerner, Rundreise, Rundflug durchs Radio Elfland, sondern vom Borndl-Grommer auf dem Oktoberfest mit der Frankenband bis hin zum Altstadtfest. Jetzt gleich 18 Uhr, it's my party, geht's los. 20 Uhr Karaoke, Peter Alm dort und wir werden alle unser Vergnügen haben, zusammen mit den Radio-F-Hörerinnen, den Radio-F-Hörern. Machen wir jetzt auch langsam auf die Socken. Das war die heutige Ausgabe von Heuchzo, unserer fränkischen Kabarettsendung. Günther Moosberger war für Sie am Radio-F-Mikrofon und sagt Ihnen Danke fürs Zuhören mit meinem Winke-Winke-Song für heute. Das ist Lisa Stanfield, das ist All Around the World. Und damit viel Spaß jetzt gleich bei It's My Party beim Altstadtfest.

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6: Ich bin Dominik Schweiger. Nach Claude und ChatGPT ist nun auch Googles KI Gemini bei Sicherheitstests aus Versehen aus der Test

0: Umgebung ausgebrochen und in fremde Systeme eingedrungen. Kalifornien prüft deswegen jetzt eine Art Notschalter für außer Kontrolle geratene KIs. Thomas Bleskin berichtet.
1: Konkret geht es um 3 Vorfälle aus dem Mai. In einem Fall erriet Gemini Passwörter, um Zugang zu einem geschützten System zu bekommen. In 2 weiteren fand die KI Zugangsdaten für eine Datenbank. Nach Angaben von Google entstand dabei kein Schaden. Die KI habe die Angriffe beendet, sobald sie erkannte, dass es sich nicht um Testsysteme, sondern echte Unternehmensrechner handelte.
0: Im Streit um Corona-Masken im Wert von rund 500 Millionen Euro geht ein Hamburger Textilhändler in Berufung. Er sieht in E-Mails des damaligen Gesundheitsministers Spahn einen verbindlichen Kaufvertrag. Das Landgericht Köln wertete sie dagegen nur als Interessensbekundung und wies die Klage ab. Jetzt entscheidet das Oberlandesgericht Köln. Spediteure und Landwirte begrüßen den geplanten Tankrabatt von 17 Cent pro Liter. Die geringeren Kraftstoffkosten könnten die Betriebe spürbar entlasten, erklärten ihre Verbände. Kritik kommt dagegen aus der Opposition. Die Hilfe sei zu wenig zielgerichtet und könnte teilweise bei den Mineralölkonzernen landen. Der Tankrabatt soll ab Oktober gelten. Zum Jahreswechsel ist außerdem eine Spritpreisbremse geplant. Seit heute Mittag läuft das 191. Münchner Oktoberfest. Oberbürgermeister Krause hat bei seiner Anstichpremiere nur 2 Schläge gebraucht. Rund 55.000 Menschen verfolgten zuvor den Einzug der Wiesenwirte. Für die Sicherheit sorgen etwa 600 Polizisten und mehr als 50 KI-gestützte Kameras. Bis zum 4. Oktober werden insgesamt mehr als 6 Millionen Besucher erwartet. Für den Sprung zurück an die Tabellenspitze hat es heute für den SC Freiburg nicht gereicht, nach einem 2:2 gegen Eintracht Frankfurt. Die Breisgauer bleiben vorerst auf Rang 2. Der FC Augsburg hat bei Werder Bremen eine 3:2 Niederlage einstecken müssen. Außerdem haben gespielt Mönchengladbach, Mainz 3:4 und HSV Köln 2:1. Um 18.30 Uhr spielen noch Stuttgart und Dortmund.
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15: Ich bin Dominik Schweiger. Der geplante Tankrabatt kommt bei Verbraucherschützern, Sozialverbänden und der Opposition im Bundestag nicht so gut an. Das sei nicht zielgenau und helfe nur kurzfristig. Das gleiche gelte für den ab 2027 geplanten Spritpreisdeckel, heißt es. David Riemer berichtet.
16: Bund und Länder wollen das Paket bis zum 1. Oktober umsetzen. Der Tankrabatt soll über eine Senkung der Energiesteuer auf Benzin und Diesel finanziert werden. Dafür sind rund 2,5 Milliarden Euro vorgesehen. Verbraucherschützer und Sozialverbände fordern stattdessen vor allem Hilfen für Haushalte mit kleinen und mittleren Einkommen. Die Linke und die Grünen verlangen außerdem eine Übergewinnsteuer für Mineralölkonzerne.
15: Gesundheitsminister Linnemann will Krankenkassen wieder dazu verpflichten, ihre Versicherten persönlich über Beitragserhöhungen zu informieren. Das könne

0: Per App oder schriftlich geschehen, sagte der CDU-Politiker der Rheinischen Post. Die bisherige Informationspflicht per Brief hatte die schwarz-rote Koalition erst kürzlich mit ihrem Sparpaket abgeschafft. Deutschlands ranghöchster Soldat übernimmt einen Spitzenposten bei der NATO. Generalinspekteur Breuer ist zum neuen Vorsitzenden des NATO-Militärausschusses gewählt worden. Er tritt das Amt Mitte kommenden Jahres an und folgt auf den italienischen Admiral Giuseppe Cavo Dragone. Breuer will künftig die militärischen Interessen aller Mitgliedstaaten zusammenführen. Seit heute Mittag um 12 läuft wieder das Münchner Oktoberfest. Knapp 4 Stunden später gab es auch schon den ersten Patienten mit einer Alkoholvergiftung. Ein 19-Jähriger hatte das Wiesenbier unterschätzt und konnte nicht mehr stehen. Insgesamt kümmern sich während der Wiesen rund 430 Einsatzkräfte um die Besucher. Letztes Jahr hatten fast 40% der mehr als 7000 Behandlungen einen Alkoholhintergrund. Zum Fußball. Der SC Freiburg hat den Sprung zurück an die Tabellenspitze verpasst. Gegen Eintracht Frankfurt kamen die Breisgauer nicht über ein 2:2 hinaus und bleiben Zweiter. Der FC Augsburg verlor bei Werder Bremen mit 2:3, Mainz gewann in Mönchengladbach mit 4:3 und der HSV schlug Köln mit 2:1.
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5: Ich bin Dominik Schweiger. Ab Oktober kommt ein neuer Tankrabatt wegen der hohen Spritpreise. 17 Cent weniger pro Liter Benzin oder Diesel. Ab Januar soll außerdem ein vorübergehender Spritpreisdeckel eingeführt werden. An beiden Maßnahmen gibt's Kritik. David Riemer berichtet.
6: Die deutsche Mineralölindustrie ist zwar gesprächsbereit, sieht eine staatliche Preisregulierung aber mit Sorge. Bei rund 14.000 Tankstellen in Deutschland sei sie hochkomplex und mit zusätzlicher Bürokratie verbunden. Ein zu niedriger Preisdeckel könne im schlimmsten Fall die Versorgungssicherheit gefährden, heißt es. Verbraucherschützer, Sozialverbände und die Opposition kritisieren den Tankrabatt als zu wenig zielgenau.
5: Der Handelsverband Deutschland warnt vor negativen Folgen der AfD-Politik für den Einzelhandel. Verbandchef Gent kritisierte im Nachrichtenportal T-Online vor allem die Forderungen nach einem EU-Austritt, die Rückkehr zur D-Mark und der sogenannten Remigration. Viele Beschäftigte im Handel hätten einen Migrationshintergrund. Ohne sie müssten zahlreiche Geschäfte schließen, so Gent. Für ihn sei die AfD deswegen nicht wählbar. US-Präsident Trump stießt mehrere Medien von der Berichterstattung aus dem Weißen Haus aus. Betroffen sind CNN, MS Now und das Nachrichtenportal Politico. Trump wirft ihnen die Verbreitung von Falschnachrichten vor. Kritiker sprechen von einem Angriff auf die Pressefreiheit. CNN beruft sich auf die US-Verfassung.

0: Verfassung und prüft offenbar rechtliche Schritte. Das Münchner Oktoberfest läuft erst seit wenigen Stunden und schon gab es die erste Alkoholvergiftung. Ein 19-Jähriger hatte das Wiesenbier unterschätzt und konnte nicht mehr stehen. Versorgt wurde er von den Wiesensanitätern. Rund 430 Einsatzkräfte sind während des Volksfests im Dienst. Letztes Jahr war bei fast 40% der mehr als 7000 Behandlungen Alkohol im Spiel. Für den Sprung zurück an die Tabellenspitze hat es heute für den SC Freiburg nicht gereicht, nach einem 2:2 gegen Eintracht Frankfurt. Die Breisgauer bleiben vorerst auf Rang 2. Der FC Augsburg hat bei Werder Bremen eine 3:2 Niederlage einstecken müssen. Außerdem haben gespielt Mönchengladbach Mainz 3:4 und HSV Köln 2:1. Um 18.30 Uhr spielen auch Stuttgart und Dortmund.
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1: Ich bin Dominik Schweiger. Ab Oktober kommt ein neuer Tankrabatt wegen der hohen Spritpreise. 17 Cent weniger pro Liter Benzin oder Diesel. Ab Januar soll außerdem ein vorübergehender Spritpreisdeckel eingeführt werden. An beiden Maßnahmen gibt's Kritik. David Riemer berichtet.
2: Die deutsche Mineralölindustrie ist zwar gesprächsbereit, sieht eine staatliche Preisregulierung aber mit Sorge. Bei rund 14.000 Tankstellen in Deutschland sei sie hochkomplex und mit zusätzlicher Bürokratie verbunden. Ein zu niedriger Preisdeckel könne im schlimmsten Fall die Versorgungssicherheit gefährden, heißt es. Verbraucherschützer, Sozialverbände und die Opposition kritisieren den Tankrabatt als zu wenig zielgenau.
1: Der Handelsverband Deutschland warnt vor negativen Folgen der AfD-Politik für den Einzelhandel. Verbandchef Gent kritisierte im Nachrichtenportal T-Online vor allem die Forderung,

0: nach einem EU-Austritt, die Rückkehr zur D-Mark und der sogenannten Remigration. Viele Beschäftigte im Handel hätten einen Migrationshintergrund. Ohne sie müssten zahlreiche Geschäfte schließen, so Gent. Für ihn sei die AfD deswegen nicht wählbar. US-Präsident Trump stießt mehrere Medien von der Berichterstattung aus dem Weißen Haus aus. Betroffen sind CNN, MS Now und das Nachrichtenportal Politico. Trump wirft ihnen die Verbreitung von Falschnachrichten vor. Kritiker sprechen von einem Angriff auf die Pressefreiheit. CNN beruft sich auf die US-Verfassung und prüft offenbar rechtliche Schritte. Das Münchner Oktoberfest läuft erst seit wenigen Stunden und schon gab's die erste Alkoholvergiftung. Ein 19-Jähriger hatte das Wiesenbier unterschätzt und konnte nicht mehr stehen. Versorgt wurde er von den Wiesensanitätern. Rund 430 Einsatzkräfte sind während des Volksfests im Dienst. Letztes Jahr war bei fast 40% der mehr als 7000 Behandlungen Alkohol im Spiel. Für den Sprung zurück an die Tabellenspitze hat es heute für den SC Freiburg nicht gereicht, nach einem 2:2 gegen Eintracht Frankfurt. Die Breisgauer bleiben vorerst auf Rang 2. Der FC Augsburg hat bei Werder Bremen eine 3:2 Niederlage einstecken müssen. Außerdem haben gespielt Mönchengladbach Mainz 3:4 und HSV Köln 2:1. Um 18.30 Uhr spielen noch Stuttgart und Dortmund.
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1: Ein Klassiker unter den vielen Zeichentrick-Cartoons ist die legendäre Fehde zwischen Willy Coyote und dem Roadrunner.
2: Miep, miep.
1: In dem Spaß Coyote vs. Acme geht es vor Gericht. Willy Coyote möchte gegen das Acme-Studio klagen. Dafür braucht er den Anwalt Avery, der wiederum dafür den Roadrunner vorladen muss.
3: Sehen Sie zu und lernen Sie. Also, wir nehmen diese Vorladung und bestreuen sie dann einfach mit Vogelfutter. Roadrunner frisst das Vogelfutter, schnappt sich versehentlich seine Vorladung und bumm, ist er gesetzlich verpflichtet, vor Gericht zu erscheinen. Eine Roadrunner-Falle vom Feinsten.
1: Naja, auch Kevin hat es mit dem Roadrunner nicht leicht. Im Gerichtssaal will Avery beweisen, dass das Acme-Studio dem Kojoten fehlerhaftes Material geliefert hat.
3: Verzeihung, eine Sekunde bitte. Sekunde. Nein, Willy, wir brauchen jetzt keine Beweismittel.
4: Mr. Avery!
3: Ja, okay, Entschuldigung, euer Ehren. Mein Mandant möchte, dass ich Ihnen diese defekten Raketenscales von Acme zeige. Wie Sie sehen, ist der Einschalter beschädigt.
1: Der war offensichtlich nicht kaputt. Avery kommt mit seiner Klage nicht recht weiter. Aber da erscheint ihm der schlauste Hase mit Karotte, Bugs Bunny.
5: Du holperst und stolperst doch schon seit Wochen völlig planlos durch diesen Fall. Zum Glück hast du mich auf deiner Seite.
3: Jetzt wird's langsam peinlich, finde ich.
5: Sie nannten es Projekt Sisyphus.
3: Wozu das alles?
5: Ach, die entwickelten keine Produkte für Cartoon-Figuren. Die nutzten die Cartoon-Figuren, um Produkte zu entwickeln.
1: Die Mischung aus Cartoon-Figuren und echten Schauspielern ist spaßig anzusehen. Eigentlich sollte Coyote vs. Acme gar nicht in die Kinos kommen. Wer länger sitzen bleibt, kann deshalb erleben, wie sich Regisseur Dave Green bei all jenen bedankt, die es doch möglich machten. Stefan Grundler, Radio F, Kinoredaktion.

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1: Ich bin Dominik Schweiger. Der geplante Tankrabatt kommt bei Verbraucherschützern, Sozialverbänden und der Opposition im Bundestag nicht so gut an. Das sei nicht zielgenau und helfe nur kurzfristig. Das gleiche gelte für den ab 2027 geplanten Spritpreisdeckel, heißt es. David Riemer berichtet.
2: Bund und Länder wollen das Paket bis zum 1. Oktober umsetzen. Der Tankrabatt soll über eine Senkung der Energiesteuer auf Benzin und Diesel finanziert werden. Dafür sind rund 2,5 Milliarden Euro vorgesehen. Verbraucherschützer und Sozialverbände fordern stattdessen vor allem Hilfen für Haushalte mit kleinen und mittleren Einkommen. Die Linke und die Grünen verlangen außerdem eine Übergewinnsteuer für Mineralölkonzerne.
1: Gesundheitsminister Linnemann will Krankenkassen wieder dazu verpflichten, ihre Versicherten persönlich über Beitragserhöhungen zu informieren. Das könne per App oder schriftlich geschehen, sagte der CDU-Politiker der Rheinischen Post. Die bisherige Informationspflicht per Brief hatte die schwarz-rote Koalition erst kürzlich mit ihrem Sparpaket abgeschafft. Deutschlands ranghöchster Soldat übernimmt einen Spitzenposten bei der NATO. Generalinspekteur Breuer ist zum neuen Vorsitzenden des NATO-Militärausschusses gewählt worden. Er tritt das Amt Mitte kommenden Jahres an und folgt auf den italienischen Admiral Giuseppe Cavo Dragone. Breuer will künftig die militärischen Interessen aller Mitgliedstaaten zusammenführen. Seit heute Mittag um 12 läuft wieder das Münchner Oktoberfest. Knapp 4 Stunden später gab es auch schon den ersten Patienten mit einer Alkoholvergiftung. Ein 19-Jähriger hatte das Wiesenbier unterschätzt und konnte nicht mehr stehen. Insgesamt kümmern sich während der Wiesen rund 430 Einsatzkräfte um die Besucher. Letztes Jahr hatten fast 40% der mehr als 7000 Behandlungen einen Alkoholhintergrund. Zum Fußball. Borussia Dortmund steht nach einem 1:0-Erfolg beim VfB Stuttgart an der Tabellenspitze der Bundesliga. Der BVB hat nach 4 Spieltagen die volle Ausbeute von 12 Punkten. Freiburg musste sich in Frankfurt mit einem 2:2 begnügen. Augsburg verlor nach einer 2:0.

0: Rückführung noch mit 2:3 gegen Bremen. Der HSV holte beim 2:1 gegen Köln die ersten Saisonpunkte. Mainz gewann in Gladbach mit 4:3.
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0: Eine gute Nacht aus dem Radio F Studio und herzlich willkommen zu Vorort Spezial, unserer Interviewsendung. Wir sprechen heute Nacht über ein super gutes Ergebnis, das wir hier alle bekommen haben, wenn es um die Digitalisierung der deutschen Großstädte geht. Bitkom, Branchenverband, der sehr genau darauf achtet, dass die Digitalisierung in Deutschland voranschreitet. Ergebnis: Nürnberg auf Platz 4, Fürth gut dabei und Erlangen mit dem größten Sprung nach vorne von allen deutschen Städten. Ralf Wintergerst ist der Präsident der Bitkom, jetzt mein Gesprächspartner. Schön, dass Sie da sind.
1: Vielen herzlichen Dank.
0: Der Smart City Index ist für die deutschen Großstädte das Jahreszeugnis. Was ist es für die Bitkom selber eigentlich?
1: Für mich ist der Smart City Index immer so etwas wie ein Gradmesser für den Fortschritt der Digitalisierung in Deutschland. Denn man kann immer ganz gut messen, wie die Städte vorankommen, wer aufholt, wer auch zurückfällt, warum er zurückfällt oder eben halt auch Verschlechterungen zeigen.
0: Bevor wir uns die Ergebnisse angucken, Nürnberg ja gut dabei, Platz 4 von über 80 deutschen Großstädten. Wie baut sich dieser Index auf?
1: Also er baut sich auf 5 Säulen. Die 5 Säulen einer Smart City. Das eine ist, wie ist die Verwaltung digital organisiert? Bestimmte Dienstleistungen der Städte, die Online-Terminvergabe und so weiter und so fort. Das Thema IT und Kommunikation, wie ist die digitale Infrastruktur der Stadt aufgebaut? Energie und Umwelt, wie ist intelligente Straßenbeleuchtung, digitale Energielösung, digitale Wärmeplanung aufgebaut? Die Mobilität, wie ist Parken organisiert, wie ist smartes Verkehrsmanagement, smarter ÖPNV organisiert? Und natürlich letztlich Gesellschaft und Bildung, wie ist man an den Schulen unterwegs? All diese Punkte sind die 5 Säulen einer Smart City.
0: Zum Ergebnis: Nürnberg, Fürth, Erlangen, unsere fränkischen Großstädte, ja erfreulicherweise gut dabei. Klären wir erstmal das große Bild.
1: Nummer 1 in diesem Jahr, also der Spitzenreiter der Bundesliga der Städte, der 83 Städte, ist Stuttgart geworden. Zweiter ist München und dritter ist Hamburg. Man muss sagen, dass diese Städte schon seit Jahren sich immer ein gutes Rennen liefern. Hamburg und München waren die Gewinner der letzten 4 Jahre sozusagen. München war 2 Jahre, davor war Hamburg 2 Jahre. Jetzt hat Stuttgart den ersten Platz erobert und ist damit sozusagen deutscher Meister im Smart City Index geworden. Die Folgeplätze sehen Sie dann immer noch mal mit ein paar Kennzeichnen. Wir haben ein paar Pfeile hinzugefügt. Wenn sich eine Stadt ganz besonders stark verändert hat, gibt es einen Pfeil, der steil hochgeht. Wenn sie sich ganz besonders nach unten verschlechtert hat, ist der Pfeil ganz steil nach unten. Wenn es unverändert war, ist der Pfeil quer, also einfach horizontal. Und dann gibt es noch die schrägen Pfeile, die leichte oder geringe Verbesserungen zeigen oder eben halt auch Verschlechterungen zeigen.
0: Und dann knapp am Medaillenplatz vorbei, auch schon wir.
1: Und damit ist dann auf Platz 4 Nürnberg gelandet. Jetzt muss ich selber immer gucken, dass ich die richtige Reihenfolge finde. Düsseldorf ist auf Platz 5 gelandet, Köln auf Platz 6. Jetzt muss ich ganz schnell, Hannover ist Nummer 7, Bochum Nummer 8 und dann folgt Leipzig als Nummer 9 und zum Schluss haben wir als Nummer 10, wenn ich die ersten 10 auflisten darf, Aachen verzeichnet.
0: Nürnberg gut dabei, ansonsten bei uns hier im Süden auch Stuttgart und München.

0: ich das recht gesehen habe.
1: München, sehen Sie, ist überall überdurchschnittlich gut, hat aber nirgendwo den Platz 1 erreicht. Hamburg ist beispielsweise in IT und Kommunikation besonders gut, weil natürlich da Glasfaser, 5G und so weiter sehr gut ausgebaut ist und in Mobilität 100%. Und dennoch ist es zurückgefallen, weil es im Bereich von Energie und Umwelt einfach nicht auf der Top-Höhe ist. Genauso wie München bei Energie und Umwelt auch nicht auf Top-Höhe ist.
0: Nürnberg hat sich um 4 Plätze verbessert, von Platz 8 im Vorjahr jetzt auf 4. Wo hat Nürnberg ganz besonders gut abgeschnitten?
1: Nürnberg, der Platz Nummer 4, hat zum Beispiel in der Verwaltung volle Punktzahl erreicht durch KI-Chatbots, digitales Angebot, abgefragte Verwaltungsleitung, interne E-Akte, KI-Assistent. Also kommt wirklich um 4 Plätze hoch auf Rang 4. Also gute Fortschritte in Nürnberg.
0: Eine fränkische Stadt auch gut dabei, wenn es um die Shooting Stars sozusagen geht, um die Aufsteiger des Jahres. Auch da findet sich eine fränkische Stadt.
1: Die Städte, die große Sprünge gemacht haben, also zum Beispiel Mönchengladbach, die von Platz 30 auf Platz 12 gesprungen sind, mit 18 Plätze gut gemacht haben, zum ersten Mal in den Top 20 sind, liegt oft auch am Ausbau der digitalen Infrastruktur oder meistens zumindest. Bremen hat 13 Plätze gut gemacht, nun auf Platz 29. Hat sie in den letzten 2 Jahren wirklich von Platz 71 systematisch hochgearbeitet. Das heißt, kontinuierliche Programme helfen einfach dauerhaften Fortschritt zu machen. Und das in einer guten Geschwindigkeit, weil ansonsten würde man diese Plätze gar nicht erreichen, weil man grundlegend sagen muss, dass sich fast alle Städte in bestimmten Kategorien in ihren Leistungen verbessert haben. Aber wenn sich alle verbessern, steigt das Grundniveau. Das heißt, man muss schneller sein. Bremen hat genau das geschafft.
0: Und dann kommen auch schon wir.
1: Erlangen hat sich noch deutlich verbessert, nämlich um 19 Plätze, um 43 Plätze nach vorne geschoben bei der Verwaltung, bei der digitalen Verwaltung. 100% der abgefragten OZG-Leistungen sind verfügbar online. Neue Möglichkeiten, Termin-Online-Vergabe, besseres Servicepotenzial, mehr Bonuspunkte für IT-Sicherheit. Also all das hat Erlangen geholfen, viele Plätze gut zu machen. Und Hildesheim letztlich auch nochmal 19 Plätze gut gemacht. Hildesheim konnte sich in jeder Kategorie, in allen Kategorien verbessern. Der beste Anstieg war hier im Bereich Energie und Umwelt um 30 Plätze und in der digitalen Verwaltung um 26 Plätze.
0: Jetzt sagen ja viele, eine Zukunft ohne Digitalisierung ist nicht vorstellbar. Wenn Sie diese Ergebnisse sehen, gehe ich davon aus, dass Sie damit glücklich sind.
1: Dennoch müssen wir einige Anmerkungen, was die Politik denn für smartere Städte tun kann, erwähnen, nämlich die Anbindung von Smart City Lösungen an den Deutschland-Stack sicherstellen. Der Deutschland-Stack ist ja ein verallgemeinertes IT-Stack, woran man Leistungen anschließen kann. Das würde auch wieder helfen, dass wir Dinge mehr standardisieren, dass wir mehr Best Practice schneller für alle an die Bürger und an die Städte, an die Infrastruktur bringen können. Das würde uns allen helfen, nochmal mehr Geschwindigkeit aufzunehmen. Eine einheitliche Definition der kommunalen digitalen Basisinfrastruktur. Wir sehen natürlich in diesen Studien, dass das nicht alles einheitlich definiert ist, dass es viele unterschiedliche Definitionen gibt, dass die Finanzierung von bestimmten Programmen dauerhaft sichergestellt werden muss. Und ganz besonders wichtig, und da könnten wir viel punkten, auch im Bereich von souveränen Lösungen hier in Deutschland, für Deutschland, dass wir innovationsfreundliche Vergaben ermöglichen, die auch Technologien, die wir dauerhaft hier haben, implementieren können.
0: Nürnberg auf Platz 4 beim Smart City Index, dem digitalen Zeugnis der Bitkom. Berlin, die Hauptstadt, weit, weit dahinter. Warum eigentlich?
1: Berlin in dem Smart City Index erreicht Platz 33 von 83 Städten, hat 77,5 Punkte erreicht, ist in der Platzierung unverändert zum letzten Jahr, also hat wirklich keine großen Fortschritte gemacht. Der Gesamtindex ist zwar leicht gestiegen, aber da andere einfach schneller sind, muss sagen, ist Berlin nicht unbedingt unsere digitale Vorzeigestadt in Deutschland. Das muss man schon ganz klar sagen.
0: Jetzt sagen ja viele, ja, Digitalisierung schön und gut. Aber die Verletzbarkeit der Infrastruktur und die Verletzbarkeit der öffentlichen Verwaltung, die Verletzbarkeit unserer Städte ist dadurch doch massiv gewachsen. Wie erleben Sie diese Diskussion?
1: Man kann natürlich sagen, dass die momentane Angriffslage, wir hatten ja vor kurzem den Wirtschaftsschutzbericht vorgestellt mit dem Bundesamt für Verfassung, und wir wissen, dass natürlich die Angriffsvektoren auf bestimmte Punkte in Deutschland besonders hoch sind. Berlin erfreut sich, glaube ich, einer hohen Beliebtheit, weil es schlichtweg die Hauptstadt ist.

und natürlich auch aus den Angreiferländern heraus immer ein kleiner Triumph ist, wenn man die Hauptstadt so ein wenig knackt. Ja, das ist eher vielleicht ein psychologischer Moment in der Cyberszene, die man da hat. Was man nicht aus der Studie erkennen kann, ist, ob es Versäumnisse im Bereich Cybersecurity gibt. Das müssten wir separat erfassen. Ja, da kann ich jetzt keine Antwort zugeben. Was ich nur grundsätzlich sagen kann, ist, dass eigentlich die Behörden schon Schutzvorrichtungen haben, wenn sie denn gut genutzt worden sind. Das wird man wahrscheinlich in dem vorliegenden

0: Digitalisierung in Deutschland genauer ansieht, stellt man fest, die Top 5, Stuttgart, München, Hamburg, Nürnberg, Düsseldorf. Und wenn man dann nach unten guckt, viele, viele Städte aus den neuen Bundesländern.
1: Wir haben so ein bisschen in den Schlusslichtern schon den Punkt, den Sie gerade genannt haben. Wir haben mit Halle, wir haben mit Erfurt, wir haben mit Chemnitz, wir haben mit Cottbus so ein bisschen diejenigen, die in den letzten 10, Magdeburg gehört auch noch dazu, die in den letzten 10 rangieren. Also da ist einfach der Fortschritt nicht so sehr groß. Wir haben eine Korrelation bei den Spitzenreitern oft, also große Universitätsstädte, wirklich sehr große Städte schneiden oft deswegen besser ab, weil sie einfach eine digital affinere Bevölkerung haben. Das war etwas, was wir in den letzten Jahren immer wieder gesehen haben, weil Universitäten haben oft eine hohe Korrelation. Viele junge Leute, die Computer benutzen, die ziehen einfach sozusagen diese Dinge an. Wenn die Universitäten kleiner sind, die Hochschulen kleiner sind, ist das oft auch ein kleinerer Effekt. Und die politische Prioritätensetzung lag vielleicht woanders. Das muss man ganz klar sagen. Und da schneiden die ostdeutschen Länder durchweg einfach grundsätzlich etwas schlechter ab. Das ist schon beobachtbar.
0: Sie sagen, aufholen ist angesagt.
1: Die Städte, die digital nicht sehr weit entwickelt sind, haben natürlich größere Probleme, weil der Hub einfach riesengroß wird und natürlich die Lücke dadurch auch größer werden kann. Das könnte, das weiß ich jetzt nicht im Detail, natürlich gerade bei den Letztplatzierten so der Fall sein. Also diese Lücke zu schließen, ist, glaube ich, eins unserer Herausforderungen, denn das digitale Deutschland ist schon sehr unterschiedlich. Wenn wir wirklich die Plätze 1 und den Platz 83 anschauen, da sind schon wirklich ganz, ganz große Welten dazwischen. Das wird auch brauchen, bis so etwas behoben wird. Und ich denke, dass Zug um Zug dranbleiben. Gleichzeitig muss ich aber sagen, dass auch die Städte in den unteren Rängen in den letzten Jahren Fortschritte gemacht haben. Also es ist nicht so, dass da nichts passiert ist. Es passiert halt nur zu langsam.
0: Sagt Ralf Wintergerst, der Präsident der Bitkom. Wir haben gesprochen über das digitale Zeugnis für die deutschen Großstädte. Über den Smart City Index des Jahres 2026. Viel Freude für uns. Super Ergebnis für Nürnberg, Fürth und Erlangen. Gut dabei. Und ich bedanke mich bei Ihnen, dass Sie heute Nacht bei uns waren.
1: Vielen herzlichen Dank.
0: Günter Moosberger war Ihr Gastgeber. Wünscht Ihnen noch eine gute, eine angenehme Nacht zu Hause. Gute Fahrt, wenn Sie im Auto unterwegs sind. Und noch eine angenehme Verrichtung, wenn Sie arbeiten müssen. 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Schön, dass Sie bei Radio F dabei sind und noch eine gute Nacht.

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1: Ich bin Dominik Schweiger. Der geplante Tankrabatt kommt bei Verbraucherschützern, Sozialverbänden und der Opposition im Bundestag nicht so gut an. Das sei nicht zielgenau und helfe nur kurzfristig. Das gleiche gelte für den ab 2027 geplanten Spritpreisdeckel, heißt es. David Riemer berichtet.
2: Bund und Länder wollen das Paket bis zum 1. Oktober umsetzen. Der Tankrabatt soll über eine Senkung der Energiesteuer auf Benzin und Diesel finanziert werden. Dafür sind rund 2,5 Milliarden Euro vorgesehen. Verbraucherschützer und Sozialverbände fordern stattdessen vor allem Hilfen für Haushalte mit kleinen und mittleren Einkommen. Die Linke und die Grünen verlangen außerdem eine Übergewinnsteuer für Mineralölkonzerne.
1: Gesundheitsminister Linnemann will Krankenkassen wieder dazu verpflichten, ihre Versicherten persönlich über Beitragserhöhungen zu informieren. Das könne per App oder schriftlich geschehen, sagte der CDU-Politiker der Rheinischen Post. Die bisherige Informationspflicht per Brief hatte die schwarz-rote Koalition erst kürzlich mit ihrem Sparpaket abgeschafft. Deutschlands ranghöchster Soldat übernimmt einen Spitzenposten bei der NATO. Generalinspekteur Breuer ist zum neuen Vorsitzenden des NATO-Militärausschusses gewählt worden. Er tritt das Amt Mitte kommenden Jahres an und folgt auf den italienischen Admiral Giuseppe Cavo Dragone. Breuer will künftig die militärischen Interessen aller Mitgliedstaaten zusammenführen. Seit heute Mittag um 12 läuft wieder das Münchner Oktoberfest. Knapp 4 Stunden später gab es auch schon den ersten Patienten mit einer Alkoholvergiftung. Ein 19-Jähriger hatte das Wiesenbier unterschätzt und konnte nicht mehr stehen. Insgesamt kümmern sich während der Wiesen rund 430 Einsatzkräfte um die Besucher. Letztes Jahr hatten fast 40% der mehr als 7000 Behandlungen einen Alkoholhintergrund. Zum Fußball. Borussia Dortmund steht nach einem 1:0-Erfolg beim VfB Stuttgart an der Tabellenspitze der Bundesliga. Der BVB hat nach 4 Spieltagen die volle Ausbeute von 12 Punkten. Freiburg musste sich in Frankfurt mit einem 2:2 begnügen. Augsburg verlor nach einer 2:0-Führung noch

0: mit 2:3 gegen Bremen. Der HSV holte beim 2:1 gegen Köln die ersten Saisonpunkte. Mainz gewann in Gladbach mit 4:3.
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1: Meine Männer sind bereit und mehr als gerüstet für den großen Kampf. Sie müssen sie nur an die Strände bringen, irgendwie, egal wie.
2: Die Strände sind die in der Normandie während des Zweiten Weltkriegs. Denn in Pressure geht es um die Invasion der Alliierten am D-Day. Und dafür braucht Oberbefehlshaber General Dwight D. Eisenhower von dem britischen Meteorologen Stack einen Wetterbericht.
3: Der Ausgang des Krieges hängt davon ab. Alle Puzzleteile liegen auf dem Tisch. Es bleibt nur eine Unwägbarkeit. Ich brauche eine Vorhersage.
4: Ich habe nur die Sorge, dass das, was Sie verlangen, wissenschaftlich unmöglich ist. Wir sind hier in Nordeuropa, Sir. Alles über 24 Stunden gilt als Langzeitprognose im meteorologischen Sinn.
2: Im Gegensatz zu seinem amerikanischen Kollegen Crick ist Stack der Meinung, dass das Wetter am geplanten D-Day zu schlecht für die Invasion sein wird.
4: Versammeln Sie so viele Panzer und Soldaten und Schiffe, wie Sie wollen. Aber wenn Sie wirklich morgen landen, dann werden Sie weggespült werden. Weil diese Stürme, von denen ich fortwährend spreche, real sind. Und der Jetstream, der die Stürme auf die Küste der Normandie zutreibt, ist real. Und der Zaun der Natur ist real.
2: Sowas will General Eisenhower gar nicht hören und es kommt zum Streit. Stack bittet Eisenhowers Assistentin Summersby um ihren Rat.
5: Lassen Sie es über sich ergehen. Er wird sich nicht mal erinnern, was er gesagt hat.
4: So verfahren Sie mit ihm?
5: Ach, er ist doch harmlos. Während der Luftschläge war ich Fahrerin der Ambulanz.
4: Von einer Ambulanzfahrerin zur rechten Hand des Oberkommandierenden.
5: Mhm. Chauffeurin, Sekretärin, rechte Hand.

0: Kommandant, Krankenschwester, alles eigentlich.
1: Ein klassischer Kriegsfilm ist Pressure nicht. Eher ein Kammerspiel, aber ein wirklich sehenswertes. Stefan Grundler, Radio F, Kinoredaktion.

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1: Ich bin Hendrik Daum. Künftig sollen wir wieder direkt über Beitragserhöhungen von den Krankenkassen informiert werden. Das seien entscheidende Informationen für die Versicherten, so Bundesgesundheitsminister Linnemann in der Rheinischen Post. David Riemer hat die Einzelheiten.
2: Die Pflicht war erst mit dem Sparpaket der schwarz-roten Koalition gestrichen worden, um Bürokratie und Kosten zu sparen. Verbraucherzentralen hatten das scharf kritisiert. Sie warnten, dass Versicherte Beitragserhöhungen zu spät bemerken könnten. Das könnte auch das Sonderkündigungsrecht bei höheren Zusatzbeiträgen aushöhlen, so die Begründung. Der GKV-Spitzenverband wiederum begrüßt eine Information der Versicherten, fordert aber vor allem digitale Wege.
1: Die Bundesregierung plant zum kommenden Jahr ja einen Spritpreisdeckel. Die Mineralölindustrie ist davon eher bedingt begeistert, man ist eher besorgt. Eine staatliche Preisregulierung sei im deutschen Markt hochkomplex, das meint der Chef des Verbands Fuels and Energy in der Welt am Sonntag. Wenn ein Preisdeckel zu niedrig angesetzt werde, könnte das die Versorgungssicherheit gefährden. Nach der Einigung über Grönland ist noch nicht ganz klar, welche Bedeutung dieses Abkommen hat. US-Präsident Trump spricht von einer dauerhaften amerikanischen Kontrolle über die Sicherheit der Insel. Dänemark und Grönland betonen dagegen, ihre Souveränität bleibe unangetastet. Auch in Kraft ist die Vereinbarung noch nicht. Beide Parlamente müssen noch zustimmen. Das Oktoberfest war noch keine 4 Stunden gelaufen, da gab's auf der Theresienwiese auch schon die erste Alkoholvergiftung. Ein 19-Jähriger hat offenbar das Wiesenbier unterschätzt und war nicht mehr in der Lage, von selbst zu stehen. Dieses Jahr kümmern sich gut 430 Einsatzkräfte um die Gesundheit der Wiesenbesucher. Letztes Jahr war bei fast 40% der mehr als 7000 Behandlungen Alkohol im Spiel. Zum Fußball. Borussia Dortmund steht nach einem 1:0 Erfolg beim VfB Stuttgart an der Tabellenspitze der Bundesliga vor dem FC Bayern. Der BVB hat nach 4 Spieltagen die volle Ausbeute von 12 Punkten. Die weiteren Ergebnisse von heute: Augsburg verlor nach einer 2:0 Führung noch mit 2:3 gegen Bremen. Freiburg musste sich in Frankfurt mit einem 2:2 begnügen. Der HSV holte beim 2:1 gegen Köln die ersten Saisonpunkte und Mainz gewann in Gladbach mit 4:3.
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3: Ich bin Hendrik Daum. Künftig sollen wir wieder direkt über Beitragserhöhungen von den Krankenkassen informiert werden. Das seien entscheidende Informationen für die Versicherten, so Bundesgesundheitsminister Linnemann in der Rheinischen Post. David Riemer hat die Einzelheiten.
4: Die Pflicht war erst mit dem Sparpaket der schwarz-roten Koalition gestrichen worden, um Bürokratie und Kosten zu sparen. Verbraucherzentralen hatten das scharf kritisiert. Sie warnten, dass Versicherte Beitragserhöhungen zu spät bemerken könnten. Das könnte auch das Sonderkündigungsrecht bei höheren Zusatzbeiträgen aushöhlen, so die Begründung. Der GKV-Spitzenverband wiederum begrüßt eine Information der Versicherten, fordert aber vor allem digitale Wege.
3: Die Bundesregierung plant zum kommenden Jahr ja einen Spritpreisdeckel. Die Mineralölindustrie ist davon eher bedingt begeistert, man ist eher besorgt. Eine staatliche Preisregulierung sei im deutschen Markt hochkomplex, das meint der Chef des Verbands Fuels and Energy in der Welt am Sonntag. Wenn ein Preisdeckel zu niedrig angesetzt werde, könnte das die Versorgungssicherheit gefährden. Nach der Einigung über Grönland ist noch nicht ganz klar, welche Bedeutung dieses Abkommen hat. US-Präsident Trump spricht von einer dauerhaften amerikanischen Kontrolle über die Sicherheit der Insel. Dänemark und Grönland betonen dagegen, ihre Souveränität bleibe unangetastet. Auch in Kraft ist die Vereinbarung noch nicht. Beide Parlamente müssen noch zustimmen. Das Oktoberfest war noch keine 4 Stunden gelaufen, da gab es auf der Theresienwiese auch schon die erste Alkoholvergiftung. Ein 19-Jähriger hat offenbar das Wiesenbier unterschätzt und war nicht mehr in der Lage, von selbst zu stehen. Dieses Jahr kümmern sich gut 430 Einsatzkräfte um die Gesundheit der Wiesenbesucher. Letztes Jahr war bei fast 40% der mehr als 7000 Behandlungen Alkohol im Spiel. Zum Fußball. Borussia Dortmund steht nach einem 1:0-Erfolg beim VfB Stuttgart an der Tabellenspitze der Bundesliga vor dem FC Bayern. Der BVB hat nach 4 Spieltagen die volle Ausbeute von 12 Punkten. Die weiteren Ergebnisse von heute: Augsburg verlor nach einer 2:0-Führung noch mit 2:3 gegen Bremen. Freiburg musste sich in Frankfurt mit einem 2:2 begnügen. Der HSV holte beim 2:1 gegen Köln die ersten Saisonpunkte und Mainz gewann in Gladbach mit 4:3.
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1: 1955 will der ehemalige Boxer und Lehrer Karl Adam in Adams 8 wieder als Trainer arbeiten. Als Sportart wählt er ohne jegliche Erfahrung das Rudern. Damit stößt er auf dem Deutschen Rudertag in Kiel auf Verwunderung.
2: Wie kommt ausgerechnet ein Boxer zum Rudersport?
3: Wo man herkommt, ist belanglos. Wichtig ist, wo man hin will.
2: Wo wollen Sie denn hin?
3: Naja, da, wo jeder hier hin will. Zu den Olympischen Spielen nach Rom. Ich will mal eine These aufstellen. Ob man in Kleinbooten trainiert oder im Achter, macht überhaupt keinen Unterschied. Die Bewegung bleibt die gleiche.
4: Wären Sie bereit, diese These auf die Probe zu stellen?
1: Ja, ist er. Und so bekommt Adam die Chance, ein Team für den Achter zu trainieren. Er ist die Königsdisziplin im Rudersport. Und Adam bereitet seine Ruderer gewissenhaft darauf vor.
3: Unser Ziel ist Gleichmäßigkeit. Jeden Sektor in der gleichen Geschwindigkeit zu rudern. Denn jede Tempoverschärfung, jeder Zwischensprung verliert Zeit. Und warum? Die Tempoverschärfung erhöht den Widerstand im Wasser. Und zwar zum Quadrat. Das ist reine Physik.
2: Kein Endsport.
3: Nein, das erzeugt nur Reibung. Und ihr verliert dann eure Energie an die Reibung.
1: Karl Adam wird von Oliver Masucci gespielt. Für ihn waren die Dreharbeiten mit den Booten etwas Besonderes. Denn auf dem Wasser ist es bekanntlich unruhig.
5: Wind ist das Erste. Und diese Kamera muss sich ausrichten auf das Ruderboot. Jetzt reagieren beide Boote auf Wind. Das Kameraboot ist größer, also hat es eine größere Fläche, Angriffsfläche für den Wind, dreht sich ständig weg. Das heißt, es ist ein aufwendiger Dreh.
1: Und er hat sich gelohnt. Denn Adams 8 bietet tolle Bilder und basiert zudem auf einer wahren Geschichte. Der echte Karl Adam gewann mit dem Achter nicht nur die Europameisterschaft, sondern in Rom 1960 sensationell auch Olympisches Gold. Stefan Grundler, Radio F, Kinoredaktion.

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1: Ich bin Hendrik Daum. Wegen der hohen Spritpreise haben sich Bund und Länder ja auf einen neuen Tankrabatt geeinigt. Ab Oktober soll der Autofahrern eine Entlastung von 17 Cent pro Liter bringen. Und spätestens zum 1. Januar soll außerdem ein vorübergehender Spritpreisdeckel eingeführt werden. Neben Lob dafür gibt's von vielen Seiten aber auch Kritik, wie David Riemer berichtet.
2: Die deutsche Mineralölindustrie ist zwar gesprächsbereit, sieht eine staatliche Preisregulierung aber mit Sorge. Bei rund 14.000 Tankstellen in Deutschland sei sie hochkomplex und mit zusätzlicher Bürokratie verbunden. Ein zu niedriger Preisdeckel könne im schlimmsten Fall die Versorgungssicherheit gefährden, heißt es. Verbraucherschützer, Sozialverbände und die Opposition kritisieren den Tankrabatt als zu wenig zielgenau.
1: Deutschlands ranghöchster Soldat übernimmt einen Spitzenposten bei der NATO. Generalinspekteur Breuer ist zum neuen Vorsitzenden des NATO-Militärausschusses gewählt worden. Er tritt das Amt Mitte kommenden Jahres an und wird künftig die militärischen Interessen aller Mitgliedstaaten zusammenführen. Es war ein Bilderbuchstart beim Münchner Oktoberfest. Das größte Volksfest der Welt ist am Mittag eröffnet worden. Der neue Oberbürgermeister Dominik Krause brauchte beim traditionellen Fassanstich 2 Schläge. Dafür gab's Lob von Ministerpräsident Söder, der wie immer als bayerischer Regierungschef die erste Mass bekommen hat.
3: Also ich weiß, dass er lange, lange geübt hat und dass er sich wirklich gut vorbereitet hat. Ich habe ihm tatsächlich nochmal den Rücken gestärkt, weil ich gesagt habe, 2 oder 4 ist völlig egal. Aber das war jetzt perfekt heute und Bier schmeckt super.
1: Und nicht nur Söder hat's geschmeckt, keine 4 Stunden hat es danach gedauert, bis die Sanitäter ausrücken mussten, um einen 19-Jährigen mit Alkoholvergiftung zu behandeln. Der junge Mann hat das Wiesenbier wohl deutlich unterschätzt. Zum Fußball. Borussia Dortmund steht nach einem 1:0-Erfolg beim VfB Stuttgart an der Tabellenspitze der Bundesliga vor dem FC Bayern. Der BVB hat nach 4 Spieltagen die volle Ausbeute von 12 Punkten. Die weiteren Ergebnisse von heute. Augsburg gab eine 2:0-Führung noch aus der Hand und verlor am Ende 2:3 gegen Bremen. Freiburg musste sich in Frankfurt mit einem 2:2 begnügen. Der HSV holte beim 2:1 gegen Köln die ersten Saisonpunkte und Mainz gewann in Gladbach mit 4:3.
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1: Das Polizeipräsidium Mittelfranken, das hat ja viele Einrichtungen und Abteilungen. Zum Beispiel auch einen Escape Room, also einen Raum, in dem spielerisch Rätsel gelöst werden müssen. Und auch da geht es bei der Polizei natürlich um Aufklärung und Prävention.
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1: Der Escape Room richtet sich an Kinder und Jugendliche und an Familien. Er ist im Museum für Kommunikation. Johannes Meyer von der Kripo Nürnberg hat den Raum mitentwickelt. Guten Morgen.
3: Guten Morgen.
1: Herr Meyer, Sie wollen mit dem Raum spielerisch aufklären über Cybergrooming. Das ist, wenn Erwachsene in den sozialen Medien gezielt versuchen, mit Kindern und Jugendlichen Kontakt aufzunehmen, um sexuelle Kontakte anzubahnen. Also ganz schlimm. Und zudem geht es auch um das Verhalten der Kids selber in sozialen Medien, was sie da sehen und vielleicht auch weiter posten oder weiterleiten. Also alles sehr ernste Themen. Wie läuft da jetzt der Besuch in dem Polizei-Escape Room ab?
3: Man startet dort als angehender Ermittler im Bereich Internet, also Internet-Cop, spielt dann eine Story durch, in dem ein Teenager verschwunden ist. Man muss hier Beweise sammeln und den Fall knacken. Im Anschluss gibt es dann eine Nachbesprechung zu den Themen, die wichtig sind, um das Ganze zu vertiefen. Die Lerninhalte werden vermittelt über die Rätsel und über die Spielstory an sich.
1: Können Sie mal nochmal genau eingehen, um welche Geschichte es da handelt? Also so ein bisschen verraten, welcher Fall aufgeklärt werden muss?
3: Ein Teenager verschwindet, weil er einer Bekanntschaft im Internet glaubt. Der spielt falsche Tatsachen vor und schafft es, diesen Teenager aus seinem Kinderzimmer raus zu einem Treffen in Nürnberg zu verabreden. Die Internet-Cops in dem Raum schaffen es dann rechtzeitig über den Standort des Teenagers, den Teenager zu retten und auch im Zuhause des Täters genügend Beweise zu finden, um den dann dingfest zu machen.
1: Wie kommt's denn an?
3: Die Rückmeldungen sind durchweg positiv, auch von den Lehrern rückgemeldet. Wir sind schon im ein oder anderen Klassenbericht und Jahresbericht aufgetaucht. Das Feedback ist einer der schönsten Ausflüge, den wir in diesem Jahr gemacht hatten.
1: Das ist doch mal ein Lob für die Polizei. Johannes Meyer von der Kripo ist für den Escape Room im Museum für Kommunikation zuständig. Die Infos dazu finden Sie auf unserer Homepage radiof.de.
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2: Ich bin Hendrik Daum. Wegen der hohen Spritpreise haben sich Bund und Länder ja auf einen neuen Tankrabatt geeinigt. Ab Oktober soll der Autofahrern eine Entlastung von 17 Cent pro Liter bringen. Und spätestens zum 1. Januar soll außerdem ein vorübergehender Spritpreisdeckel eingeführt werden. Neben Lob dafür gibt's von vielen Seiten aber auch Kritik, wie David Riemer berichtet.
3: Die deutsche Mineralölindustrie ist zwar gesprächsbereit, sieht eine staatliche Preisregulierung aber mit Sorge.

0: Bei rund 14.000 Tankstellen in Deutschland sei sie hochkomplex und mit zusätzlicher Bürokratie verbunden. Ein zu niedriger Preisdeckel könne im schlimmsten Fall die Versorgungssicherheit gefährden, heißt es. Verbraucherschützer, Sozialverbände und die Opposition kritisieren den Tankrabatt als zu wenig zielgenau.
1: Deutschlands ranghöchster Soldat übernimmt einen Spitzenposten bei der NATO. Generalinspekteur Breuer ist zum neuen Vorsitzenden des NATO-Militärausschusses gewählt worden. Er tritt das Amt Mitte kommenden Jahres an und wird künftig die militärischen Interessen aller Mitgliedstaaten zusammenführen. Es war ein Bilderbuchstart beim Münchner Oktoberfest. Das größte Volksfest der Welt ist am Mittag eröffnet worden. Der neue Oberbürgermeister Dominik Krause brauchte beim traditionellen Fassanstich 2 Schläge. Dafür gab es Lob von Ministerpräsident Söder, der wie immer als bayerischer Regierungschef die erste Mass bekommen hat.
2: Also ich weiß, dass er lange, lange geübt hat und dass er sich wirklich gut vorbereitet hat. Ich habe ihm tatsächlich nochmal den Rücken gestärkt, weil ich gesagt habe, 2 oder 4 ist völlig egal. Aber das war jetzt perfekt heute und Bier schmeckt super.
1: Und nicht nur Söder hat's geschmeckt, keine 4 Stunden hat es danach gedauert, bis die Sanitäter ausrücken mussten, um einen 19-Jährigen mit Alkoholvergiftung zu behandeln. Der junge Mann hat das Wiesenbier wohl deutlich unterschätzt. Zum Fußball. Borussia Dortmund steht nach einem 1:0-Erfolg beim VfB Stuttgart an der Tabellenspitze der Bundesliga vor dem FC Bayern. Der BVB hat nach 4 Spieltagen die volle Ausbeute von 12 Punkten. Die weiteren Ergebnisse von heute. Augsburg gab eine 2:0-Führung noch aus der Hand und verlor am Ende 2:3 gegen Bremen. Freiburg musste sich in Frankfurt mit einem 2:2 begnügen. Der HSV holte beim 2:1 gegen Köln die ersten Saisonpunkte und Mainz gewann in Gladbach mit 4:3.
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1: Ein Klassiker unter den vielen Zeichentrick-Cartoons ist die legendäre Fehde zwischen Willy Coyote und dem Roadrunner. In dem Spaß Coyote vs. Acme geht es vor Gericht. Willy Coyote möchte gegen das Acme-Studio klagen. Dafür braucht er den Anwalt Avery, der wiederum dafür den Roadrunner vorladen muss.
2: Sehen Sie zu und lernen Sie. Also, wir nehmen diese Vorladung und bestreuen sie dann einfach mit Vogelfutter. Roadrunner frisst das Vogelfutter, schnappt sich versehentlich seine Vorladung und bumm, ist er gesetzlich verpflichtet, vor Gericht zu erscheinen. Eine Roadrunner-Falle vom Feinsten.
1: Naja, auch Kevin hat es mit dem Roadrunner nicht leicht. Im Gerichtssaal will Avery beweisen, dass das Acme-Studio dem Kojoten fehlerhaftes Material geliefert hat.
2: Verzeihung, eine Sekunde bitte. Sekunde. Nein, Willy, wir brauchen jetzt keine Beweismittel.
3: Mr. Avery! Ja,
2: okay, Entschuldigung, euer Ehren. Mein Mandant möchte, dass ich Ihnen diese defekten Raketenscales von Acme zeige. Wie Sie sehen, ist der Einschalter beschädigt.
1: Der war offensichtlich nicht kaputt. Avery

0: Die kommt mit seiner Klage nicht recht weiter. Aber da erscheint ihm der schlauste Hase mit Karotte, Bugs Bunny.
1: Du holperst und stolperst doch schon seit Wochen völlig planlos durch diesen Fall. Zum Glück hast du mich auf deiner Seite.
2: Jetzt wird's langsam peinlich, finde ich.
1: Sie nannten es Projekt Sisyphus.
2: Wozu das alles?
1: Die entwickelten keine Produkte für Cartoonfiguren. Die nutzten die Cartoonfiguren, um Produkte zu entwickeln.
0: Die Mischung aus Cartoonfiguren und echten Schauspielern ist spaßig anzusehen. Eigentlich sollte Coyote vs. Acme gar nicht in die Kinos kommen. Wer länger sitzen bleibt, kann deshalb erleben, wie sich Regisseur Dave Green bei all jenen bedankt, die es doch möglich machten. Stefan Grundler, Radio F, Kinoredaktion.

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1: Ich bin Hendrik Daum. Der Handelsverband Deutschland warnt vor negativen Folgen der AfD-Politik für den Einzelhandel. Verbandschef Gent kritisierte im Nachrichtenportal T-Online vor allem die Forderungen nach einem EU-Austritt, der Rückkehr zur D-Mark und der sogenannten Remigration. Viele Beschäftigte im Handel hätten einen Migrationshintergrund. Ohne sie müssten zahlreiche Geschäfte schließen, so Gent. Künftig sollen wir wieder direkt über Beitragserhöhungen von den Krankenkassen informiert werden. Das seien entscheidende Informationen für die Versicherten, so Bundesgesundheitsminister Linnemann in der Rheinischen Post. David Riemer hat die Einzelheiten.
2: Die Pflicht war erst mit dem Sparpaket der schwarz-roten Koalition gestrichen worden, um Bürokratie und Kosten zu sparen. Verbraucherzentralen hatten das scharf kritisiert. Sie warnten, dass Versicherte Beitragserhöhungen zu spät bemerken könnten. Das könnte auch das Sonderkündigungsrecht bei höheren Zusatzbeiträgen aushöhlen, so die Begründung. Der GKV-Spitzenverband wiederum begrüßt eine Information der Versicherten, fordert aber vor allem digitale Wege.
1: Nach der Einigung über Grönland ist noch nicht ganz klar, welche Bedeutung dieses Abkommen hat. US-Präsident Trump spricht von einer dauerhaften amerikanischen Kontrolle über die Sicherheit der Insel. Dänemark und Grönland betonen dagegen, ihre Souveränität bleibe unangetastet. Auch in Kraft ist die Vereinbarung noch nicht. Beide Parlamente müssen noch zustimmen. Ein Taucher ist von einem Tauchgang im Starnberger See nicht mehr zurückgekehrt und wird seitdem vermisst. Der Tauchgang des 63-Jährigen habe rund eine halbe Stunde gedauert, teilte die Polizei mit. Er war demnach mit zwei Freunden im See bei Berg. Der Mann sei rund 40 Meter tief getaucht und nicht mehr aufgetaucht. Seine beiden Mittaucher hatten laut Polizei noch versucht, dem Schein seiner Taschenlampe hinterherzutauchen. Unter anderem mit Drohnen und einem Polizeihubschrauber suchten die Einsatzkräfte nach dem Mann. Am Abend wurde die Suche abgebrochen. Zum Fußball. Borussia Dortmund steht nach einem 1:0-Erfolg beim VfB Stuttgart an der Tabellenspitze der Bundesliga vor dem FC Bayern. Der BVB hat nach 4 Spieltagen die volle Ausbeute von 12 Punkten. Die weiteren Ergebnisse vom Samstag. Augsburg gab eine 2:0-Führung noch aus der Hand und verlor am Ende mit 2:3 gegen Bremen. Freiburg musste sich in Frankfurt mit einem 2:2 begnügen. Der HSV holte beim 2:1 gegen Köln die ersten Saisonpunkte und Mainz gewann in Gladbach mit 4:3.
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1: Jetzt startet mit der Schule auch wieder der Religionsunterricht. Für die einen eine willkommene Abwechslung, für die anderen eher lästig. Was viele nicht ahnen, dass Rallye überhaupt läuft, das ist ganz schön kompliziert. Denn Kirche und Freistaat werkeln gleichzeitig dran rum. Harriet Eisentraut organisiert den Religionsunterricht in Michelau und Kronach-Ludwigstadt.
2: Ein evangelisches Schulreferat ist das Management hinterm Religionsunterricht. Der evangelische Religionsunterricht wird begleitet von etwa 50% staatlichen Lehrkräften und 50% kirchlichen Lehrkräften. Und beim Schulreferat laufen die Fäden zusammen, wer wo seine Lehrkräfte einsetzt.
1: Das ist die Orga. Daneben gibt es noch Schulseelsorge und die Fachberatung läuft. Aber an der Basis nervt Rallye die einen, anderen gibt es was.
2: Insgesamt ist die Akzeptanz gegenüber dem Religionsunterricht sehr, sehr hoch. Wenn man blickt auf die Austrittszahlen, auch in der evangelischen Landeskirche, sind die Schülerzahlen konstant, weil viele Eltern oder dann auch die volljährigen jungen Erwachsenen in beruflichen Schulen einen Antrag stellen auf Teilnahme. Also die Eltern treten aus der Kirche aus oder junge Erwachsene treten aus der Kirche aus, nehmen aber diesen Faktor Bildung in den Schulen trotzdem mit und gehen statt in den Ethikunterricht in Rallye.
1: Das klingt jetzt erstmal widersprüchlich. Austreten, aber Rallye unterstützen?
2: Also ich kann jetzt nur sagen, was ich von Eltern vor allem lese und höre auf den Anträgen. Gerade in den Grundschulen und auch in den Mittelschulen schreiben Eltern sehr oft, die Kinder sollen später selber entscheiden, ob sie der Kirche beitreten oder nicht.
1: Im Religionsunterricht geht es ja auch nicht nur um Glauben, sondern auch um Nichtglauben und um alle Religionen.
2: Es geht viel um Wissen, aber es geht vor allem auch viel um die existenziellen Fragen. Ich denke, in keinem anderen Fach wird wirklich nach Leben und Sterben gefragt in einer Tiefe, wie es im Religionsunterricht möglich ist. Mir ist es wichtig, dass Kinder und Jugendliche Sinnfragen stellen dürfen, ihre eigene Position finden, reflektieren und dann natürlich auch in Krisenfällen einen Hoffnungszuspruch, den man so in anderen Fächern, geben die Kollegen auch viel persönliche Zuwendung. Aber im Religionsunterricht ist dieser Zuspruch auch Unterrichtsinhalt. Und ich denke, das unterscheidet von anderen Fächern. Es geht um eine mündige Religiosität im positiven Sinn.
1: Der Religionsunterricht verändert sich. Hier und da wird evangelisch und katholisch zusammengelegt. Oft fehlen Lehrer. Die Fachfrau wünscht sich,
2: dass unsere Lehrkräfte, kirchlich wie staatlich, wirklich vollwertige Mitglieder in den Lehrerkollegien bleiben. Ich wünsche mir konfessionell kooperative Modelle, eine enge Zusammenarbeit mit den katholischen Kollegen, Kolleginnen. Und ich wünsche mir, dass staatliche wie kirchliche Religionslehrkräfte gut weitergebildet werden können, dass Zeit da ist für Fortbildung, für Weiterbildung, zum Beispiel für die Weiterbildung in der Schulseelsorge.
1: Guten Schulstart, ob mit oder ohne Rallye. Christoph Leferz, evangelische Redaktion.

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1: Ich bin Hendrik Daum. Der Handelsverband Deutschland warnt vor negativen Folgen der AfD-Politik für den Einzelhandel. Verbandschef Gent kritisierte im Nachrichtenportal T-Online vor allem die Forderungen nach einem EU-Austritt, der Rückkehr zur D-Mark und der sogenannten Remigration. Viele Beschäftigte im Handel hätten einen Migrationshintergrund. Ohne sie müssten zahlreiche Geschäfte schließen, so Gent. Künftig sollen wir wieder direkt über Beitragserhöhungen von den Krankenkassen informiert werden. Das seien entscheidende Informationen für die Versicherten, so Bundesgesundheitsminister Linnemann in der Rheinischen Post. David Riemer hat die Einzelheiten.
2: Die Pflicht war erst mit dem Sparpaket der schwarz-roten Koalition gestrichen worden, um Bürokratie und Kosten zu sparen. Verbraucherzentralen hatten das scharf kritisiert. Sie warnten, dass Versicherte Beitragserhöhungen zu spät bemerken könnten. Das könnte auch das Sonderkündigungsrecht bei höheren Zusatzbeiträgen aushöhlen, so die Begründung. Der GKV-Spitzenverband wiederum begrüßt eine Information der Versicherten, fordert aber vor allem digitale Wege.
1: Nach der Einigung über Grönland ist noch nicht ganz klar, welche Bedeutung dieses Abkommen hat. US-Präsident Trump spricht von einer dauerhaften amerikanischen Kontrolle über die Sicherheit der Insel. Dänemark und Grönland betonen dagegen, ihre Souveränität bleibe unangetastet. Auch in Kraft ist die Vereinbarung noch nicht. Beide Parlamente müssen noch zustimmen. Ein Taucher ist von einem Tauchgang im Starnberger See nicht mehr zurückgekehrt und wird seitdem vermisst. Der Tauchgang des 63-Jährigen habe rund eine halbe Stunde gedauert, teilte die Polizei mit. Er war demnach mit zwei Freunden im See bei Berg. Der Mann sei rund 40 Meter tief getaucht und nicht mehr aufgetaucht. Seine beiden Mittaucher hatten laut Polizei noch versucht, dem Schein seiner Taschenlampe hinterherzutauchen. Unter anderem mit Drohnen und einem Polizeihubschrauber suchten die Einsatzkräfte nach dem Mann. Am Abend wurde die Suche abgebrochen. Zum Fußball. Borussia Dortmund steht nach einem 1:0-Erfolg beim VfB Stuttgart an der Tabellenspitze der Bundesliga vor dem FC Bayern. Der BVB hat nach 4 Spieltagen die volle Ausbeute von 12 Punkten. Die weiteren Ergebnisse vom Samstag. Augsburg gab eine 2:0-Führung noch aus der Hand und verlor am Ende mit 2:3 gegen Bremen. Freiburg musste sich in Frankfurt mit einem 2:2 begnügen. Der HSV holte beim 2:1 gegen Köln die ersten Saisonpunkte und Mainz gewann in Gladbach mit 4:3.
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1: Meine Männer sind bereit und mehr als gerüstet für den großen Kampf. Sie müssen sie nur an die Strände bringen, irgendwie, egal wie.
2: Die Strände sind die in der Normandie während des Zweiten Weltkriegs. Denn in Pressure geht es um die Invasion der Alliierten am D-Day. Und dafür braucht Oberbefehlshaber General Dwight D. Eisenhower von dem britischen Meteorologen Stack einen Wetterbericht.
3: Der Ausgang des Krieges hängt davon ab. Alle Puzzleteile liegen auf dem Tisch. Es bleibt nur eine Unwägbarkeit. Ich brauche eine Vorhersage.
4: Ich habe nur die Sorge, dass das, was Sie verlangen, wissenschaftlich unmöglich ist. Wir sind hier in Nordeuropa, Sir. Alles über 24 Stunden gilt als Langzeitprognose im meteorologischen Sinn.
2: Im Gegensatz zu seinem amerikanischen Kollegen Crick ist Stack der Meinung, dass das Wetter am geplanten D-Day zu schlecht für die Invasion sein wird.
4: Versammeln Sie so viele Panzer und Soldaten und Schiffe, wie Sie wollen. Aber wenn Sie wirklich morgen landen, dann werden Sie weggespült werden. Weil diese Stürme, von denen ich fortwährend spreche, real sind. Und der Jetstream, der die Stürme auf die Küste der Normandie zutreibt, ist real. Und der Zaun der Natur ist real.
2: Sowas will General Eisenhower gar nicht hören und es kommt zum Streit. Stack bittet Eisenhowers Assistentin Summersby um ihren Rat.
5: Lassen Sie es über sich ergehen. Er wird sich nicht mal erinnern, was er gesagt hat.
4: So verfahren Sie mit ihm?
5: Ach, er ist doch harmlos. Während der Luftschläge war ich Fahrerin der Ambulanz.
4: Von einer Ambulanzfahrerin zur rechten Hand des Oberkommandierenden.
5: Chauffeurin, Sekretärin, rechte Hand, Krankenschwester, alles eigentlich.
2: Ein klassischer Kriegsfilm ist Pressure nicht. Eher ein Kammerspiel, aber ein wirklich sehenswertes. Stefan Grundler, Radio F, Kinoredaktion. 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
1: Ich bin Hendrik Daum. Wegen der hohen Spritpreise haben sich Bund und Länder ja auf einen neuen Tankrabatt geeinigt. Ab Oktober soll der Autofahrern eine Entlastung von 17 Cent pro Liter bringen. Und spätestens zum 1. Januar soll außerdem ein vorübergehender Spritpreisdeckel eingeführt werden. Neben Lob dafür gibt's von vielen Seiten aber auch Kritik, wie David Riemer berichtet.
2: Die deutsche Mineralölindustrie ist zwar gesprächsbereit, sieht eine staatliche Preisregulierung aber mit Sorge. Bei rund 14.000 Tankstellen in Deutschland sei sie hochkomplex und mit zusätzlicher Bürokratie verbunden. Ein zu niedriger Preisdeckel könne im schlimmsten Fall die Versorgungssicherheit gefährden, heißt es. Verbraucherschützer, Sozialverbände und die Opposition kritisieren den Tankrabatt als zu wenig zielgenau.
1: Deutschlands ranghöchster Soldat übernimmt einen Spitzenposten bei der NATO. Generalinspekteur Breuer ist zum neuen Vorsitzenden des NATO-Militärausschusses gewählt worden. Er tritt das Amt Mitte kommenden Jahres an und wird künftig die militärischen Interessen aller Mitgliedstaaten zusammenführen. Der Handelsverband Deutschland warnt vor negativen Folgen der AfD-Politik für den Einzelhandel. Verbandschef Gent kritisierte im Nachrichtenportal T-Online vor allem die Forderungen nach einem EU-Austritt, der Rückkehr zur D-Mark und der sogenannten Remigration. Viele Beschäftigte im Handel hätten einen Migrationshintergrund. Ohne sie müssten zahlreiche Geschäfte schließen, so Gent. Nach der Einigung über Grönland ist noch nicht ganz klar, welche Bedeutung dieses Abkommen hat. US-Präsident Trump spricht von einer dauerhaften amerikanischen Kontrolle über die Sicherheit der Insel. Dänemark und Grönland betonen dagegen, ihre Souveränität bleibe unangetastet. Auch in Kraft ist die Vereinbarung noch nicht. Beide Parlamente müssen erst noch zustimmen. Zum Fußball. Borussia Dortmund steht nach einem 1:0-Erfolg beim VfB Stuttgart an der Tabellenspitze der Bundesliga vor dem FC Bayern. Der BVB hat nach 4 Spieltagen die volle Ausbeute von 12 Punkten. Die weiteren Ergebnisse vom Samstag. Augsburg gab eine 2:0-Führung noch aus der Hand und verlor am Ende mit 2:3 gegen Bremen. Freiburg musste sich in Frankfurt mit einem 2:2 begnügen. Der HSV holte beim 2:1 gegen Köln die ersten Saisonpunkte und Mainz gewann in Gladbach mit 4:3.
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1: Widder zwei Sterne, voller Tatendrang starten Sie in den Tag.
2: Stier fünf Sterne, jetzt sind kulinarische Genüsse im Mittelpunkt.
1: Zwillinge vier Sterne,

0: Wissensbegierde treibt sie zu neuen Entdeckungen.
1: Krebs, 3 Sterne. Familienbande geht jetzt vor Karriere.
0: Löwe, 1 Stern. Ihre Geduld wird heute extrem auf die Probe gestellt.
1: Jungfrau, 3 Sterne. Ein Spaziergang an der frischen Luft ist jetzt gut für Sie.
0: Waage, 3 Sterne. Charme und Esprit öffnen Ihnen alle Herzen.
1: Skorpion, 3 Sterne. Schon bald können Sie über sich selbst hinauswachsen.
0: Schütze, 4 Sterne. Abenteuerlust und Freiheit beflügeln Ihren Geist.
1: Steinbock, 4 Sterne. Solide Planungen sind jetzt besonders wichtig.
0: Wassermann, 3 Sterne. Eine Idee löst ein lang anstehendes kleines Problem.
1: Fische, 2 Sterne. Sie müssen nicht immer alles selber tun. Lassen Sie sich auch mal leiten.
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1: Ich bin Hendrik Daum. Wegen der hohen Spritpreise haben sich Bund und Länder ja auf einen neuen Tankrabatt geeinigt. Ab Oktober soll der Autofahrern eine Entlastung von 17 Cent pro Liter bringen. Und spätestens zum 1. Januar soll außerdem ein vorübergehender Spritpreisdeckel eingeführt werden. Neben Lob dafür gibt's von vielen Seiten aber auch Kritik, wie David Riemer berichtet.
2: Die deutsche Mineralölindustrie ist zwar gesprächsbereit, sieht eine staatliche Preisregulierung aber mit Sorge. Bei rund 14.000 Tankstellen in Deutschland sei sie hochkomplex und mit zusätzlicher Bürokratie verbunden. Ein zu niedriger Preisdeckel könne im schlimmsten Fall die Versorgungssicherheit gefährden, heißt es. Verbraucherschützer, Sozialverbände und die Opposition kritisieren den Tankrabatt als zu wenig zielgenau.
1: Deutschlands ranghöchster Soldat übernimmt einen Spitzenposten bei der NATO. Generalinspekteur Breuer ist zum neuen Vorsitzenden des NATO-Militärausschusses gewählt worden. Er tritt das Amt Mitte kommenden Jahres an und wird künftig die militärischen Interessen aller Mitgliedstaaten zusammenführen. Der Handelsverband Deutschland warnt vor negativen Folgen der AfD-Politik für den Einzelhandel. Verbandschef Gent kritisierte im Nachrichtenportal T-Online vor allem die Forderungen nach einem EU-Austritt, der Rückkehr zur D-Mark und der sogenannten Remigration. Viele Beschäftigte im Handel hätten einen Migrationshintergrund. Ohne sie müssten zahlreiche Geschäfte schließen, so Gent. Nach der Einigung über Grönland ist noch nicht ganz klar, welche Bedeutung dieses Abkommen hat. US-Präsident Trump spricht von einer dauerhaften amerikanischen Kontrolle über die Sicherheit der Insel. Dänemark und Grönland betonen dagegen, ihre Souveränität bleibe unangetastet. Auch in Kraft ist die Vereinbarung noch nicht. Beide Parlamente müssen erst noch zustimmen. Zum Fußball. Borussia Dortmund steht nach einem 1:0-Erfolg beim VfB Stuttgart an der Tabellenspitze der Bundesliga vor dem FC Bayern. Der BVB hat nach 4 Spieltagen die volle Ausbeute von 12 Punkten. Die weiteren Ergebnisse vom Samstag. Augsburg gab eine 2:0-Führung noch aus der Hand und verlor am Ende mit 2:3 gegen Bremen. Freiburg musste sich in Frankfurt mit einem 2:2 begnügen. Der HSV holte beim 2:1 gegen Köln die ersten Saisonpunkte und Mainz gewann in Gladbach mit 4:3.
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1: 1955 will der ehemalige Boxer und Lehrer Karl Adam in Adams 8 wieder als Trainer arbeiten. Als Sportart wählt er ohne jegliche Erfahrung das Rudern. Damit stößt er auf dem Deutschen Rudertag in Kiel auf Verwunderung.
2: Wie kommt ausgerechnet ein Boxer zum Rudersport?
3: Wo man herkommt, ist belanglos. Wichtig ist, wo man hin will.
2: Wo wollen Sie denn hin?
3: Naja, da, wo jeder hier hin will. Zu den Olympischen Spielen herum. Ich will mal eine These aufstellen. Ob man in Kleinbooten trainiert oder im Achter, macht überhaupt keinen Unterschied. Die Bewegung bleibt die gleiche.
4: Wären Sie bereit, diese These auf die Probe zu stellen?
1: Ja, ist er. Und so bekommt Adam die Chance, ein Team für den Achter zu trainieren. Er ist die Königsdisziplin im Rudersport. Und Adam bereitet seine Ruderer gewissenhaft darauf vor.
3: Unser Ziel ist Gleichmäßigkeit. Jeden Sektor in der gleichen Geschwindigkeit zu rudern. Denn jede Tempoverschärfung, jeder Zwischenspurt verliert Zeit. Und warum? Die Tempoverschärfung erhöht den Widerstand im Wasser. Und zwar zum Quadrat. Das ist reine Physik.
2: Kein Endspurt.
3: Nein, das erzeugt nur Reibung. Und ihr verliert dann eure Energie an die Reibung.
1: Karl Adam wird von Oliver Masucci gespielt. Für ihn waren die Dreharbeiten mit den Booten etwas Besonderes. Denn auf dem Wasser ist es bekanntlich unruhig.
5: Wind ist das Erste. Und diese Kamera muss sich ausrichten auf das Ruderboot. Jetzt reagieren beide Boote auf Wind. Das Kameraboot ist größer, also hat es eine größere Fläche, Angriffsfläche für den Wind, dreht sich ständig weg. Das heißt, es ist ein aufwendiger Dreh.
1: Und er hat sich gelohnt. Denn Adams 8 bietet tolle Bilder und basiert zudem auf einer wahren Geschichte. Der echte Karl Adam gewann mit dem Achter nicht nur die Europameisterschaft, sondern in Rom 1960 sensationell auch Olympisches Gold. Stefan Grundler, Radio F, Kinoredaktion.